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1: Heute bleibt es meist wolkig, zwischendurch sind kurze sonnige Abschnitte drin. Die Höchsttemperatur liegt bei 18 Grad. Der Wind kommt zunächst aus West, später aus Südwest und weht meist mit 15 bis 20 Kilometer pro Stunde. Es bleibt überwiegend trocken. Der Radio Sylt 3-Tage-Trend. Morgen wird es mit bis zu 20 Grad etwas wärmer, dazu viele Wolken und später einzelne Schauer. Mittwoch gibt es Sonne und Wolken im Wechsel, dazu einzelne Schauer bei 18 Grad. Donnerstag wird es wieder unbeständiger mit Regen oder Schauern und rund 17 bis 18 Grad.
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3: Wir sagen herzlich willkommen auf Ihrem Weg auf die schönste Insel der Welt oder eben wieder runter. Und wir wollen Ihnen natürlich auch hier bei uns im Autozug Radio Sylt, falls Sie noch nie auf Sylt waren, mal die Inselorte vorstellen. Entspannen Sie an den langen Sandstränden und machen Sie erholsame Spaziergänge durch die Dünenlandschaft von Wenningstedt-Braderup. Im Sommer lädt der Strand zum Baden und Wassersport ein, während Sie in den kühleren Monaten gemütliche Spaziergänge am Meer genießen können. Das imposante Rote Kliff ist ein beliebtes Ziel für Spaziergänger, wo Sie die frische, jodhaltige Meeresluft tief einatmen können. Folgen Sie den Holzstegen und Pfaden durch Wiesen und Heide bis zum Watt. Und bei geführten Wattwanderungen und naturkundlichen Radtouren können Sie die Vielfalt der Sylter Flora und Fauna erleben. Für Familien gibt es natürlich auch ganz viele Möglichkeiten, den Urlaub abwechslungsreich zu gestalten. Im Inselzirkus im idyllischen Zirkusdorf zwischen Wattenmeer und Weststrand können Sie im Sommer bunte Shows und moderne Zirkuskunst erleben. Radfahren Sie zum Naturschutzgebiet Braderuppe Heide und genießen Sie den Blick auf das Wattenmeer. Bei schlechtem Wetter bietet die Sylt for Fun Halle Aktivitäten wie Bouldern, Skaten auf dem Pumptrack, Airhockey und Beispiele für alle Altersgruppen. Also ganz viel Spaß dabei wünschen wir auch vom Autozug Radio Sylt und wir begleiten Sie jeden Tag 24 Stunden auf radiosylt.de und dazu gibt es natürlich unsere Feel Good Music. Viel Spaß auf der schönsten Insel der Welt.

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1: 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Dawn, sie arbeitet in der Personalabteilung vom Blauen Autozug bei der RDC Deutschland Gruppe und ist natürlich dafür zuständig, neue Mitarbeiter zu rekrutieren und dafür zu sorgen, dass sie sich wohlfühlen in der Gruppe. Und Dawn, wie gefällt es dir denn selbst, sag mal?
2: Super. Ja? Also ich habe hier eine super Möglichkeit, einfach meine Arbeitszeiten entsprechend der Kita-Öffnungszeiten anzupassen. Da bin ich tatsächlich sehr dankbar, dass ich die Chance hier auch bekommen habe. Bin auch noch nicht so lange dabei. Mhm. Ich habe mich tatsächlich einfach beworben. Ich wollte zurück nach Hause zu meinen Eltern, da näher ran. Die wohnen hier in Niebüll.
1: Ja, da hört man gleich, da passt alles beim Blauen Autozug. Und vielleicht gibt es ja auch für euch gerade eine offene Stelle beim Blauen Autozug. Dann kommt einfach mal auf die Homepage autozug-sylt.de. 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

0: 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Ich selbst bin ja in Husum groß geworden, also direkt an der Nordsee, und habe die Nordseegewalten auch schon zu spüren bekommen. Wenn es richtig stürmte, sind wir mit meinen Eltern gerne mal zum Deich gefahren und haben uns in den steifen Wind gestellt. Und eine Sturmflutausstellung gibt es ja auch in den Naturgewalten in List auf Sylt. Und mitverantwortlich für die Ausstellung dort ist auch Melanie Steuer. Und Melanie, ihr habt da so einen Zeitstrahl bei dem Sturmfluten-Kino. Und da ist noch Luft nach oben, ne?
1: Ja, wir erwarten tatsächlich eigentlich in den nächsten Jahren die nächste schwere Sturmflut, weil vom Zeitstrahl her, von den Abständen her, müsste jetzt dann irgendwann wieder eine kommen, wenn sich die Natur an ihren Rhythmus hält, den sie bislang so um und bei hatte.
0: Ihr habt ja ganz viel beeindruckendes Material in eurem Sturmfluten-Kino. Wo bekommt ihr das her?
1: Zum Teil vom NDR, zum Teil aber auch mit der Privatkamera draufgehalten. Also je nachdem, welches Material wir zur Verfügung hatten, haben wir dann benutzt, um einen Eindruck jeweils von den einzelnen Sturmfluten zu bieten. Weil die Sturmfluten kommen ja nicht immer nur aus Westen oder nur aus Norden oder aus Süden. Je nachdem, woher der Sturm, der Wind kommt, sind einige Stellen stärker betroffen und andere Stellen weniger betroffen.
0: Wie sind denn die Reaktionen der Besucher bei euch im Kino? Das ist ja ein totaler Gegensatz, ne? Die Urlauber in so Urlaubsstimmung und dann diese Naturgewalten.
1: Ja, gerade wenn man sich dann in den Sommermonaten die Gäste anschaut, die dann hier in kurzer Hose, in Flipflops, im T-Shirt sitzen und dann schauen die sich dann hier diese zerstörerischen Kräfte an, die hier wirken. Das ist schon faszinierend, beängstigend. Und dann gehen sie hinterher raus mit ihrem Handtuch über der Schulter und springen in die spiegelglatte Nordsee. Das ist auch manchmal richtig, also ja, verrückt einfach. Also, dass es ein und dasselbe Meer ist.
0: Das Sturmflutenkino in den Naturgewalten in List auf Sylt, auf jeden Fall einen Besuch wert. Die Naturgewalten haben wir natürlich bei uns verlinkt auf der Internetseite radiosylt.de. 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
2: Heute.
3: Lust auf eine kleine Geheimmission durch Westerland? Bei der digitalen Outdoor-Rallye werdet ihr zu Anwärtern der Umweltschutzakademie Sylt. Ausgestattet mit Tablet und Ausrüstungstasche löst ihr knifflige Rätsel, sucht versteckte Hinweise und lernt nebenbei die Sylter Natur besser kennen. Die Rallye dauert rund 2 Stunden und eignet sich für Familien und Kleingruppen. Treffpunkt ist die Touristinformation im Syltness Center. Es gibt verschiedene Startzeiten. Der Preis liegt bei 39 Euro pro Gruppe. Termine gibt es mehrmals täglich. Buchen könnt ihr online über sylt.de.
2: Morgen
3: geht's in Morsum musikalisch zur Sache. Im Muasem Hüs steht ab 20 Uhr der Tankerkönig auf dem Programm. Wer Lust auf einen besonderen Konzertabend abseits der großen Westerländer Bühnen hat, fährt also Richtung Insel Osten. Los geht's um 20 Uhr im Muasem Hüs, Bimieren 17 in Morsum.
2: Übermorgen
3: gibt's was für die Lachmuskeln. Kabarettist Robert Gries kommt nach Westerland. Um 20 Uhr steht er im alten Kursaal am Rathausplatz auf der Bühne. Politisches Kabarett mitten in der Woche und damit eine gute Alternative zu Sofa und Fernsehen. Beginn ist um 20 Uhr im alten Kursaal in Westerland.
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0: 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Der Syltlauf findet immer statt im März. 1400 Leute waren zuletzt da und sind mitgelaufen von List bis nach Hörnum. Organisiert wird das Ganze von Tinnum 66, einem großartigen Verein hier bei uns auf der schönsten Insel der Welt. Nicole Lorenzen ist auch mit dabei. Was ist so deine Aufgabe?
1: Ich kümmere mich um die Einsatzleiter. Also erstmal vorweg schon mal fragen, seid ihr wieder dabei? Was braucht ihr? Dann zu sichten im Syltlauflager, was ist noch da? Was kann erneuert werden? Was muss erneuert werden? Dann bestelle ich die ganzen Einsatzleiter ein, bereite die Listen vor. Die Einsatzleiter bekommen ihre Listen jedes Jahr immer wieder neu und frisch, weil es ändert sich ja doch mal das eine oder andere. Und gerade wenn sich irgendwas ändert, zum Beispiel es gibt einen neuen Einsatzleiter, der muss auch erstmal eingearbeitet werden, am besten immer vom Vorgänger. Aber solche Sachen organisiere ich, dass wir dann auch was zu essen haben. Und der Jörg Elias vom ISTS, der lässt uns immer im Seminarraum dieses Treffen abhalten. Da sind wir sehr dankbar für. Und dann gibt es dann ordentlich Besprechungen mit allen zusammen. Wir hatten jetzt unsere letzte vergangene Woche am 3. März. Da war die Polizei dabei, das DRK, alle Einsatzleiter und alle Helfer, die im Ziel- und im Startbereich sind. Und ohne die läuft es dann nicht. Und das sind so meine Aufgaben, um die ich mich kümmere. Mhm. Aber es geht eigentlich schon fast direkt nach dem Syltlauf wieder los, dass man sich Gedanken macht im Team, was gibt es denn nächstes Jahr als Läufergeschenk? Mhm. Oder, was können wir besser machen?
0: Das ist so genial, was hier auf der Insel passiert. Der Syltlauf immer im März bei uns auf der schönsten Insel der Welt. Und wenn Sie die Gelegenheit haben, die Läufer mal anzufeuern, dabei zu sein, dann sind Sie herzlich willkommen. Auch Helfer werden übrigens jedes Jahr wieder gesucht. Da kann man sich wenden an den Verein Tinnum 66. 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
1: Heute bleibt es meist wolkig, zwischendurch sind kurze sonnige Abschnitte drin. Die Höchsttemperatur liegt bei 18 Grad. Der Wind kommt zunächst aus West, später aus Südwest und weht meist mit 15 bis 20 Kilometer pro Stunde. Es bleibt überwiegend trocken. Der Radio Sylt 3-Tage-Trend. Morgen wird es mit bis zu 20 Grad etwas wärmer, dazu viele Wolken und später einzelne Schauer. Mittwoch gibt es Sonne und Wolken im Wechsel, dazu einzelne Schauer bei 18 Grad. Donnerstag wird es wieder unbeständiger mit Regen oder Schauern und rund 17 bis 18 Grad.
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3: Schön, dass ihr dabei seid und gleich geht's für uns weiter mit den Insta-Perlen. Das ist unser Follower Klaas aus Hörnum. Der sucht die lustigsten Sprüche aus dem Internet raus und präsentiert sie dann gleich hier bei uns exklusiv bei Radio Sylt vom blauen Autozug. Bis gleich!

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0: Radio Sylt mit Frank Bremser und ich hatte das große Glück, dabei sein zu dürfen bei der Einweihung des neu eingerichteten Schiffs Adler 6 der Adlerschiffe-Reederei. Das sieht von innen aus jetzt wie ein modernes Designhotel und Tobias Lackmöller, der Betriebsleiter der Adlerschiffe, war dafür verantwortlich.
1: Ja, gerade spannend war hier, weil wir halt einen ganz besonderen Einsatz hatten, nicht so wie bei den anderen Schiffen, die wir umgebaut haben, wo dann der Einsatzzweck klar war. Hier mischt es sich halt aus vielen Einsatzzwecken und wir wollten ein modernes, neues Schiff haben. Nicht unbedingt nur ein Clubschiff, sondern auch ein Schiff, was ausflugsfähig ist, aber halt auch für andere Veranstaltungen, ne, und auch gediegenere Veranstaltungen genutzt werden sollen. Und ich glaube, das ist soweit ganz gut gelungen. Und wir sind aber auch noch nicht ganz fertig. Von außen fehlt noch ein bisschen was, aber der Fokus lag halt erst auf Innen.
0: Und ist echt genial gelungen. Und das Tolle an dem Schiff ist auch, dass man über Kameras, die auf dem Schiff oben installiert sind, den Ausblick auch digital genießen kann, ne?
1: Genau, das haben wir. Wir haben auf dem Peildeck, das allerdings schon ein Jahr vorher, dass wir eine Kamera, hochauflösende Kamera für die Seehundsbänke geschaltet haben, die wir jetzt direkt in den Innenraum streamen, an einen großen 75-Zoll-Fernseher, ja, wo du dann quasi mit dem Gamepad heranzoomen kannst, kannst dir die Tiere direkt aus der Nähe angucken, selbst wenn wir mal weiter weg sind oder wenn das Wetter halt nicht mitspielt.
0: Dann wünschen wir der Adler 6 allzeit gute Fahrt und gucken sich das Schiff mal an. Es liegt in Hörnum bei den Adlerschiffen.

0: 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Schön, dass ich bei Ihnen sein darf. Es gibt besondere Menschen hier auf der Insel und die werden vorgestellt in einem ganz besonderen Buch. Zuhause am Meer, 20 Lebens- und Liebesgeschichten. Geschrieben wurde das Buch von Imke Wein, selbst Sylterin. Sag mal, Imke, du hast Familien besucht und dann die Geschichten aufgeschrieben oder wie war das?
1: Ja, so ein bisschen geht das schon in die richtige Richtung. Das war wirklich eine Auftragsarbeit, was so für so ein Buch ja gar nicht so selbstverständlich ist. Vom Tourismusservice Wenningstedt-Braderup. Und es geht darum, im Grunde Vergangenheit einzufangen, in die Zukunft zu gucken und die Gegenwart darzustellen, recht bunt und facettenreich, ohne auf herkömmliche Genres zurückzugreifen.
0: Oh, das klingt ja fast philosophisch.
1: Ja, findest du? Ja, okay. Ich versuch's ein bisschen einfacher. Also der Ansatz war, dass wir Familien vorstellen mit ihrem Leben in allen Facetten. Die kommen aus allen Himmelsrichtungen. Die sind entweder schon seit Jahrhunderten als Walfänger da verwurzelt auf der Insel.

0: oder sie sind einfach dazugekommen, wirklich auch aus anderen Ländern. Und ich habe versucht, möglichst ein breites Spektrum unterschiedlicher Familienentwürfe abzubilden in dem Buch.
1: Hast du da mal so ein Beispiel von der Lebensgeschichte?
0: Da haben wir ja zum Beispiel immer ganz viel von dem Leben unseres werten Herrn Pastoren schon erfahren, genau, und weniger eigentlich von seiner wahnsinnig tollen Frau. Mhm. Und ich habe sozusagen den Fokus auch erstmal auf ihre Lebensgeschichte gesetzt und wie sie das alles aushält mit dem Mann, aber auch wirklich ihre Konzeption von wie lebe ich Familie. Die sind ja in gewisser Weise leben an zwei Standorten im Moment. Sie halb in Rendsburg und halb auf Sylt, weil sie dort das Gesundheitsamt leitet. Weiß man gar nicht, und das erzähle ich in dem Buch. Und dann öffnen all diese Familien auch ihre Fotoalben und zeigen alte Bilder aus ihrem Leben, und die finden auch statt zu modernen Porträts in diesem Buch.
1: Zu Hause am Meer, 20 Lebens- und Liebesgeschichten zusammengefasst von Imke Wein. Das Buch gibt es beim Tourismus-Service in Wenningstedt-Braderup, hat aber auch eine ISBN-Nummer. 272 Seiten können Sie natürlich auch bei sich in der Buchhandlung bestellen.

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1: 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Und die Promis, die lieben natürlich auch die Insel Sylt. Ulla Kock am Brink zum Beispiel. Ja, es hat sozusagen ganz harmlos angefangen.
2: Wir haben im Internet eine Dauermietwohnung gefunden. Das war ein großes Glück, haben sie blind gemietet. Also ich hatte nur den Grundriss und zwei verschwommene Fotos. War mir wurscht. Ich habe gesagt, die Lage ist gut. Quadratmeter kommen wir klar mit. Ist zwar die Hälfte von zu Hause, aber was soll's. Und haben dann nach nur dreimonatiger Renovierungszeit, weil die war vorher in der Ferienvermietung, da kann man sich vorstellen, wie das aussah, haben wir beschlossen, dass wir ganz nach Sylt ziehen und haben die Berliner Bleibe aufgegeben.
1: Ja, Berlin verlassen für Sylt. Ulla Kock am Brink, zu sehen übrigens bei Sylt 1, dem Sylter Fernsehen, im Beach House Talk, der Talkshow zusammen mit Jan Schafe. Jetzt wünschen wir, also das Autozug Radio Sylt und der blaue Autozug, Ihnen einen ganz tollen Aufenthalt auf der Insel. Gleich geht's weiter mit der nächsten Stunde vom Autozug Radio, auch wieder mit ganz vielen Sylt-Themen, und Sie können uns immer mitnehmen. Hören Sie uns gerne auf radiosylt.de. 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Ihnen eine ganz tolle Zeit auf der schönsten Insel der Welt. Ihr Frank Bremser vom Autozug Radio Sylt. 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
2: Es ist 3 Uhr.
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2: Moin von der Insel, bei uns geht es jetzt um eine echte Sylter Gastrolegende. Oskar Schnitzer, jahrzehntelang das Gesicht der Kampner Kultdisco Pony, wird am 20. September 65 Jahre alt. Gefeiert wird mit Freunden und Weggefährten unter dem Motto 65 Jahre Oskar, 1000 Geschichten, eine legendäre Nacht. Schnitzer kam 1981 nach Sylt und landete über mehrere Stationen schließlich im Pony. Aus ein paar Tagen Aushilfe wurden am Ende rund 30 Jahre. 1992 übernahm er den Club komplett und prägte über Jahrzehnte das Kampner Nachtleben. Zu seinen Gästen gehörten unter anderem Günter Netzer, Udo Lindenberg und Gunter Sachs. Nach einem schweren Fahrradunfall im Jahr 2021, bei dem er 3 Wochen im Koma lag, blickt Schnitzer heute vor allem dankbar auf sein Leben zurück. Und auch mit 65 denkt er nicht ans Aufhören. Sein Satz dazu: Für gar nichts tun sei er noch zu jung. 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
2: Heute bleibt es meist wolkig, zwischendurch sind kurze sonnige Abschnitte drin. Die Höchsttemperatur liegt bei 18 Grad. Der Wind kommt zunächst aus West, später aus Südwest und weht meist mit 15 bis 20 Kilometer pro Stunde. Es bleibt überwiegend trocken. Der Radio Sylt 3-Tage-Trend. Morgen wird es mit bis zu 20 Grad etwas wärmer, dazu viele Wolken und später einzelne Schauer. Mittwoch gibt es Sonne und Wolken im Wechsel, dazu einzelne Schauer bei 18 Grad. Donnerstag wird es wieder unbeständiger mit Regen oder Schauern und rund 17 bis 18 Grad.
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2: Wir wollen sie über die schönste Insel der Welt schicken. Erstmal bringen wir sie rauf. Also der blaue Autozug, der bringt sie auf die schönste Insel der Welt. Und dann gibt es natürlich ganz, ganz viele schöne Aussichtspunkte bei uns auf Sylt. Und einer ist fast so ein kleiner Geheimtipp. Und zwar der Aussichtspunkt Bunker Hill auf dem großen Parkplatz K4. Das ist hinter der Sansibar. Da haben sie einen atemberaubenden Panoramablick auf den Strand und die Nordsee. Und das Beste, das Parken ist da sogar kostenlos. 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Hier ist das Auto zu Radio Sylt mit Frank Bremser, das ist Sylt in einer Stunde.

0: Hier ist Radio Sylt vom Blauen Auto zu Sylt mit Frank Bremser. Ich hoffe, ihr habt eine gute Überfahrt und diejenigen, die sich darum kümmern, dass das alles reibungslos funktioniert, das sind die Damen und Herren aus der Leitstelle des Blauen Autozuges. Tim Friedrichsen zum Beispiel, das kann schon ganz schön stressig werden, ne?
1: Stoßweise sehr anstrengend, aber aufgrund, dass wir sehr dicht beieinander sind, Anführungszeichen, ist eine schnelle Abhilfe immer da. Also es ist ein sehr kollegiales Miteinander und das funktioniert auch sehr gut.
0: Sehr gut. Das Team in der Leitstelle hat alles im Griff. Es kann natürlich auch sehr stressig werden. Sören Jensen und Arne Hinsen.
2: Naja, so vom täglichen Geschäft sind es eigentlich immer so, wenn man alles wieder, alles geregelt hat und irgendwie das Problem dann irgendwie anders wieder aufploppt. Meistens Thema Krankmeldungen, gerade kurzfristig.
0: Okay.
2: Und sonst die Schreckmomente, ganz klar, irgendwelche Unfälle.
3: Ja, logisch, ne?
4: Genau, Unfälle auf jeden Fall, aber das macht den Job auch wieder positiv, weil immer wenn ein gefährliches Ereignis passiert, dann merkt man, dass alle wirklich zusammenarbeiten und man da Hand in Hand geht und jeder für den anderen da ist und dass man so eine Störung oder wenn jetzt wirklich mal ein Unfall, eine Kollision auf der Strecke ist oder sowas, dass das dann super abgearbeitet wird und die ganzen Prozesse, die man im Hintergrund laufen hat, auch greifen.
0: Alles ist gut vorbereitet beim Blauen Autozug für euch, damit ihr gut auf die schönste Insel der Welt kommt. 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

0: Hier ist das Autozug Radio Sylt mit Frank Bremser. Klasse, dass ich Sie begleiten darf. Wir bieten Ihnen Sylt in einer Stunde mit allen Informationen, die Sie wissen müssen für Ihren Inselaufenthalt. Wussten Sie übrigens, dass es einen Inselkabarettisten gibt? Manfred Degen. Ja, der macht so seine Späßchen auch über seine geliebte Goldstaubinsel, wie er Sylt ja so liebevoll bezeichnet. Und er weiß zum Beispiel, klar, im Winter, da machen die Insulaner auch mal richtig Pause. Aber wenn die Sonne dann wieder höher steht, dann machen sie auch mal eine Radtour, die Sylter.
1: Das bedeutet, am 1. Mai, da steigen die Sylter das erste Mal auf ihre Fahrräder und machen eine Radtour. Ganz weit weg. Die Westerländer fahren bis Wenningstedt. Die Wenningstedter bis Kempten und die Kemptener kaufen sich erstmal ein anständiges Fahrrad.
0: Ja, so sieht die Realität, glaube ich, auch ein bisschen aus auf unserer schönsten Insel der Welt. Und Manfred Degen, wie ist das denn, wenn Sie die Gäste treffen? Wie sind Sie so drauf, die Sylter Gäste?
2: Ja, die werden immer netter und es macht Spaß. Sie sind auch sehr kenntnisreich. Man muss im Gespräch immer aufpassen. Die Gäste wissen manchmal über Sylt besser Bescheid als der Insulaner.
0: Ja, und am Ende der Saison hat man doch sicherlich auch dann mal die Nase voll von der Bühne. Wie ist dann Ihr Entspannungsprogramm?
2: Dann fahre ich mit meinem kleinen Boot raus vom schönsten Hafen der Insel von Rantum ins Wattenmeer. Und wenn ich Sylt mit Abstand sehe, mein Gott, das ist auch gut.
0: Ja, mit Abstand reicht es jetzt aber erstmal. Ne? Jetzt wollen Sie Sylt ja genießen und die schönste Zeit des Jahres. Und da freuen wir uns, wenn wir das auch mit Ihnen gemeinsam ein bisschen tun können, denn uns gibt es im Web und als App. Und wenn Sie sich die App runtergeladen haben, im Google Play Store oder auch im Apple App Store, dann geben Sie uns doch gerne auch eine Bewertung. Ich meine, wenn Sie zufällig auf die 5 Sterne kommen, dann freuen wir uns natürlich sehr. Schönen Urlaub wünschen wir vom Autozug Radio Sylt. Das ist Sylt in einer Stunde.

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2: Heute. Lust auf eine kleine Geheimmission durch Westerland? Bei der digitalen Outdoor-Rallye werdet ihr zu Anwärtern der Umweltschutzakademie Sylt. Ausgestattet mit Tablet und Ausrüstungstasche löst ihr knifflige Rätsel, sucht versteckte Hinweise und lernt nebenbei die Sylter Natur besser kennen. Die Rallye dauert rund 2 Stunden und eignet sich für Familien und Kleingruppen. Treffpunkt ist die Touristinformation im Syltness Center. Es gibt verschiedene Startzeiten. Der Preis liegt bei 39 Euro pro Gruppe. Termine gibt es mehrmals täglich. Buchen könnt ihr online über sylt.de.
3: Morgen
2: geht's in Morsum musikalisch zur Sache. Im Muasem Hüs steht ab 20 Uhr der Tankerkönig auf dem Programm. Wer Lust auf einen besonderen Konzertabend abseits der großen Westerländer Bühnen hat, fährt also Richtung Insel Osten. Los geht's um 20 Uhr im Muasem Hüs, Bimieren 17 in Morsum.
3: Übermorgen
2: gibt's was für die Lachmuskeln. Kabarettist Robert Gries kommt nach Westerland. Um 20 Uhr steht er im alten Kursaal am Rathausplatz auf der Bühne. Politisches Kabarett mitten in der Woche und damit eine gute Alternative zu Sofa und Fernsehen. Beginn ist um 20 Uhr im alten Kursaal in Westerland.
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0: Hier ist Radio Sylt vom Blauen Autozug mit Frank Bremser. Schön, dass ihr dabei seid. Auf dieses Comeback haben viele Fans lange gewartet. Mark Matlock, unser Sylter, kehrt auf die Bühne zurück. Der DSDS-Gewinner von 2007 tritt am Samstag, den 27. Oktober, im alten Kursaal in Westerland auf. Für sein Bühnencomeback hat er ganz bewusst seine Wahlheimat Sylt ausgesucht. Wie fühlt sich das überhaupt an, Mark, wieder Musik zu machen?
1: Alte Schule, um ehrlich zu sein.
0: Ja.
1: Aber weil es was Neues ist, ich fühle mich echt beflügelt. Wirklich, ich habe einen Heidenspaß gehabt, weil die Zeit war ziemlich knapp. Ich habe jemanden kennengelernt, wirklich, der das ermöglicht hat, dass ich wirklich richtig einen Heidenspaß habe, Musik zu machen. Conny natürlich hat mich auch begleitet in dem ganzen kleinen Ausflug und Hammer. Hammermusik. Den Christian Geller kennenzulernen mit seinem Team war ein Hammermoment. Keine Ahnung, es war alles so spontan, so schnell. Ich sage auch ganz ehrlich, ich habe nicht lange rumgegrübelt. Ne? Ich hatte die Zeit nicht, ich wollte es aber auch wissen. Ich freue mich, ich würde es immer wieder tun.
0: 2012 stand er im alten Kursaal schon mal auf der Bühne. In seiner persönlichen Botschaft schreibt er, Sylt ist seit vielen Jahren mein Zuhause. Hier habe ich Ruhe gefunden, neue Kraft geschöpft und viele wunderbare Menschen kennengelernt. Und deshalb freut er sich besonders auf dieses Heimspiel. Am 24. Oktober um 20 Uhr im alten Kursaal am Rathausplatz in Westerland. Der Einlass startet um 19 Uhr. Aktuell gibt es noch Tickets, habe ich mir sagen lassen. Wer dabei sein möchte, sollte aber nicht mehr allzu lange warten. Hier ist Radio Sylt vom Blauen Autozug mit Frank Bremser und hier ist Marc.

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1: Heute bleibt es meist wolkig, zwischendurch sind kurze sonnige Abschnitte drin. Die Höchsttemperatur liegt bei 18 Grad. Der Wind kommt zunächst aus West, später aus Südwest und weht meist mit 15 bis 20 Kilometer pro Stunde. Es bleibt überwiegend trocken. Der Radio Sylt 3-Tage-Trend. Morgen wird es mit bis zu 20 Grad etwas wärmer, dazu viele Wolken und später einzelne Schauer. Mittwoch gibt es Sonne und Wolken im Wechsel, dazu einzelne Schauer bei 18 Grad. Donnerstag wird es wieder unbeständiger mit Regen oder Schauern und rund 17 bis 18 Grad.
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5: Willkommen in der nächsten halben Stunde hier bei radiosylt.de vom blauen Autozug. Es ist schön, dass ihr dabei seid und wir haben ja auch unsere eigene Comedy, das wisst ihr, ne? Unser Follower Klaas aus Hörnum, der sucht die lustigsten Sprüche aus dem Internet raus und daraus haben wir unsere eigene kleine Comedy-Show gemacht und gleich gibt's die nächste Folge hier bei mir. Moin!

0: 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Ihr kennt das ja bestimmt auch, man öffnet Instagram, will nur mal ganz kurz gucken, 10 Minuten später fragt man sich, was habe ich da eigentlich gerade gesehen? Genau diese Perlen sammeln wir für euch und hier sind unsere Insta-Perlen bei Radio Sylt vom Blauen Autozug. Gibt es jede Stunde mit unserem Follower Klaas.
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2: Hey, moin! Immer wenn ich versuche, mich gesund zu ernähren, kommt Ostern, Sommer, Weihnachten oder Wochenende und ruiniert alles.
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0: 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Wenn Sie mal so einen Oldtimer-Bus auf der Insel sehen, dann können Sie sicher sein, das ist einer von der SVG, der Sylter Verkehrsgesellschaft. Und die sind so beliebt, diese Busse. Man staunt einfach nur, der Mund steht offen und man freut sich, auch mal dabei zu sein. Manche machen damit zum Beispiel einen Junggesellenabschied und am Steuer sitzt dann zum Beispiel Uwe Schöndube von der SVG.
1: Ja, genau. Sonntag war ich auch mit ein paar Leuten hier Junggesellenabschied unterwegs. Also mittlerweile kennen mich sehr, sehr viele und ich habe auch ganz viele jetzt dann auf dem Auftrag gestern auch wieder Oldtimer-Tour, Fahrerwunsch Uwe. Ne? Also das muss man sich natürlich auch erarbeiten. Aber meistens sind es super nette Gäste. Ich habe richtig viel Spaß und das kommt auch immer was zurück und dann mache ich es auch gerne. Also und das war immer das, was ich wollte. Wenn ich morgens aufstehe und sage, ich will nicht arbeiten, dann hast du irgendwas für Geld gemacht.
0: Absolut. Und Uwe ist immer gut drauf. Überzeugen Sie sich selbst bei der SVG. Können Sie sich diese Oldtimer-Busse für Events mieten? Mehr dazu natürlich auf der Homepage der SVG. Die haben wir verlinkt und diesen Link finden Sie auf radiosylt.de bei unseren Besten.
2: Tschüss.

0: Ja, doch Abstand halten. Und es gibt jetzt eine Neuerung, wie man eben Seehunde, die man gefunden, entdeckt hat oder vielleicht auch Robben, die man gesichtet hat, melden kann, Melanie Steuer von den Naturgewalten. Wie geht das?
1: Ganz genau. Wichtig ist, das Allerwichtigste, was du schon gesagt hast, ist Abstand halten. Also sobald man eine Robbe am Strand liegen sieht, sofort stehen bleiben und sich dann vielleicht erstmal freuen. Also freuen, dass man diese Tiere tatsächlich selber einfach mal zu Gesicht bekommt. Das Stehenbleiben ist deshalb wichtig, weil wir uns im Lebensraum der Robben bewegen am Strand. Die Robben nutzen den Strand als Ruheplätze, als Rückzugsort. Und deswegen sollen wir sie auch in Ruhe lassen. Wir sind zu Gast in deren Lebensraum, so ist unsere Sichtweise. Also stehen bleiben, sich freuen, Fotos machen aus der Entfernung und dann, wenn man dran vorbeigehen möchte oder muss, weil man eben dort entlang will, einen großen Bogen machen und niemals zwischen Robbe und Wasser gehen, sondern immer hoch zur Dünenkante oder zur Promenade, je nachdem, wo man gerade ist, und einfach einen großen Bogen um das Tier herum. Wenn man den Eindruck hat, die Robbe braucht Hilfe, aus welchem Grund auch immer, oder man möchte einfach den Fund melden, weil man sich so freut, dass man so ein Tier mal selber gesehen hat, hat man jetzt die Möglichkeit, über eine App diesen Fund zu melden. Man erreicht damit sofort die Seehundjäger, das sind unsere ehrenamtlichen Männer, sind es bei uns auf Sylt, die sich dann um die Meeressäuger kümmern. Und die Robben-App, so heißt sie, ist von der Nationalparkverwaltung eingerichtet worden, kann sich jeder auf sein Handy runterladen. Ganz einfach zu bedienen, der Standort wird angezeigt, man kann auf seiner Karte nochmal genau einzeichnen, wo die Robbe ist. Man kann, wenn man so viel Kenntnis hat, sagen Seehund, Kegelrobbe, Schweinswal, Meeressäugersichtungen generell, kann man dort eintragen und bei den
0: Oder Delfin kann ja auch mal sein heutzutage.
1: Delfin, richtig, da bin ich jetzt nicht drauf gekommen. Und dann einfach melden per App. Das bekommen die Seehundjäger dann auch direkt aufs Handy. Die sind ja regelmäßig an den Stränden unterwegs und entscheiden dann, wo sie dann als erstes hinfahren, wenn es mehrere Meldungen gibt.
0: Melanie Steuer, die hat Ahnung, das hören Sie schon. Und Sie können sie auch erleben und treffen im Naturgewaltenzentrum in List auf Sylt. Und verlinkt haben wir das Ganze natürlich auch bei uns auf der Internetseite radiosylt.de.

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Ich freue mich, dass ich euch begleiten darf. Das ist wirklich eine sehr schöne Idee für die Herbstferien. Sylter Jugendliche zwischen 10 und 17 Jahren können vom 5. bis 9. Oktober beim Filmprojekt Abenteuer Syltdamm mitmachen. Anlass ist klar, das Jubiläum im kommenden Jahr vom Syltdamm. Dann jährt sich die Eröffnung des Hindenburgdamms zum 100. Mal. Die Jugendlichen stehen dabei nicht nur vor der Kamera, sie führen Interviews, entwickeln Szenen und lernen Kamera und Ton kennen. Das gefällt mir natürlich besonders, den Nachwuchs fürs Mediengeschäft schon mal schön früh vorbereiten. Und wer einmal gelernt hat, bei Sylter Westwind einen sauberen Ton aufzunehmen, der weiß definitiv, wie Mikrofontechnik funktioniert, und den wird im Berufsleben nichts mehr erschüttern. 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Einen schönen Tag für euch.

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2: Es ist 4 Uhr.
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5: Moin von der Insel. Bei uns geht es jetzt um den Denkmalschutz. Direkt nach den Aktionen zum Tag des offenen Denkmals beschäftigt das Thema heute auch die Sylter Politik. Der Bauausschuss der Gemeinde Sylt tagt heute ab 19 Uhr öffentlich im Westerländer Rathaus. Zu Gast ist Burkhard Jansen vom Kreis Nordfriesland. Er erklärt, welche Gebäude auf Sylt unter Denkmalschutz stehen, was das für Eigentümer bedeutet und welche Möglichkeiten es bei Sanierungen oder Umbauten gibt. Gerade auf Sylt sorgt das Thema bei Bauprojekten immer wieder für Diskussionen. Deshalb könnt ihr nach dem Vortrag auch selbst Fragen loswerden. In der Einwohnerfragestunde habt ihr die Möglichkeit, euch direkt an den Experten zu wenden. 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
0: Das Radio Sylt Wetter.
2: Heute bleibt es meist wolkig, zwischendurch sind kurze sonnige Abschnitte drin. Die Höchsttemperatur liegt bei 18 Grad. Der Wind kommt zunächst aus West, später aus Südwest und weht meist mit 15 bis 20 Kilometer pro Stunde. Es bleibt überwiegend trocken. Der Radio Sylt 3-Tage-Trend. Morgen wird es mit bis zu 20 Grad etwas wärmer, dazu viele Wolken und später einzelne Schauer. Mittwoch gibt es Sonne und Wolken im Wechsel, dazu einzelne Schauer bei 18 Grad. Donnerstag wird es wieder unbeständiger mit Regen oder Schauern und rund 17 bis 18 Grad.
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2: Willkommen auf dem blauen Autozug Sylt. Schön, dass ich Sie begleiten darf. Und wussten Sie eigentlich, dass es eigene Verkehrsregeln gibt auf der Insel Sylt für Vögel? Die Insel ist ja ein wichtiges Brutgebiet für verschiedene Vogelarten. Und es gibt spezielle Schilder, die Autofahrer warnen, dass Vögel die Straße überqueren könnten. Schon recht witzig, wenn die Vögel manchmal den Verkehr bestimmen. Ja, so kann's gehen. Ich wünsche Ihnen eine schöne Überfahrt. Genießen Sie jetzt die Fahrt über das Wattenmeer und dann freuen Sie sich auf die Insel oder freuen Sie sich auf das nächste Mal, falls Sie jetzt zurück aufs Festland fahren. Ich auf jeden Fall freue mich, Sie begleiten zu können. Nicht nur hier auf dem Autozug, sondern natürlich auch weltweit auf radiosylt.de. Immer zu hören, 24 Stunden am Tag.

0: 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Schön, dass ich bei Ihnen sein darf. Wir sind das Unterhaltungsprogramm vom Blauen Autozug und der gehört zur RDC Deutschlandgruppe. Und bei mir ist Nicole Pizzuti. Nicole, du bist ja die Kommunikationschefin von der RDC Deutschlandgruppe. Wo hat die RDC denn ihren Ursprung?
1: Unser Ursprungsherz, das sitzt in Amerika und zwar in Pittsburgh. Vor rund 30 Jahren hat Henry Posner III. Dieses Unternehmen gegründet und ist da wirklich im Thema Eisenbahninnovationen und Management verantwortlich. Und somit ist die RDC nicht nur in Deutschland, sondern auch in Nachbarländern wie Belgien und Frankreich tätig, aber auch klar USA, Lateinamerika sind wir vor Ort und hier im wunderschönen Deutschland.
0: Du hast es ja gerade schon gesagt, Henry Posner ist der Mann, der hinter der RDC Deutschland Gruppe steckt und das ist ein Eisenbahner mit Leib und Seele, ne?
1: Henry ist ein richtiger Herzblut-Eisenbahner durch und durch und er betreibt das schon seit über 30 Jahren und wir freuen uns auch, dass er nicht nur Eigentümer ist, sondern auch wirklich oft zu Besuch bei uns in Deutschland ist, auch hier mit unserem Blauen Autozug unterwegs ist und sich wirklich uns Menschen, Mitarbeitenden kennenlernen möchte, anschaut, unsere Produkte sich anschaut. Das ist wirklich, da muss man schon viel Liebe für die Eisenbahn im Blut tragen, um dann auch wirklich diese Reise zu tätigen.
0: Ja, die Eisenbahnerfamilie, das ist die RDC Deutschlandgruppe und natürlich auch der Blaue Autozug, mit dem Sie jetzt auf die schönste Insel der Welt fahren. Mehr Informationen finden Sie natürlich auch im Internet unter rdc-deutschlandgruppe.de.

0: 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Und vielleicht haben Sie es ja schon mal gesehen. Es gibt bei uns auf der Insel immer wieder Beach Cleanups, ja, dass unser Strand so herrlich sauber ist. Das hat auch was damit zu tun, dass ganz viele Freiwillige anpacken und mit dabei sind und den Müll einsammeln und das ja für Bye Bye Plastik zum Beispiel auch dokumentieren auf der Homepage Bye Bye Plastik. Bei mir ist Charlie Esser. Sie ist die Naturschutzbotschafterin der Insel Sylt. Und ja, das ist eine sehr, sehr schöne Geschichte, diese Beach Cleanups. Charlie, erklär nochmal, worum geht es dabei genau?
1: Also ein Beach Cleanup heißt quasi, dass man den Strand reinigt, meistens von Plastikmüll, kann aber auch Paraffin oder eben andere Dinge sein, die aus dem Meer kommen und eigentlich nicht in die Natur gehören. Und das kann man einmal natürlich alleine machen, indem man ganz einfach mit einem Jutebeutel loszieht und beim Strandspaziergang mal keine Muscheln sammelt, sondern Müll. Es gibt aber eben auch organisierte Beach Cleanups, wo man dann eben das Ganze in Gemeinschaft machen kann.
2: Ist das nicht manchmal auch für euch ganz schön erschreckend, wie viel da gefunden wird, wenn ihr euch das so anschaut?
1: Ja, ist auf jeden Fall erschreckend. Im Sommer findet man ja immer nicht so viel, weil die Strände gereinigt werden professionell. Aber vor allem im Winter sieht man dann, was eigentlich so alles im Meer schwimmt und dass das schon ein großes Problem ist, was man eben immer gar nicht so wahrnimmt, wenn man hier an den Strand kommt im Sommer und alles so schön sauber aussieht. Deswegen auch vielleicht ganz wichtig, da mal mitzumachen bei so einem Cleanup und das wirklich selber auch mal zu sehen.
2: Aber schön dann eben auch selbst mit Hand angelegt zu haben und die Insel wieder von diesem Müll befreit zu haben. Ne?
1: Ja, total.
0: Das hört man eben auch ganz oft von den lieben Urlaubern oder ja, Badegästen, die dann hier sind und sich daran beteiligen und dann auch so ein bisschen das Gefühl haben, etwas für ihre Insel, für Sylt getan zu haben. Und ja, Bye Bye Plastik, die machen ja auch ganz oft Beach Cleanups und man kann es ja auch für sich alleine machen. Sich einfach einen Jutebeutel mitnehmen und dann ja den Müll einsammeln an den Stränden. Ist auch eine tolle Beschäftigung übrigens mit Kindern und da spreche ich aus Erfahrung. 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

0: 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Schön, dass ihr eingeschaltet habt. Wir sind rund um die Uhr für euch da im Web auf radiosylt.de und natürlich auch über unsere App. Dazu gibt es täglich aktuelle Inselnews, das Syltwetter und die besten Event-Tipps für eure Zeit auf der Insel.
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2: Heute.
3: Lust auf eine kleine Geheimmission durch Westerland? Bei der digitalen Outdoor-Rallye werdet ihr zu Anwärtern der Umweltschutzakademie Sylt. Ausgestattet mit Tablet und Ausrüstungstasche löst ihr knifflige Rätsel, sucht versteckte Hinweise und lernt nebenbei die Sylter Natur besser kennen. Die Rallye dauert rund 2 Stunden und eignet sich für Familien und Kleingruppen. Treffpunkt ist die Touristinformation im Syltness Center. Es gibt verschiedene Startzeiten. Der Preis liegt bei 39 Euro pro Gruppe. Termine gibt es mehrmals täglich. Buchen könnt ihr online über sylt.de.
2: Morgen
3: geht's in Morsum musikalisch zur Sache. Im Muasem Hüs steht ab 20 Uhr der Tankerkönig auf dem Programm. Wer Lust auf einen besonderen Konzertabend abseits der großen Westerländer Bühnen hat, fährt also Richtung Insel Osten. Los geht's um 20 Uhr im Muasem Hüs, Bimieren 17 in Morsum.
2: Übermorgen
3: gibt's was für die Lachmuskeln. Kabarettist Robert Gries kommt nach Westerland. Um 20 Uhr steht er im alten Kursaal am Rathausplatz auf der Bühne. Politisches Kabarett mitten in der Woche und damit eine gute Alternative zu Sofa und Fernsehen. Beginn ist um 20 Uhr im alten Kursaal in Westerland.
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0: 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Es gab eine wichtige Veranstaltung im Kursaal in Wenningstedt mit 400 Gästen. Der Busche Verlag, der den Gourmetführer und Hotelguide herausgibt, hat eine große Gala veranstaltet und hat ja zwei große Gastronomen von Sylt geehrt. Zum einen Herbert Seckler von der Sansibar für sein Lebenswerk, aber auch Holger Bodendorf. Der wurde nicht nur zum Hotelier des Jahres ernannt, sondern erhielt auch den Titel Hotel des Jahres 2023. Wofür bekommt man diesen Titel, Holger?
1: Habe ich keine Ahnung.
0: Ist man einfach. Also, ja. Man ist einfach der beste Hotel. Was fragst du so bescheuert, Bremser?
1: Nein, das ist wie alles im Leben. Du musst kontinuierlich Höchstleistung bringen. Mhm. Auch wir haben, seitdem ich das Landhaus Strick eröffnet habe, einen Michelin-Stern und insgesamt habe ich, wo ich glaube, den ersten 99 bekommen. Da kannst du nicht sagen, okay, ein Jahr, da lasse ich mal nach und mache mal ein bisschen weniger. Nee, das merkt der Gast, das merken auch die Mitarbeiter, die natürlich auch zum Großteil zu mir kommen und sagen, okay, ja, wir wollen bei was Großem mitarbeiten. Wir wollen Luxushotellerie und vor allem eins, wenn ich meine charmante Hausdame sehe, Natalia, die ist 5 Sterne. Also alle anderen auch, aber bei der strahlt man das aus. Die hat das Leuchten in den Augen und die, ich sag mal so, ich will nicht sagen, die ist nur Hausdame. Das ist ein ganz, ganz wichtiger Job. Mhm. Aber die geht da zu Werke, wo auch der Mitarbeiter in der Küche ist, wenn er sagt, okay, schäle ich mal Kartoffeln.
0: Das Wichtige für euch in der Hotelbranche ist auch den Gästen eine geile Zeit machen, oder?
1: So muss es genau, so muss es sein. Und da bin ich so froh, wie sagt auch Dennis in der Küche oder Martin und Nicole im Service, ja, da muss ich mich nicht kümmern. Ja, Franziska, mit ihm in den Rücken frei hält, bis zu Kerstin, die ganze Logistik hinter ihm überall hat, Robin, mein Empfangschef, also keine Sorge, alles gut. Und es fehlt natürlich auch, und das darf man auch nicht vergessen, auch ein cooler Hausmeister dazu, der auch was von alleine sieht.
0: Ja, man hört schon, die Mitarbeiter sind die wichtigsten bei dir, ne?
1: Und wir müssen gucken, dass es denen gut geht. Und wenn es den Mitarbeitern gut geht, und ich sage es immer zu meinen, ihr müsst etwas ändern, wenn ihr morgens nicht mehr fröhlich zur Arbeit kommt. Dann müsst ihr mit mir sprechen, müsst ihr sagen, okay, da passt was nicht. Und wenn der Mitarbeiter fröhlich und glücklich und zufrieden mit seinem Job ist, dann hat der Gast das schönste Erlebnis, was er überhaupt haben kann.
0: Holger Bodendorf, Hotelier des Jahres und Hotel des Jahres 2023. Das sind die Auszeichnungen vom Busche Verlag für ihn. Vielen Dank, Holger.
1: Frank, hau rein. Bis dann.
0: Ciao, tschüss. Ciao.

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1: Heute bleibt es meist wolkig, zwischendurch sind kurze sonnige Abschnitte drin. Die Höchsttemperatur liegt bei 18 Grad. Der Wind kommt zunächst aus West, später aus Südwest und weht meist mit 15 bis 20 Kilometer pro Stunde. Es bleibt überwiegend trocken. Der Radio Sylt 3-Tage-Trend. Morgen wird es mit bis zu 20 Grad etwas wärmer, dazu viele Wolken und später einzelne Schauer. Mittwoch gibt es Sonne und Wolken im Wechsel, dazu einzelne Schauer bei 18 Grad. Donnerstag wird es wieder unbeständiger mit Regen oder Schauern und rund 17 bis 18 Grad.
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3: Schön, dass ihr dabei seid und gleich geht's für uns weiter mit den Insta-Perlen. Das ist unser Follower Klaas aus Hörnum. Der sucht die lustigsten Sprüche aus dem Internet raus und präsentiert sie dann gleich hier bei uns exklusiv bei Radio Sylt vom blauen Autozug. Bis gleich!

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2: Moin, Schneemann Bauanleitung. Tür auf, Kind raus, Tür zu.
3: Ha ha ha!

0: 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Mein Name ist Frank Bremser und Sie müssen mal eine Piratenfahrt machen. Also beziehungsweise Ihre Kinder. Denn Sie spielen definitiv als Erwachsene, als Verwachsene, wie die Piraten das so schön sagen. Auf jeden Fall die Nebenrolle. Da gibt es nämlich so einen kleinen gespielten Kampf zwischen den Schiffen Gret Palucca und Rosa Palucca. Und da wird auch mit der Barte geknallt. Und das ist der absolute Hammer, oder? Gerrit Vöge, der Kapitän auf der Gret Palucca.
1: Ja, das Piratenfahrt ist auf Sylt ein Muss. Und das ist auch gut so, der Überfall auf die Rosa, das gehört alles dazu. Der Kanonenschlag, das muss sein. Und dann mit dem zünftigen Piraten, naja, was geht besser?
2: Der Kanonenschlag, da waren meine Kinder ganz schön erschrocken, wie laut das ist, ne?
1: Ja, das muss ja auch sein. Ne? Nützt ja nichts. Die müssen ja, oh mein Gott, auch mal wissen, dass wir da sind, ne?
0: Die Piratenfahrten mit den Adlerschiffen, da gibt es auch eine richtige Ausstattung für die Kinder, natürlich entsprechendes Kostüm und jede Menge Spaß. Und eine kleine Überraschung gibt es zum Schluss auch noch. Gucken Sie mal auf der Homepage der Adlerschiffe und reservieren Sie sich Ihre Fahrt. Die sind sehr beliebt, da muss man sehr rechtzeitig sein. 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

Hier ist das Auto zu Radio Sylt mit Frank Bremser und wir stellen ja auch Sylter Persönlichkeiten vor, zum Beispiel Christian Schröder, den El Bandi von Sylt, den Schuhverkäufer aus dem Laden Windstärke 11 in der Strandstraße. Und Christian, ihr habt ja nicht nur Schuhe, sondern

0: Ihr habt ja auch so Einrichtungsgegenstände oder Wohlfühltextilien wie zum Beispiel Plates und Decken.
1: Das ist wunderbare Ware aus Italien, italienisches Vlies. 1,50 x 1,80, das haben wir in vielen schönen Farben. Und dann in Trockner und dann verkaufen wir das für Strandkorb oder Autozug. Autozug, wenn es kalt ist.
0: Wenn es kalt ist, ne? Man darf die Heizung, man darf den Wagen nicht laufen lassen.
1: Nein, darfst du nicht.
0: Decke, Plate.
1: Machen und Mary Plate dazu.
0: So, und die kalte Jahreszeit ist da, das heißt natürlich, jetzt muss man sich natürlich für einen Strandspaziergang auch, da sind die Flipflops sechs, da gibt es immer richtige Timberland wahrscheinlich, oder?
1: Ja, Timberland bekleidet, von allen beneidet, ne? Das haben wir ja auch.
0: Björn, ich muss ja jetzt da dringend nochmal fragen, ne? Wenn man natürlich so einen Kollegen hat, wie deinen Kollegen Christian, ne? Wie hält man das eigentlich aus den ganzen Tag?
2: Ja, man braucht schon Tabletten, ne? Sonst geht das nicht, also starke Schmerzmittel.
0: Ich meine, du hörst die Witze ja sechsmal am Tag, zehnmal am Tag, zwölfmal am Tag, kann man da noch lachen, ne?
2: Ja, er erzählt die auch gut und er lacht ja auch selber immer darüber und dann ist das mehr so, dass er denn lustig ist, wie er es präsentiert. Ne?
0: Er vergisst mittlerweile auch Sachen, ne? Oder wie ist das so?
3: Karin ist das jetzt hier, ne?
0: Karin, frauenfeindliche Witze sind ja auch dabei, ne?
4: Auf jeden Fall. Ist auch nicht immer so angenehm, sagen wir ihm auch, aber er möchte ja auch jüngeres Publikum, also jüngere Angestellte, ne?
0: Sind schon mal Kunden wegen deiner Witze eigentlich einfach rausgegangen?
1: Ich glaube einmal oder zweimal, da waren schon mal ein paar Sachen, die sind dann rausgegangen.
0: Haben das denn auch gesagt? Also das
1: zu laut auch, ne? Die Lautstärke ist auch manchmal mein Weg. Aber das mache ich nicht absichtlich. Das ist so bei mir das leider das Organ. Und manchmal sagen die immer, ja, du hast ja auch kein leises Organ. Und von daher ist dann manchmal die Lautstärke bei mir so ein bisschen...
0: Das spielt sich dann hoch.
1: So. Ja, das spielt sich dann so hoch. Und wenn ich dann noch einen Witz erzähle, der lustig ist, eigentlich lustig, und dann kommt es so ein... Dann überschwappen die Gefühle manchmal so ein bisschen.
0: Die eigenen Witze sind die besten, wenn Sie Christian Schröder kennenlernen wollen und auch natürlich Karin und Björn, dann kommen Sie in die Strandstraße zu Windstärke 11. Es lohnt sich auf jeden Fall. 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

0: Hier ist das Autozug Radio Sylt mit Frank Bremser. Wir sind so neu, wir quietschen noch. 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Und wir sprechen jetzt mit Silke von Bremen. Silke, du bist Sylt-Guide, du führst Gäste über die Insel und du hast auch ein Buch geschrieben, ne?
1: Ich habe für den Pieper Verlag damals die Gebrauchsanweisung für Sylt geschrieben. Und dann ist was passiert, womit weder der Verlag noch die Autorin gerechnet hat, dass dieses Buch mittlerweile in der 12. Auflage ist. So, das heißt, ich habe es immer wieder überarbeitet. Ich habe jetzt gerade, das nennt man dann im Fachjargon Relaunch, ein Relaunch gemacht. Und das muss ich auch nochmal sagen, ich war erstaunt, also was innerhalb dieser letzten 13 Jahre sich verändert hat. Also manchmal muss man so ein Buch ja nur leicht anpassen. Und dieses Mal musste ich teilweise ganze Kapitel neu schreiben, weil, also List, um List nochmal zu erwähnen, der Text passt überhaupt nicht mehr. Also wir haben so eine große Bewegung in manchen Bereichen. Und aber ich glaube, dass dieses Buch, das glaube ich nicht nur, sondern das weiß ich ja mittlerweile auch von meinen Gästen, gerade wenn man noch nicht so vertraut ist auf der Insel, ein super guter, hilfreicher Partner ist, um zu zeigen, wo ist es jetzt interessant und wo ist nicht dieses Abgelutschte. Und ich glaube ja immer, wenn man mehr weiß, dann sieht man auch andere Dinge. Und wenn man dieses Buch gelesen hat, kriegt man, glaube ich, einen anderen Blick auf diese Insel und hat ein höheres Urlaubserlebnis. Das spiegeln meine Gäste mir jedenfalls.
0: Silke von Bremen, Gebrauchsanweisung für Sylt, so heißt ihr Buch und das gibt es bei ihr auf der Internetseite zum Bestellen und die Internetseite von Silke von Bremen haben wir bei uns auf der Homepage natürlich verlinkt. Dafür kommen Sie einfach auf radiosylt.de.

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1: Es ist 5 Uhr. Guten Morgen.
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1: Moin von der Insel, bei uns geht es jetzt um eine echte Sylter Gastrolegende. Oskar Schnitzer, jahrzehntelang das Gesicht der Kampner Kultdisco Pony, wird am 20. September 65 Jahre alt. Gefeiert wird mit Freunden und Weggefährten unter dem Motto 65 Jahre Oskar, 1000 Geschichten, eine legendäre Nacht. Schnitzer kam 1981 nach Sylt und landete über mehrere Stationen schließlich im Pony. Aus ein paar Tagen Aushilfe wurden am Ende rund 30 Jahre. 1992 übernahm er den Club komplett und prägte über Jahrzehnte das Kampner Nachtleben. Zu seinen Gästen gehörten unter anderem Günter Netzer, Udo Lindenberg und Gunter Sachs. Nach einem schweren Fahrradunfall im Jahr 2021, bei dem er 3 Wochen im Koma lag, blickt Schnitzer heute vor allem dankbar auf sein Leben zurück. Und auch mit 65 denkt er nicht ans Aufhören. Sein Satz dazu: Für gar nichts tun sei er noch zu jung. 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
1: Heute bleibt es meist wolkig, zwischendurch sind kurze sonnige Abschnitte drin. Die Höchsttemperatur liegt bei 18 Grad. Der Wind kommt zunächst aus West, später aus Südwest und weht meist mit 15 bis 20 Kilometer pro Stunde. Es bleibt überwiegend trocken. Der Radio Sylt 3-Tage-Trend. Morgen wird es mit bis zu 20 Grad etwas wärmer, dazu viele Wolken und später einzelne Schauer. Mittwoch gibt es Sonne und Wolken im Wechsel, dazu einzelne Schauer bei 18 Grad. Donnerstag wird es wieder unbeständiger mit Regen oder Schauern und rund 17 bis 18 Grad.
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1: Ja, herzlich willkommen hier beim Autozug Radio Sylt. Und die schmale Halbinsel nördlich von List, die sich wie ein über den Kopf gebogener Arm nach Osten erstreckt, trägt den Namen Ellenbogen und ist Privatland. Autofahrer zahlen 6 Euro, während Radfahrer und Fußgänger kostenfrei passieren dürfen. Hier gibt es nichts als Dünen, Meer, Wind und Weite. Und am Nordstrand des westlichen Ellenbogens befindet sich der nördlichste Zipfel Deutschlands. Dieser Ort ist mit einem Schild und einem Skulpturenpark gekennzeichnet und eignet sich perfekt für Selfies, die Sie Ihren Lieben zu Hause zeigen können. 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Mein Name ist Frank Bremser und schön, dass ich bei Ihnen sein darf.
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Ja, ich begrüße Sie ganz herzlich auf dem blauen Autozug. Und wenn Sie, ja, wenn Sie vielleicht Glück haben, oder wer weiß, ob das für Sie Glück ist, aber vielleicht sehen Sie mich ja sogar, denn mit meinem weißen Autozug Radio Sylt Audi stehe ich auch hier auf dem Autozug gerne mal drauf und melde mich jetzt auch direkt aus meinem Fahrzeug und begrüße Sie auf der Fahrt auf die schönste Insel der Welt. Sie haben sich für den blauen Autozug entschieden. Warum haben Sie das gemacht? Vielleicht war es einfach Zufall, ne? Weil Sie dachten, Mensch, Blau ist meine Lieblingsfarbe, habe ich mich für den Blauen entschieden, aber Sie haben es natürlich genau richtig gemacht. Zum einen ist das Team ein junges, motiviertes Team. Der blaue Autozug ist die privatwirtschaftliche Alternative zum roten Autozug. Und vor allem, und das haben wir uns auf die Fahnen geschrieben beim blauen Autozug, wir wollen Ihr freundliches Team sein. Wir sind flexibel, wir sind ansprechbar, wir sind in allen Lebenssituationen Ihr Partner, wenn es um die Überfahrt nach Sylt geht. Sprechen Sie unsere Mitarbeiter super gerne an in Nibel oder in Westerland, wenn Sie Fragen haben. Die stehen Ihnen immer gerne mit Rede und Antwort zur Seite. Wir wollen Sie freundlich und mit einem Lächeln auf die Insel bringen, denn Sie haben sich Ihren Urlaub redlich verdient und das wollen wir natürlich entsprechend auch demonstrieren. 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Uns gibt es seit dem 1. März 2023. 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Gute Überfahrt für Sie und eine wundervolle Zeit auf der schönsten Insel der Welt. 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

0: 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Bye bye Plastik, darauf können wir stolz sein. Das ist eine auf Sylt gegründete Meeresschutzorganisation, die sich seit 2019 für saubere Ozeane und die Reduktion von Plastikmüll einsetzt. Mit verschiedenen Projekten und Aktionen sensibilisiert sie sowohl Einheimische bei uns auf der Insel als auch Touristen für die Problematik der Plastikverschmutzung. Und sie ist die Frau ganz vorne bei Bye bye Plastik. Heike Werner, ihr macht ja viele Cleanups im Jahr, ne?
1: Hier auf Sylt sind wir sehr präsent durch Cleanups, wo auch jeder mitmachen kann. Und das Tolle ist immer nach diesen Cleanups, dass jeder total geplättet ist, wie viel Müll da tatsächlich zusammengekommen ist. Und das macht was mit den Menschen. Und es schafft auch eine Bereitschaft für Veränderung. Und darum lieben wir die auch so sehr.
0: Aber es geht euch ja nicht nur darum, den Müll, der denn da ist, irgendwie wegzusammeln, sondern auch dafür zu sorgen, dass nicht immer mehr nachkommt, ne?
1: Ein anderes Herzstück ist, dass wir in der Müllprävention aktiv sind. Nämlich, dass wir Unternehmen einladen, zu schauen, wo können wir Plastik vermeiden, wo können wir Mehrweg- und Reuse-Konzepte einsetzen und wo können wir auch auf Mikroplastik und flüssige Polymere verzichten. Es ist gar nicht so schwer. Wir haben super Tipps dafür, weshalb wir auch von vielen Unternehmen gerne angesprochen werden, weil jeder möchte ja eigentlich heutzutage auch umweltfreundlicher werden.
0: Jawohl, Heike Werner von Bye Bye Plastik. Es gibt übrigens auch eine App und es gibt natürlich die Homepage und da kann man auch seinen gesammelten Müll eintragen und das Geniale daran ist, da kann man sogar Preise gewinnen. Gucken Sie mal, bye bye Plastik.com.

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2: Heute. Lust auf eine kleine Geheimmission durch Westerland? Bei der digitalen Outdoor-Rallye werdet ihr zu Anwärtern der Umweltschutzakademie Sylt. Ausgestattet mit Tablet und Ausrüstungstasche löst ihr knifflige Rätsel, sucht versteckte Hinweise und lernt nebenbei die Sylter Natur besser kennen. Die Rallye dauert rund 2 Stunden und eignet sich für Familien und Kleingruppen. Treffpunkt ist die Touristinformation im Syltness Center. Es gibt verschiedene Startzeiten. Der Preis liegt bei 39 Euro pro Gruppe. Termine gibt es mehrmals täglich. Buchen könnt ihr online über sylt.de.
3: Morgen
2: geht's in Morsum musikalisch zur Sache. Im Muasem Hüs steht ab 20 Uhr der Tankerkönig auf dem Programm. Wer Lust auf einen besonderen Konzertabend abseits der großen Westerländer Bühnen hat, fährt also Richtung Insel Osten. Los geht's um 20 Uhr im Muasem Hüs, Bimieren 17 in Morsum.
3: Übermorgen
2: gibt's was für die Lachmuskeln. Kabarettist Robert Gries kommt nach Westerland. Um 20 Uhr steht er im alten Kursaal am Rathausplatz auf der Bühne. Politisches Kabarett mitten in der Woche und damit eine gute Alternative zu Sofa und Fernsehen. Beginn ist um 20 Uhr im alten Kursaal in Westerland.
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0: Ihr hört Radio Sylt vom blauen Autozug. Mein Name ist Frank Bremser. Wir sprechen mit den Ringrettern hier auf der Insel. Das ist zum Beispiel der Frank Erichsen oder eben auch Felix Johansen. Der kommt vom Festland, der koordiniert das Ganze landesweit. Das heißt, wenn ihr irgendwie einen Ring im Sand verloren habt oder vielleicht sogar im Wasser, Ehering, ein Erbstück und so weiter, dann kommen die wirklich. Die haben eine Notfallnummer. Ja, und ihr nehmt dafür ja kein Honorar, ne Frank?
1: Also wir bekommen ja keine Vergütung oder irgendwas. Wir bekommen sozusagen Kraftstoffkosten und Parkkosten. Diese Sachen bekommen wir erstattet und dann nochmal einen kleinen Finderlohn, ne? Also wir bekommen auch keine Spenden oder so, sondern es ist eigentlich nur, wie gesagt, unsere Auslagen, die wir haben, Kraftstoffkosten, Parkgebühren und einen kleinen Finderlohn. Mehr wollen wir auch nicht haben, so, ne?
0: Aber wenn man diese glücklichen Gesichter sieht, das könnt ihr euch ja vorstellen, ne? Ihr verliert euren Ehering und dann kommen die Jungs und finden den wieder. Also da gibt's natürlich auch gerne mal ein bisschen Patte auf der Hand, ist ja klar. Wie hoch ist denn eure Erfolgsquote, Felix Johansen?
2: Und zwar, wenn der Bereich wirklich eingrenzbar ist, dann liegt die Trefferquote an Land bei 90% circa.
0: Wow, wow.
2: Vorausgesetzt, man sagt, ich war jetzt am Strand und habe in dem Bereich den Ball geworfen und dabei ist der Ring verschwunden im Sand, dann nahezu 100%, wenn man den Bereich nicht verlassen hat.
0: Ehering im Sand verloren, Schlüssel verloren, Schmuckstücke, Wertgegenstände aus Metall, die Ringretter können helfen. Die Nummer zu den Ringrettern, die gibt es auf ringretter.de, da könnt ihr euch melden und die helfen euch dann super, super gerne.

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6: Heute bleibt es meist wolkig, zwischendurch sind kurze sonnige Abschnitte drin. Die Höchsttemperatur liegt bei 18 Grad. Der Wind kommt zunächst aus West, später aus Südwest und weht meist mit 15 bis 20 Kilometer pro Stunde. Es bleibt überwiegend trocken. Der Radio Sylt 3-Tage-Trend. Morgen wird es mit bis zu 20 Grad etwas wärmer, dazu viele Wolken und später einzelne Schauer. Mittwoch gibt es Sonne und Wolken im Wechsel, dazu einzelne Schauer bei 18 Grad. Donnerstag wird es wieder unbeständiger mit Regen oder Schauern und rund 17 bis 18 Grad.
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7: Schön, dass ihr dabei seid und gleich geht's für uns weiter mit den Insta-Perlen. Das ist unser Follower Klaas aus Hörnum. Der sucht die lustigsten Sprüche aus dem Internet raus und präsentiert sie dann gleich hier bei uns exklusiv bei Radio Sylt vom blauen Autozug. Bis gleich!

0: 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Und hier gibt es jetzt wieder Comedy. Unser Follower Klaas aus Hörnum sucht ja das Lustigste raus aus dem Internet, die lustigsten Sprüche und vertont sie. Jetzt wieder.
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2: Moin. Wenn man richtig genervt ist, hilft Baden oder Sex? Wasser läuft.
3: Ha ha ha!

0: 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Seit dem 1. März 2023 gibt es uns und Sie können uns weltweit hören auf radiosylt.de. Und wollten Sie schon mal die Krabbenfahrt machen? Dann machen Sie das mal mit den Adlerschiffen. Und da ist auf der Rosa Palooka der Robin und der kann genau erklären, wie es funktioniert.
1: Genau, immer Donnerstag, 16 Uhr, fahren wir hier los. Wir haben unser Schleppnetz dabei und dann wollen wir ein bisschen Krabben fangen. Ne?
0: Das heißt, die Gäste können noch mal anfangen zu poolen hier?
1: Ja, genau. Aber die holen wir vorher extern, die Krabben, weil die Mengen ziehen wir auch so nicht raus in der Zeit. Die werden auch gekocht und dann werden die hier an Bord gepoolt. Dann zeigen wir denen, wie das geht. Sind mal froh, wenn die nicht so viel wissen, wie das geht. Dann haben wir mehr für uns. Ne?
0: Und wie läuft so eine Tour ab? Also die Leute gehen an Bord, dann kriegen sie ein bisschen was erzählt wahrscheinlich, was so vor ihnen liegt.
1: Ja, genau. Also es läuft so ab. Also 16 Uhr fahren wir hier los. Wir haben dann immer noch Begleitung dabei vom Erlebniszentrum hier vorne. Die führen uns ein bisschen durch die Tour, so als Guide quasi. Und erzählen ein bisschen was, also ganz besonders dann halt zur Nordseegarnele. Ne? Dann fahren wir raus hier vor uns zum Königshafen. Da schmeißen wir dann unser Netz raus. Wir haben so ein Schleppnetz auch, wie die Krabbenkutter auch haben. Und das, was wir dann so gefangen haben, das kommt dann vorne hier auf die Kiste. Und dann kommen die vom Erlebniszentrum, erzählen ein bisschen was dazu. Sind natürlich auch ein paar Garnelen dann dabei. Und dann geht das nachher ins große Poolen. Ne?
0: Ja, und dann können Sie sich mal ausprobieren, ne, mit dem Krabbenpoolen, ob das gut funktioniert. Und das, was da gefangen wurde, das geht natürlich auch wieder zurück in die Nordsee. Das Ganze läuft ja auch unter den Augen der Naturschützer von der Schutzstation Wattenmeer. 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Und die Adresse der Adlerschiffe haben wir bei uns natürlich auch auf der Homepage verlinkt, radiosylt.de.

0: Hier ist das Auto zu Radio Sylt mit Frank Bremser und hören Sie mal. Away. Der Sylter Shantychor ist natürlich immer gut aufgelegt und auch immer wieder auf der Insel überall zu hören. Bei mir ist Kai Witt, einer der Mannen vom Sylter Shantychor. Und sind das eigentlich nur Männer oder habt ihr auch schon Frauen dabei?
1: Ja, es sind auch Frauen dabei, aber sind nicht Mitglied bei uns im Sylter Shantychor.
0: Okay. Der Sylter Shantychor, den kann man ja hier und da erleben. Manche, die das noch nicht erlebt haben, sagen, ja, das ist irgendwie was für alte Leute. Aber ganz im Gegenteil, ne?
1: Ganz im Gegenteil. Also wir haben jetzt gerade letztes Jahr wieder 3 Aufnahmen gehabt von etwas jüngeren Mitgliedern und das war schon sehr gut. Also es tut uns sehr gut, also junges, frisches Blut da reinzukriegen.
0: Das ist ja sicherlich auch so ein bisschen dieser Santiano-Hype, der ja auch da nochmal mit reinspielt, ne?
1: Ja, auf jeden Fall. Also ich muss sagen, die letzten Jahre, wo Santiano eben halt bekannt wurde, da sind die Shanties doch wieder populär geworden, kann man sagen, ja, doch.
0: Bleibt man da traditionell oder habt ihr auch im Potpourri auch, sagen wir mal, aktuellere Songs, die auf Shanty umgetextet sind oder umgemünzt sind?
1: Nee, eigentlich eher so die klassischen Shanties, Seemannslieder und auch einige Sachen aus Eigenproduktion. Also wir haben da so ein, zwei Leute bei uns im Chor, die auch selber texten und das ist schon ganz interessant, was dabei rauskommt.
0: Der Sylter Shantychor. Die Termine vom Sylter Shantychor finden Sie natürlich auf der Homepage. Sylter-Shanty-Chor.de.

0: 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Und was wäre unsere Insel ohne die Originale? Jürgen Gosch zum Beispiel, genannt Jöne Gosch, geboren in Tönning und in List der große Fischpapst. Ja, und er ist Frontmann, ne?
1: Ja, ich bin sozusagen Frontmann. Ich bin an der Front, da kann ich auch, ich sehe den Trend. Ich weiß, was junge Leute wollen, was Ältere. Wir dürfen auch die Älteren nicht vernachlässigen. Man spricht immer nur von den Jungen. Selbstverständlich orientieren wir uns auch hin, aber wir dürfen auch nicht unsere alten Gruppen, die uns das alles erbracht haben, die darf man nicht vernachlässigen. Mhm. Und daher sind wir bemüht, für alle etwas zu tun.
0: Jetzt noch mal eine ganz wichtige Frage. Also vom Fischpapst selbst, das Lieblingsessen.
1: Ja, ich bin ja sozusagen Krabbenfan und mein Lieblingsessen als Blatt ist die Seezunge, die esse ich zu gerne. Ich esse dreimal in der Woche fast mal eine Seezunge und dann den Krabbenbund. Und eine schöne Fischsuppe esse ich auch. Aber sozusagen, ich esse fast jeden Fisch.
0: Ja, viel Fisch essen ist also das Geheimrezept, um über 80 Jahre alt zu werden. Jöne Gosch natürlich immer noch aktiv und lässt sich auch immer noch sehen in seinen Restaurants mit seinem Hummer oben in der Kitteltasche. 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Ich wünsche Ihnen eine ganz tolle Überfahrt.

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2: Es ist 6 Uhr. Guten Morgen.
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4: Moin von der Insel. Bei uns geht es jetzt um den Denkmalschutz. Direkt nach den Aktionen zum Tag des offenen Denkmals beschäftigt das Thema heute auch die Sylter Politik. Der Bauausschuss der Gemeinde Sylt tagt heute ab 19 Uhr öffentlich im Westerländer Rathaus. Zu Gast ist Burkhard Jansen vom Kreis Nordfriesland. Er erklärt, welche Gebäude auf Sylt unter Denkmalschutz stehen, was das für Eigentümer bedeutet und welche Möglichkeiten es bei Sanierungen oder Umbauten gibt. Gerade auf Sylt sorgt das Thema bei Bauprojekten immer wieder für Diskussionen. Deshalb könnt ihr nach dem Vortrag auch selbst Fragen loswerden. In der Einwohnerfragestunde habt ihr die Möglichkeit, euch direkt an den Experten zu wenden. Weitere Sylter Nachrichten gibt es unter dein-sylt.online.
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2: Heute bleibt es meist wolkig, zwischendurch sind kurze sonnige Abschnitte drin. Die Höchsttemperatur liegt bei 18 Grad. Der Wind kommt zunächst aus West, später aus Südwest und weht meist mit 15 bis 20 Kilometer pro Stunde. Es bleibt überwiegend trocken. Der Radio Sylt 3-Tage-Trend. Morgen wird es mit bis zu 20 Grad etwas wärmer, dazu viele Wolken und später einzelne Schauer. Mittwoch gibt es Sonne und Wolken im Wechsel, dazu einzelne Schauer bei 18 Grad. Donnerstag wird es wieder unbeständiger mit Regen oder Schauern und rund 17 bis 18 Grad.
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2: Herzlich willkommen hier beim Autozug Radio Sylt. Mein Name ist Frank Bremser und die Insel hat so viel zu bieten, die Sie jetzt besuchen. Ich habe gerade eine WhatsApp bekommen über unsere WhatsApp-Nummer vom Autozug Radio Sylt. Sie bekommen wunderschöne Strände, die Natur natürlich. Besuchen Sie das altfriesische Haus in Keitum, um einen Einblick in die traditionelle Lebensweise der Friesen zu bekommen, oder erkunden Sie die historischen Kirchen und Leuchttürme, die von der bewegten Vergangenheit der Insel erzählen. Sylt ist ein lebendiges Museum, aber eben so viel moderner ist auch, dass Sie erwarten können, und Sie entdecken die Insel jetzt ganz hautnah, natürlich schon mal mit der Überfahrt und dem blauen Autozug. Allein das ist ja schon ein Erlebnis. Autozug-sylt.de, das ist die Internetseite, auf der Sie Ihre Tickets schon für nächsten Urlaub buchen können. Wir sagen herzlich willkommen. 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

0: Hier ist Radio Sylt vom Blauen Autozug. Ich freue mich, dass ich euch begleiten darf hier auf der Strecke von Nibel nach Sylt oder eben umgekehrt. Und ja, die Lokomotive, die fährt vorne, ne? Ist ja klar. Und in der Lokomotive sitzt zum Beispiel der Düke. Er ist Lokomotivführer bei der RDC Deutschland Gruppe und hier beim Blauen Autozug. War das eigentlich so ein Traum von dir?
1: Also ich hatte jetzt nicht so kindheitstraummäßig so, ja, unbedingt Lokführer. Ich hatte nie wirklich was mit Eisenbahn vorher zu tun.
0: Ja.
1: Aber jetzt im Nachhinein, ich möchte keinen anderen Job mehr machen.
0: Was hast du vorher gemacht?
1: Großen Außerhandel gelernt im Kfz-Fachbereich.
0: Was sind so die größten Herausforderungen für dich als Lokführer?
1: Die Konzentration hochhalten, würde ich sagen. Also das ist eine Sache, die muss man lernen, weil das ist halt das Hauptaugenmerk darauf liegt halt nicht, ja, ich fahre und das Signal sagt halt oder fahren, sondern gerade im Störungsfall, was mache ich wenn? Und dieses Wissen muss halt permanent immer sofort zur Verfügung stehen.
0: So sind sie hochmotiviert, die Mitarbeiter vom Blauen Autozug, und die bringen euch sicher von Nibel nach Westerland oder eben umgekehrt, und wir begleiten euch auch dazu mit Feel Good Music 24 Stunden. 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

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Das ist doch wohl herrlich. 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Ich wünsche Ihnen einen ganz tollen Urlaub.

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2: Heute.
3: Lust auf eine kleine Geheimmission durch Westerland? Bei der digitalen Outdoor-Rallye werdet ihr zu Anwärtern der Umweltschutzakademie Sylt. Ausgestattet mit Tablet und Ausrüstungstasche löst ihr knifflige Rätsel, sucht versteckte Hinweise und lernt nebenbei die Sylter Natur besser kennen. Die Rallye dauert rund 2 Stunden und eignet sich für Familien und Kleingruppen. Treffpunkt ist die Touristinformation im Syltness Center. Es gibt verschiedene Startzeiten. Der Preis liegt bei 39 Euro pro Gruppe. Termine gibt es mehrmals täglich. Buchen könnt ihr online über sylt.de.
2: Morgen
3: geht's in Morsum musikalisch zur Sache. Im Muasem Hüs steht ab 20 Uhr der Tankerkönig auf dem Programm. Wer Lust auf einen besonderen Konzertabend abseits der großen Westerländer Bühnen hat, fährt also Richtung Insel Osten. Los geht's um 20 Uhr im Muasem Hüs, Bimieren 17 in Morsum.
2: Übermorgen
3: gibt's was für die Lachmuskeln. Kabarettist Robert Gries kommt nach Westerland. Um 20 Uhr steht er im alten Kursaal am Rathausplatz auf der Bühne. Politisches Kabarett mitten in der Woche und damit eine gute Alternative zu Sofa und Fernsehen. Beginn ist um 20 Uhr im alten Kursaal in Westerland.
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0: 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Mein Name ist Frank Bremser und ich darf Sie ab jetzt immer begleiten auf Ihrem Weg auf die schönste Insel der Welt. Wir sind jetzt nochmal im Naturgewaltenzentrum in List auf Sylt und da ist Matthias Strasser bei mir. Ja, über das Kino haben wir ja schon gesprochen, das 3D-Kino, und ihr habt den Ausstellungsbereich drumherum auch erneuert, ne?
1: Ja, wir haben den Ausstellungsbereich um das Kino auch ganz neu gemacht, alles modern aufgesetzt mit mehr Visualisierung, weniger Text, und haben auch einige Themen neu ins Programm aufgenommen, die wir seinerzeit noch nicht hatten. Nenne ich mal das Beispiel Offshore-Windparks. Die sind ja jetzt mittlerweile vor der Insel Sylt zu sehen, und darüber berichten wir auch, was das damit auf sich hat, wie sie erbaut wurden, aber auch, was das vielleicht für Probleme gibt mit der Tier- und Pflanzenwelt. Zusätzlich zu unserer Ausstellung im Innenbereich bieten wir über 800 Veranstaltungen draußen an, also Wattführungen, Führung zu den Austernbänken, durch die Wanderdünen, und all das kann man also einmal öffentlich buchen, dass man nach dem gleichen Muster über unsere Internetseite sich die Führung zu dem richtigen Zeitpunkt, wo man auf der Insel ist, raussucht und dann schon bucht. Oder ich kann mir auch einen Guide exklusiv mieten. Also wenn man mal möchte, einen Fachmann oder eine Fachfrau direkt selber mit im Watt bei sich zu haben für eine kleine Gruppe oder für eine Familie sogar, das geht bei uns auch.
0: Ja, richtig coole Idee, oder? Wenn Sie Kontakt aufnehmen wollen zu Matthias Strasser und seinem Team, wir haben die Internetseite vom Naturgewaltenzentrum in List natürlich bei uns auf der Seite auch verlinkt. Kommen Sie auf radiosylt.de. 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
1: Heute bleibt es meist wolkig, zwischendurch sind kurze sonnige Abschnitte drin. Die Höchsttemperatur liegt bei 18 Grad. Der Wind kommt zunächst aus West, später aus Südwest und weht meist mit 15 bis 20 Kilometer pro Stunde. Es bleibt überwiegend trocken. Der Radio Sylt 3-Tage-Trend. Morgen wird es mit bis zu 20 Grad etwas wärmer, dazu viele Wolken und später einzelne Schauer. Mittwoch gibt es Sonne und Wolken im Wechsel, dazu einzelne Schauer bei 18 Grad. Donnerstag wird es wieder unbeständiger mit Regen oder Schauern und rund 17 bis 18 Grad.
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3: Willkommen in der nächsten halben Stunde hier bei radiosylt.de vom blauen Autozug. Es ist schön, dass ihr dabei seid und wir haben ja auch unsere eigene Comedy, das wisst ihr, ne? Unser Follower Klaas aus Hörnum, der sucht die lustigsten Sprüche aus dem Internet raus und daraus haben wir unsere eigene kleine Comedy-Show gemacht und gleich gibt's die nächste Folge hier bei mir. Moin!

0: 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Da gibt es auch unsere App zum Laden. Ja, und wir haben hier unseren Follower Klaas aus Hörnum. Der sucht ja die schrägsten Insta-Perlen raus, also die lustigsten Sprüche aus dem Internet. Und hier kommt der nächste.
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2: Vorstellungsgespräch. Und was verdient man bei Ihnen so? Am Anfang 1.900, später 2.300. Okay, dann komme ich später wieder.
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0: 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Und wir sind wieder bei den Adlerschiffen und damit bei Jenny. Die kümmert sich um Feierlichkeiten bei den Adlerschiffen, richtig?
1: Genau. Also erstmal geht es auch so ein bisschen um den Ort, ne, um zu schauen, ab wo fahren wir, welches Schiff haben wir da, was bietet sich am besten an. Wenn es jetzt die Hochzeit ist, klassischerweise ist es dann, wie gesagt, die Great Palooka ab List. Da können wir bis zu 48 Personen mitnehmen. Und genau, dann besprechen wir alle Details, was du noch dabei haben möchtest, ne? Den Ablauf. Dann ist ja auch immer da noch die Koordination mit dem Standesamt mit dabei. Dann, was du an Essen dabei haben willst, Getränke, ob du noch irgendwelches weitere Programm möchtest, irgendeine Liveband, Musiker, Trompeter hatten wir letztens auch mit an Bord.
0: Cool.
1: Oder Fotografen, also da sind den Möglichkeiten keine Grenzen gesetzt. Ich sag immer, alles, was ihr euch wünscht, versuche ich so gut es geht immer umzusetzen. Klar gibt es irgendwo Grenzen, aber alles ist irgendwie machbar.
0: Also sozusagen für jede Feier bist du Ansprechpartnerin?
1: Genau, dafür bin ich die richtige Ansprechpartnerin. Also viel sind es Geburtstage, aber auch Hochzeiten machen wir auch oder Trauungen bei uns an Bord. Da ist die Great Palooka ab List immer ein ganz beliebtes Schiff, weil es ein bisschen rustikaler ist, aber generell auch Firmenfeiern. Wenn es auch größere sein sollen, auch gerne mal verchartern wir auch gerne die Koi, um so ein bisschen mehr auch Partystimmung dann aufzubringen. Aber generell hier auf Sylt haben wir natürlich auch sehr schöne Schiffe, die da auch gut in Frage kommen.
0: Super, dankeschön. 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

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Und wir kommen jetzt zu Norddeutsch für Anfänger. Ja, da haben wir schon einige Begriffe durchgekaut hier bei uns. Aber wir wollen Sie ja fit machen, ne? Wenn Sie wieder nach Hause kommen, dass Sie so richtig schön norddeutsche Begriffe an den Start bringen können. Durchsbuddel, ne, ist klar. Dummkopf, spätestens seit Captain Blaubeer wissen wir das. Sollte der natürlich auch. Süßes Mädchen. Was ist denn eine Bankbüx? Das ist ein Angsthase. So, und was ich auch immer wieder festgestellt habe in Süddeutschland, wenn man sagt, sag mal, habt ihr einen Feudel, dann weiß keiner, was gemeint ist. Ein Feudel ist nämlich ein Wischlappen, ne? Also für den Schrubber zum Beispiel, der Lappen, der da drauf kommt. Was ist denn in den Gnadderbüdel? Das ist ein schlecht gelaunter Mensch. Und dann sind wir schon bei Büdel. Was ist das? Klar, Beutel. Wenn man sagt im Laden irgendwo auf Sylt, Mensch, hätten Sie mal einen Büdel für mich, dann wissen die, was sie meinen. Es sei denn, der Verkäufer kommt nicht aus Schleswig-Holstein. Dann Fischkorb. Klar, ist eine Beleidigung für norddeutsche Küstenbewohner, wobei ich finde das gar nicht so schlimm. Ich bin einfach Fischkorb und das durch und durch und bin stolz darauf. Und Plunder. Das ist Krimskrams. Also Sachen, die nicht unbedingt gebraucht werden. Genauso wie Gedöns. Und Göhren, klar, das sind Kinder, hören wir, Eltern aber nicht so gerne, wenn man sagt, irgendwie, Mensch, die Göhren, die nerven aber. Also insofern, diesen Begriff sollten Sie lieber ein bisschen hinterm Berg halten. Ja, Norddeutsch für Anfänger machen wir immer wieder mal hier beim Autozug Radio Sylt. Und wenn Sie Begrifflichkeiten haben, gerne her damit. Unsere WhatsApp-Nummer finden Sie auch auf radiosylt.de oder Sie schreiben einfach eine E-Mail. 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

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Die Inselorte kennenlernen, das wollen wir natürlich auch hier im Radio. Zum Beispiel Tinnum. Da wohnen ja sehr, sehr viele Sylter, ne? Und Tinnum zeigt sich ja zunächst durch seine Supermärkte und Discounter als idealer Ort für den heimischen Kühlschrank. Doch dieser Eindruck ist lediglich oberflächlich. Sogar Einheimische haben Schwierigkeiten, die Grenze zwischen Tinnum und dem benachbarten Westerland auszumachen, da sie nahtlos ineinander übergehen. Und dennoch besitzt Tinnum eine fesselnde Geschichte, die bis weit in die Vergangenheit reicht. Die Tinnum Burg, die jährlich von Bewuchs befreit werden muss, hat eine Historie, die bis kurz nach Christi Geburt zurückreicht. Allerdings hat das nichts mit einer Rettung eines Burgfräuleins durch einen tapferen Ritter zu tun. Die Tinnum Burg war vielmehr eine runde Befestigungsanlage auf den Tinnumer Wiesen, die als germanische Kultstätte diente. Ja, und heutzutage erfordert es regelmäßige Pflege, um sie von Sträuchern und Gestrüpp zu befreien, damit sie, die zahlreichen Besucher, auch auf die Tinnum Burg gehen können. 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Mehr Inselorte werden natürlich auch bei uns vorgestellt. 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
3: Es ist 7 Uhr. Guten Morgen.
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5: Moin von der Insel, bei uns geht es jetzt um eine echte Sylter Gastrolegende. Oskar Schnitzer, jahrzehntelang das Gesicht der Kampner Kultdisco Pony, wird am 20. September 65 Jahre alt. Gefeiert wird mit Freunden und Weggefährten unter dem Motto 65 Jahre Oskar, 1000 Geschichten, eine legendäre Nacht. Schnitzer kam 1981 nach Sylt und landete über mehrere Stationen schließlich im Pony. Aus ein paar Tagen Aushilfe wurden am Ende rund 30 Jahre. 1992 übernahm er den Club komplett und prägte über Jahrzehnte das Kampner Nachtleben. Zu seinen Gästen gehörten unter anderem Günter Netzer, Udo Lindenberg und Gunter Sachs. Nach einem schweren Fahrradunfall im Jahr 2021, bei dem er 3 Wochen im Koma lag, blickt Schnitzer heute vor allem dankbar auf sein Leben zurück. Und auch mit 65 denkt er nicht ans Aufhören. Sein Satz dazu: Für gar nichts tun sei er noch zu jung. Weitere Sylter Nachrichten gibt es unter dein-sylt.online.
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5: Heute bleibt es meist wolkig, zwischendurch sind kurze sonnige Abschnitte drin. Die Höchsttemperatur liegt bei 18 Grad. Der Wind kommt zunächst aus West, später aus Südwest und weht meist mit 15 bis 20 Kilometer pro Stunde. Es bleibt überwiegend trocken. Der Radio Sylt 3-Tage-Trend. Morgen wird es mit bis zu 20 Grad etwas wärmer, dazu viele Wolken und später einzelne Schauer. Mittwoch gibt es Sonne und Wolken im Wechsel, dazu einzelne Schauer bei 18 Grad. Donnerstag wird es wieder unbeständiger mit Regen oder Schauern und rund 17 bis 18 Grad.
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7: Uns hören Sie 24 Stunden am Tag auf radiosylt.de und Sie wollen jetzt endlich nach diesem herrlichen Ausblick über die Nordsee, über das Wattenmeer, vom blauen Autozug aus, wollen Sie endlich natürlich die Insel Sylt genießen. Und da haben Sie auch ganz tolle Aussichtspunkte. Zum Beispiel in List gibt es auf der Westseite eine super Aussichtsplattform. Von dort aus sehen Sie nicht nur den Königshafen, den Ellenbogen und die Leuchttürme, sondern auch die tosende Nordsee und das Listland. Um dahin zu kommen, folgen Sie einfach der Weststrandstraße bis zum großen Parkplatz bei der Strandhalle und dann gehen Sie die hölzerne Treppe hoch und dann haben Sie den wunderbaren Ausblick über die Nordsee. Und was kann es Schöneres geben? Wir wünschen Ihnen eine ganz tolle Zeit, freuen uns, wenn wir Sie ein bisschen begleiten dürfen. 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

0: 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Sie sind jetzt auf dem blauen Autozug unterwegs, dem Autozug Sylt. Und ausgedacht hat sich das Ganze irgendwann mal Henry Posner. Der hat sich gesagt, Mensch, es gibt zwar schon einen Autozug nach Sylt, aber ich will den freundlichen, den blauen Autozug aufs Gleis heben. Und das hat er gemacht. Nicole Pizzuti ist bei mir zuständig für die Öffentlichkeitsarbeit beim blauen Autozug. Sag mal, Nicole, der Henry ist schon ein besonderer Typ, ne?
1: Henry ist ein richtiger Herzblut-Eisenbahner durch und durch. Und er betreibt das schon seit über 30 Jahren. Und wir freuen uns auch, dass er nicht nur Eigentümer ist, sondern auch wirklich oft zu Besuch bei uns in Deutschland ist, auch hier mit unserem blauen Autozug unterwegs ist und sich wirklich uns Menschen, Mitarbeitenden kennenlernen möchte, anschaut, unsere Produkte sich anschaut. Das ist wirklich, da muss man schon viel Liebe für die Eisenbahn im Blut tragen, um dann auch wirklich diese Reise zu tätigen.
0: Und wissen Sie was? Sie können sogar unseren wunderschönen blauen Autozug im Miniaturwunderland in Hamburg bewundern. Da fährt er nämlich auf den kleinen Schienen. Und wir haben schon so viele tolle Nachrichten von Ihnen bekommen und Fotos von diesem kleinen Supermodell vom blauen Autozug. Gucken Sie mal, Sie werden ihn garantiert entdecken. 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

0: Hier ist das Auto zu Radio Sylt mit Frank Bremser. Schön, dass ich bei Ihnen sein darf. Und ich war ja zu Gast in der Arche Wattenmeer und da habe ich Amelie und Franzi getroffen, die ganz liebevoll durch die Ausstellung dort führen. Und da ist auch ein Schweinswal zu sehen, das Modell eines Schweinswals. Ja, und wenn man ab und zu an der Nordsee steht und sieht da so eine Rückenflosse aus dem Wasser gucken, das ist dann kein Hai, ne?
1: Ja, genau, das ist eher ein Schweinswal. Ziemlich spannend. Wir haben hier vor Sylt ein Walschutzgebiet seit 1999. Und hier ist auch mehr oder minder die Kinderstube von vielen Schweinswalen. Deswegen kann man gerade an der Südspitze auch total toll, ja, mal die Finnen beobachten. Das sind dann aber keine Haie, sondern Schweinswale.
2: Dann gibt es auch wieder die Seetierfangfahrten, wo wir auch zu den Seehundsbänken fahren und ab und zu sieht man dann da eben auch Seehunde oder Schweinswale auf dem Weg und da informieren wir auch noch darüber, also halten auch noch einen kleinen Vortrag über die Meeressäuger hier in der Nordsee.
0: Das heißt, ihr fahrt auch mit den Adlerschiffen mit zum Beispiel und macht dann diese betreuten Fangfahrten. Das ist ja dann auch mal ab und zu so, dass Leute sagen, ja Mensch, ist das denn alles so okay? Aber das wird schon unter fachkundiger Anleitung gemacht da, ja?
1: Ja, genau. Also wir ordnen das auch immer vorher ein. Also natürlich Grundschleppnetzfischerei ist auf jeden Fall ein sehr kontroverses Thema. Aber bei uns ist es eben ein exemplarischer Seetierfang. Wir setzen die Tiere alle wieder zurück und das ist absolut gar nicht in dem Ausmaß, wie man das irgendwie aus der industriellen und konventionellen Fischerei kennt.
0: Amelie und Franzi von der Arche Wattenmeer in Hörnum, auf jeden Fall ein Besuch wert, sich die Ausstellung mal anzugucken. Kommen Sie auch gerne auf arche-wattenmeer.de. Da können Sie sich auch ein bisschen umschauen und dann Ihre Tickets auch online buchen. 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
2: Heute. Lust auf eine kleine Geheimmission durch Westerland? Bei der digitalen Outdoor-Rallye werdet ihr zu Anwärtern der Umweltschutzakademie Sylt. Ausgestattet mit Tablet und Ausrüstungstasche löst ihr knifflige Rätsel, sucht versteckte Hinweise und lernt nebenbei die Sylter Natur besser kennen. Die Rallye dauert rund 2 Stunden und eignet sich für Familien und Kleingruppen. Treffpunkt ist die Touristinformation im Syltness Center. Es gibt verschiedene Startzeiten. Der Preis liegt bei 39 Euro pro Gruppe. Termine gibt es mehrmals täglich. Buchen könnt ihr online über sylt.de.
3: Morgen
2: geht's in Morsum musikalisch zur Sache. Im Muasem Hüs steht ab 20 Uhr der Tankerkönig auf dem Programm. Wer Lust auf einen besonderen Konzertabend abseits der großen Westerländer Bühnen hat, fährt also Richtung Insel Osten. Los geht's um 20 Uhr im Muasem Hüs, Bimieren 17 in Morsum.
3: Übermorgen
2: gibt's was für die Lachmuskeln. Kabarettist Robert Gries kommt nach Westerland. Um 20 Uhr steht er im alten Kursaal am Rathausplatz auf der Bühne. Politisches Kabarett mitten in der Woche und damit eine gute Alternative zu Sofa und Fernsehen. Beginn ist um 20 Uhr im alten Kursaal in Westerland.
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0: 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Ich bin immer wieder jedes Jahr aufs Neue begeistert, was die Damen und Herren von Tinnum 66 auf die Beine stellen in Sachen Organisation des Syltlaufs. Jedes Jahr aufs Neue. Im Jahr 2025 zum Beispiel waren es über 1400 Läufer, die mit am Start waren. Und jedes Jahr aufs Neue kommen sie und sind begeistert. Und auch Helfer werden immer wieder gesucht. Und da melden sie auch freiwillig junge Leute zum Beispiel, die mitmachen wollen. Auch bei Rainer Gutsche von Tinnum 66, auch Menschen zum Beispiel mit Handicap aus den Sylter Werkstätten, ne Rainer?
1: Dann hat mich einer von den Jungs angesprochen. Hallo Rainer, ich kannte ihn bis dahin nicht.
2: Ja.
1: Und ich sag, wie heißt du denn? Ja, Sascha. Brauchst du noch jemanden, der dir hilft? Und das fand ich so eine super Aktion. Und dann habe ich ihn gebeten, einfach Sonnabend ins CCS zu kommen. Da ist die Startnummernausgabe und dann die Nudelparty, die wir dieses Jahr so ein bisschen in Eigenregie machen. Und dann werden wir ihm noch einen Posten geben, wahrscheinlich Westerland, Kurpromenade an der Musikmuschel. Und dann, für uns ist es immer die Kurmuschel und die Kurpromenade.
2: Und die Badegäste kommen, ne?
1: Und die Badegäste kommen.
3: Ja, du bist auch an der Kurverwaltung vorbei, ne?
2: Ich liebe ja das Wort Badegäste. Ich sage auch im Winter, sag ich auch, das sind ja Badegäste, ne? Und ich finde, da weiß doch jeder, wovon man spricht, oder? Was soll man, Touristen klingt auch irgendwie so fremd, oder?
3: Ja, finde ich auch, finde ich auch. Also für mich bleibt das auch immer der neue Kursaal da oben. Das ist CCS, kann ich nicht viel mit anfangen. Ja, und dann kommt da ist die Badegastinformation da vorne so und dann, ne, da kriegst du alles, was du willst. Ja.
2: Wir könnten uns höchstens nochmal auf Eisbadegast ein. Im Winter, ne?
1: Ja, meine Frau, die springt da immer rein im Winter. Ja.
0: Tinnum 66, das ist der Verein, der sich kümmert um den Syltlauf jedes Jahr aufs Neue und da müssen sie auf jeden Fall mal dabei sein. Ist übrigens auch mittlerweile ein echtes Highlight geworden auf der Insel. Da kommen so viele Menschen zu uns auf die Insel Sylt, das ist schon wirklich bemerkenswert. 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
1: Stehst du gut mit dem Chef? Ja, dann wechselt der Chef. Das ist Murphys Gesetz.

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2: Heute bleibt es meist wolkig, zwischendurch sind kurze sonnige Abschnitte drin. Die Höchsttemperatur liegt bei 18 Grad. Der Wind kommt zunächst aus West, später aus Südwest und weht meist mit 15 bis 20 Kilometer pro Stunde. Es bleibt überwiegend trocken. Der Radio Sylt 3-Tage-Trend. Morgen wird es mit bis zu 20 Grad etwas wärmer, dazu viele Wolken und später einzelne Schauer. Mittwoch gibt es Sonne und Wolken im Wechsel, dazu einzelne Schauer bei 18 Grad. Donnerstag wird es wieder unbeständiger mit Regen oder Schauern und rund 17 bis 18 Grad.
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5: Willkommen in der nächsten halben Stunde hier bei radiosylt.de vom blauen Autozug. Es ist schön, dass ihr dabei seid und wir haben ja auch unsere eigene Comedy, das wisst ihr, ne? Unser Follower Klaas aus Hörnum, der sucht die lustigsten Sprüche aus dem Internet raus und daraus haben wir unsere eigene kleine Comedy-Show gemacht und gleich gibt's die nächste Folge hier bei mir. Moin!

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2: Moin, wenn man mit Kindern in Urlaub fährt, Hinfahrt, Karottenstifte, Gurkenscheiben, Apfelschnitze, belegte Brote, selbstgemachte Frikadellen. Rückfahrt, McDonald's.

0: 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Ganz neu im Angebot der Adlerschiffe ist die sogenannte Muschelsafari.
1: Moin, herzlich willkommen auf der Adler 6 zu unserer Muschelsafari. Mein Name ist Mandy, ich bin eigentlich Steuerfrau bei Adler, aber heute bin ich eurer Safari-Guide.
0: Ja, und da fahren Sie raus zu den Muschelbänken und mit dabei ist auch gerne mal der Muschel-Jan. Da kann man eine Menge erfahren über die Sylter Muschel, ne Jan?
2: Ja, da können die Leute total erleben, wie hautnah. Wir waren gerade bei den Muschelkulturen. Die Schiffe haben da für unser Netz hoch und runter gelassen. Und das ist für die Leute sehr interessant. Es sind noch Leute, die essen noch schön Muschel mit einem Glas Wein. Sehr, sehr interessant.
0: Es gibt keinen, der mehr die Werbetrommel für die Muschel rühren kann als Jan. Jan ist sowas von überzeugt von der Sylter Muschel,
2: ja,
0: oder?
2: Ja, Sylter Muscheln. Wir haben Sylter Austern. Das sind die einzigen zwei Produkte aus dem Meer, was ein Naturprodukt ist und das von Sylt kommt. Deswegen bin ich so begeistert. Want het voordeel van Muscheln is, het is een bioproduct. Onze Muscheln zijn de enige die bio gekwalificeerd zijn, dat MRS-label. En Muschel is alles aan stoffen, alles erin, aan eiwijs. Het kan vlees compleet übersetzen. Dus dat is.
0: En man kan jetzt diesen Muschelfang bzw. die Muschelzucht sehen auf der Muschelsafari. Man fährt raus, man bekommt ein Gläschen Wein dazu. Und eine Portion Muscheln, kann ihr wirklich mal die Sylter Muschel probieren. Ja, und eine Menge lernen über die Muschel. Einfach mal ausprobieren. Genau, die Muschelsafari können Sie buchen natürlich über adler-schiffe.de. Da gibt es die Tickets und los geht es dann ab Hörnum. Und da gibt es auch das Muschelbistro von Muscheljan. Ich sag mal Ahoi und gute Fahrt. 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

0: radiosylt.de, das ist unsere Internetadresse, da kann man uns hören, 24 Stunden am Tag. Hier ist Frank Bremser beim Autozug Radio Sylt. Und kleine und große Entdecker, die fahren natürlich nach List in die Naturgewaltenausstellung. Melanie Steuer ist jetzt bei mir, gerade von der Ausstellung angekommen. Und Melanie, man kann bei euch auch einen virtuellen Ballon fahren, ne?
1: Ja, wir haben es möglich gemacht. Wir haben einen Heißluftballon oben bei uns im Dachgeschoss installiert. Virtuell, muss man dazu sagen. Kinder ab 12 können gerne dann mitfahren. Für Jüngere ist das noch nicht ganz so das Richtige. Wir setzen euch Brillen auf, VR-Brillen. Und dann könnt ihr tatsächlich Platz nehmen in einem Heißluftballonkorb. Und dann fliegt ihr die Stationen der Naturverbände und Vereine ab der Insel. Oder Fahrt. Stimmt, Fahrt heißt es.
0: Vorsicht, Vorsicht. Ne?
1: Genau. Ja, ich bin noch
0: nicht. Bist du getauft?
1: Ich bin noch nicht so oft mitgefahren. Aber ganz toll, man sieht die Insel von oben. Und genau, wie du sagst, wer kann schon mit dem Heißluftballon über Sylt fahren?
0: Und ich muss ehrlich sagen, also ich habe es auch gemacht, natürlich, habe es ausprobiert und muss sagen, am Anfang war mir wirklich so ein bisschen höhenangstmäßig so.
1: Deswegen haben wir den Korb, die Umrandung tatsächlich auch dort stehen. Man kann sich auch festhalten.
0: Ja.
1: Also
0: ja.
1: Tatsächlich, dass man hat wirklich das Gefühl, man ist in der Luft unterwegs und für Außenstehende, die dann die Mitfahrer beobachten, die ihre Brillen aufhaben, ist es sehr entzückend, diese zu beobachten mit dem Strahl und oh, und sie haben einfach eine riesige schwarze Brille auf und man selber sieht ja nicht, was sie gerade sehen, aber man hat das Gefühl, man ist dabei.
0: Das ist echt so und einem wird auch so ein bisschen schwummerig. Also wenn man Höhenangst hat, ist es auf jeden Fall nicht so unbedingt die Empfehlung, weil man hat echt das Gefühl, man ist ganz oben und guckt nach unten auf die Insel. Die Bilder sind aber wirklich faszinierend. Mehr dazu natürlich auf der Internetseite der Naturgewalten und die haben wir verlinkt bei uns auf radiosylt.de.

0: 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Sylt ist natürlich auch die Insel der Weine. Wenn man hier ist, dann möchte man genießen und gönnt sich natürlich auch den ein oder anderen edlen Tropfen. Ich bin jetzt nicht so der Weinexperte, deswegen habe ich mir einen Weinexperten ins Studio geholt. Das ist Nils Lackner. Er ist Sommelier, international unterwegs, aber auch ganz klar Inselkind. Und den Dry January haben wir ja hinter uns gebracht. Nils, gibt es denn Alternativen, die alkoholfrei sind?
1: Die gibt es. Man muss suchen, finde ich, um was Gutes zu finden. Also ich habe sehr wenig alkoholfreie Weine bisher getrunken, wo ich sage, okay, das ist akzeptabel, das ist gut. Das meiste im alkoholfreien Bereich war nicht so meins, weil man auch ganz klar ja einen Geschmacksträger, nämlich Alkohol, rausnimmt. Mhm. Und wenn du den wegnimmst, fehlt nun mal ein Geschmackselement. Und da gibt es wenige. Ich finde, Christopher Full macht einen ganz guten Lamm und Jung, habe ich mal was getrunken, was okay war. Also einmal Christopher Full ist Rheinhessen, Lamm, Jung, Rheingau, und da wird es dann auch schon echt eng danach. Aber dann ist die Frage, wenn man nach einer Alternative sucht, muss es denn wirklich ein Wein sein? Also für mich eines der besten alkoholfreien Produkte, die wir in Deutschland haben, kommt vom Bodensee und nennt sich nicht Wein, sondern Flein mit FL am Anfang.
0: Okay.
1: Und das ist von, ich glaube, Schmidt heißen die, Weingut Schmidt. Und das ist im Prinzip ein Traubensaft, aber auf so High-End.
0: Ja.
1: Das ist geil, weil wenn ich in den Supermarkt gehe, Frank, kaufe mir Traubensaft, der ist mir meistens zu süß und hat dann einfach mit Wein- und Rebsorten-Affinität nichts mehr zu tun.
0: Ja.
1: Da ist es so, du kaufst den und da steht drauf Bacchus-Saft und der schmeckt wie ein Bacchus-Traubensaft.
0: Okay.
1: Und das finde ich schon also sehr, sehr geil. Gibt es auch in Sparkling als Perlwein oder als Sekko. Mhm. Ich habe hinterher mit Flein bin ich sehr gut gefahren, auch wenn ich es anderen Leuten empfohlen habe. Ansonsten ein cooles Produkt ist von der Manufaktur Jörg Geiger. Mhm. Es sitzt in Heilbronner Ecke da im Schwabenland. Die machen ein Champagner-Bratbirnen-Sekko.
0: Okay.
1: Also die Frucht ist eine Birne, die heißt Champagner-Bratbirne.
0: Und die holst du dann sozusagen durch die Zubereitung?
1: Genau, also stell dir wie so ein Apfel-Sekko, wie ein Citre vor, nur aus Birne. Und das Ganze gibt es aber bei denen in alkoholischen, alkoholfreien. Den alkoholfreien finde ich auch sehr, sehr schön. Da gibt es schon einige coole Produkte. Und wenn man dann so in Länder geht, ich war im November sehr lange in Dubai und auf den Malediven unterwegs, teilweise auch beruflich, wo du halt einfach kulturbedingt keinen Alkohol immer hast, nicht an jeder Ecke. Und da waren wir ja auch in Läden, die dann sehr spannend auch so mit Wasserkefir und Kombucha und sowas arbeiten. Und auch da, es sind ja auch irgendwie fermentierte Produkte, aber eben keine alkoholische Fermentierung. Aber da hast du dann schon mal auch so diesen Gärungsaromen-Effekt mit drin und so, ohne dass Alkohol mit drin ist. Also auch da gibt es sehr, sehr viele coole Alternativen.
0: Hört sich gut an, dass man sich, also wenn andere was trinken und man selbst sagt, man greift zur Alternative alkoholfrei, dass man sich dann nicht zu Tode langweilt, wenn man halt nur Wasser trinkt.
1: Ne? Ja, finde ich auch. Ich finde, das ist halt schade, ne? Wenn du in Deutschland in ein Restaurant gehst und willst keinen Alkohol trinken, kriegst du oft einfach als Alternative nur irgendwie Orangen oder Zitronenlimo oder Apfelschorle.
0: Ja.
1: Aber warum soll jemand, der gerade aus welchem Grund auch immer keinen Alkohol trinkt, nicht auch ein schönes Weinglas hinhaben,
0: Stimmt.
1: das auch zelebrieren dürfen, schön mit anstoßen dürfen und ein hochwertiges Getränk haben?
0: Ein Wow-Erlebnis auch,
1: genau,
0: ein Geschmackserlebnis.
1: Warum, ne? Also,
0: ja.
1: Und da gibt es tolle Sachen und ein guter Sommelier weiß heutzutage auch, damit umzugehen. Also es ist einfach zeitgemäß.
0: Super, also einfach nachfragen.
1: Jo.
0: Und nachfragen können Sie natürlich bei Nils Lackner direkt, wenn Sie Interesse haben, auch an seiner Tätigkeit als Sommelier, vielleicht für Ihr Event oder so, dann können Sie auch gerne nachfragen auf nilslackner.com. 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
2: Es ist 8 Uhr. Guten Morgen.
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4: Moin von der Insel. Bei uns geht es jetzt um den Denkmalschutz. Direkt nach den Aktionen zum Tag des offenen Denkmals beschäftigt das Thema heute auch die Sylter Politik. Der Bauausschuss der Gemeinde Sylt tagt heute ab 19 Uhr öffentlich im Westerländer Rathaus. Zu Gast ist Burkhard Jansen vom Kreis Nordfriesland. Er erklärt, welche Gebäude auf Sylt unter Denkmalschutz stehen, was das für Eigentümer bedeutet und welche Möglichkeiten es bei Sanierungen oder Umbauten gibt. Gerade auf Sylt sorgt das Thema bei Bauprojekten immer wieder für Diskussionen. Deshalb könnt ihr nach dem Vortrag auch selbst Fragen loswerden. In der Einwohnerfragestunde habt ihr die Möglichkeit, euch direkt an den Experten zu wenden. 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
2: Heute bleibt es meist wolkig, zwischendurch sind kurze sonnige Abschnitte drin. Die Höchsttemperatur liegt bei 18 Grad. Der Wind kommt zunächst aus West, später aus Südwest und weht meist mit 15 bis 20 Kilometer pro Stunde. Es bleibt überwiegend trocken. Der Radio Sylt 3-Tage-Trend. Morgen wird es mit bis zu 20 Grad etwas wärmer, dazu viele Wolken und später einzelne Schauer. Mittwoch gibt es Sonne und Wolken im Wechsel, dazu einzelne Schauer bei 18 Grad. Donnerstag wird es wieder unbeständiger mit Regen oder Schauern und rund 17 bis 18 Grad.
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5: Leute, schönen Start in die Woche wünschen wir. Connys ist nicht ganz so gut geglückt, ne, Conny?
6: Nee, mich hat's immer noch so ein bisschen an den Ohren, wenn man so schön sagen kann. Mhm. Also die Erkältung ist immer noch nicht weg. Meine Stimme ist immer noch total belegt. Und deswegen konnte ich ja gestern Abend nicht zum letzten Sundowner, Frank. Ich bin so traurig darüber.
5: Das ist eine Höchststrafe für Conny, wenn sie da nicht mittanzen
6: also
5: kann.
6: Ja, wirklich,
5: ne?
6: Dass ich nicht dabei sein konnte. Aber mich haben ganz viele Freunde mit tollen Videos und Bildern bestückt. Also es muss ja wieder fantastisch gewesen sein. Fantastisch, kann man nicht anders sagen.
5: Das Wochenende war ja sowieso pickepacke voll, ne? Da war ja einiges los, auch Tag des Denkmals war, Tag des offenen auch, Denkmals, ne?
6: Genau, ist auch gewesen, ne? Das ist ja wirklich richtig schön alles. Ach, wie soll man sagen, ich wollte ja so gerne hin und konnte ja nicht, weil es ging einfach nicht. Ich konnte mich nicht auf die Socken machen. Man hat sich da wirklich sehr viel einfallen lassen, um die Menschen da so ein bisschen mitzunehmen, auch in Kaitum gerade so, dass man mal so mitbekommt, wie so diese Entwicklung ist, was so passiert, was zu tun ist, was zu machen ist. Also
5: ja, es sind ja vor allem viele Denkmäler auf der Insel wirklich derzeit brachliegend und viele vergessen auch, dass Baugenehmigungen nicht dann immer übertragbar sind, ne? Dass man nicht nur warten kann, damit sowas verfällt und dann sozusagen abgeräumt wird, um dann zu sagen, ja, dann bauen wir was Neues und verkaufen, das dann Gewinn bringt. So einfach
6: geht
5: ist es
6: aber
5: nicht.
6: Aber Gott sei Dank nicht so einfach. Ne? Nee. Und das finde ich auch ganz gut so, weil da sind ja doch echte Schmuckstücke dabei. Wenn man die wieder richtig schön rausarbeitet, da würde man was Besonderes für die Insel tun. Ne?
5: Zum Thema Bausubstanz kommen wir gleich auch nochmal drauf, denn heute haben wir ja Besuch aus Husum vom Kreisbauamt sozusagen und darüber sprechen wir aber gleich, denn Conny braucht jetzt nochmal 2-3 Schluck Tee und dann können wir in die erste Runde gehen vom Sylter Journal Express hier am Montag, den 14. September. Schön, dass ihr dabei seid.
6: Jawohl.

0: Hier ist Radio Sylt vom Blauen Autozug und der Sylter Journal Express fährt hier wieder mit Conny und Frank. Mit der Conny, die doch ganz schön angeschlagen ist noch und immer noch so ein bisschen vor sich hin fiebert, ne Conny?
1: Na ja, so ein bisschen, also immer noch so leichte erhöhte Temperatur, aber es geht. Ich wäre auch so gerne heute Abend zu der Sitzung gegangen mit unserem Baudirektor von Husum, mit Herrn Jansen, aber leider werde ich mir das nicht antun können, außer alle kommen mit Gesichtsmaske, damit ich sie nicht alle anstecke, ne?
0: Ja, das wird natürlich spannend sein und ich glaube nicht, dass sich die ganze Geschichte auf nur dieses Thema beschränken wird, weil ja auch Bürger auch zu Wort kommen und da werden sicherlich die ein oder anderen Fragen auch nochmal zur Ferienwohnungssituation gestellt werden, denke ich mal.
1: Also die Leute werden sich da nicht einfach abspeisen lassen, also da darf sich der Herr Jansen schon auf ein bisschen Unterhaltung einstellen,
0: das glaube ich auch.
1: Also das wird kein einseitiges Dingen, da werden also einige die Finger hochheben und werden was dazu sagen wollen. Ich bin mal wirklich gespannt. Ich werde natürlich meine in Anführungsstrichen Außendienstmitarbeiter bitten, mich doch dann zu informieren, damit ich euch morgen früh da was zu erzählen kann.
0: Ne? Lady Whistledown hat natürlich überall ihre Kontakte und ich werde nochmal kurz vorlesen. Zu Gast ist Burkhard Jansen vom Kreis Nordfriesland um 19 Uhr heute Abend und er erklärt, welche Gebäude auf Sylt unter Denkmalschutz stehen, was für die Eigentümer das Ganze bedeutet und welche Möglichkeiten es bei Sanierungen und Umbauten gibt. Gerade auf Sylt sorgt das Thema ja bei Bauprojekten immer wieder für Diskussionen. Deshalb könnt ihr nach dem Vortrag auch selbst fragenlos werden. In der Einwohnerfragestunde habt ihr die Möglichkeit, euch dann direkt an den Experten zu wenden. Also heute Abend 19 Uhr.
1: Ne? Unbedingt, ne? Auf jeden Fall.
0: Was haben wir sonst noch, Conny? Ach so, übrigens, muss ich noch ganz kurz sagen. Ja. Ihr könnt ein Update laden von unserer Radio Sylt App. Nicht vergessen. Genau. Da gibt es jetzt übrigens mit dem neuen Update, das will ich mal ganz kurz sagen, da habt ihr oben rechts jetzt so drei Striche. Da könnt ihr zum einen Grüße per WhatsApp senden, eine E-Mail schreiben, ihr könnt auch direkt zu Instagram kommen von Radio Sylt oder Facebook und ansonsten auch nochmal die Mitteilung, die ihr jetzt ja so per Push-Nachricht bekommt, die waren immer auf dem Bildschirm verschwunden und da hat Ewald, unser Master of Disaster, jetzt nochmal nachgebessert und da könnt ihr diese Mitteilung dann auch nochmal gesichert nachlesen. Und natürlich unsere Partner finden, wie zum Beispiel den Blauen Autozug oder andere wie Adlerschiffe etc. pp., die mit dabei sind. So, Conny, jetzt darfst du.
1: Ja, ich habe noch was. Diese Woche, am 20. September, gibt es die Party des Jahres. Ich denke mal, das weißt du noch gar nicht. Und viele, viele unserer Zuhörer werden das auch nicht wissen. Oskar Schnitzer, der ehemalige Besitzer vom Pony, wird 65 Jahre am 20.
0: Oh yes!
1: Das gibt eine riesige Party. Glaubt's mir, wenn ich das noch überlege. Beim 45-jährigen Jubiläum feierte er noch in 2001 mit Pony, feierte er also als Ponywirt noch mit dem Playboy Gunther Sachs zusammen und so weiter. Also da gingen ja die Partys richtig ab, wo wir noch jung waren, was mal so sagen. Ich bin immer ganz überrascht, wenn ich Oskar sehe und ihn treffe. Der hat sich nur ein bisschen verändert in Richtung Alter, aber sonst auch nicht. Ne?
0: Ja, guck mal, kannst mal sehen. Nur, manchmal ist er auch ein bisschen Party, ein bisschen Bewegung, hält einen auch jung. Ne?
1: Also, genau. Er hatte ja mal Angst, dass er den 65-jährigen Geburtstag von sich selber nicht mehr erlebt, durch die harten Nächte, die er im Pony hinter sich gebracht hat.
0: Dann
1: dürfen wir ja nicht vergessen, er hat ja im November 21 diesen schweren Fahrradunfall gehabt. Ne? Da ist er ja ganz böse mitgenommen worden von einem Autofahrer. Ja, da hat er über 3 Wochen im Koma gelegen, aber er ist wieder voll on Tour, wie man das mal so sagen kann. Den Kerl kriegst du nicht kaputt, ne? Den
0: Wahnsinn.
1: Kriegst du nicht kaputt. Ich finde das immer so toll. Wir haben immer so viel Spaß, wenn wir uns treffen und so in alten Erinnerungen schwelgen. Gott sei Dank gab es früher keine Handys in der Zeit.
0: Ja, das glaube ich auch. Da seid ihr beide froh,
1: Vater,
0: ne?
1: Lieber Vater im Himmel, ich danke dir dafür.
0: Ja, also das ist auf jeden Fall eine tolle Party. Am 20. sagst du, findet die statt?
1: Genau, am 20. September geht's richtig.
0: Das ist ja Sonntag. Das heißt also, also guck mal, aber da merkt man ja schon, man kommt in ein Alter, ne? Wenn man dann sonntags feiert, das ist ja so ein bisschen wie, wenn man ab irgendeinem Alter nur noch so mittags einen Brunch macht oder so, ne? Nicht mehr die ganz volle Knute.
1: Sonst konnte man früher am nächsten Tag gleich weiterarbeiten. Jetzt braucht man eine Woche, um sich zu erholen.
0: Es gibt aber auch noch ein Highlight am 20. und zwar für Familien. Aber darüber wollen wir gleich sprechen und dazu haben wir auch morgen noch bei uns einen besonderen Gast hier im Sylter Journal Express, aber das sagen wir euch gleich hier bei Conny und Frank bei Radio Sylt.

0: Radio Sylt vom Blauen Autozug mit Conny Reckert und Frank Bremser jeden Tag um 7:45. Am Morgen gibt es das Sylter Journal mit der Expressausgabe und dann die Wiederholung mittags um 12, um 11:45. Und da bringen wir euch auf den neuesten Stand. Was war los auf Sylt und was kommt auf uns zu? Conny hat eben schon einen besonderen Geburtstag erwähnt. Am 20. September wird gefeiert. Aber es gibt noch was Tolles am Sonntag und zwar ein besonderer Tag für Familien. Am Weltkindertag findet am Sonntag um 13 Uhr im Fünfstädteheim in Hörnum etwas statt. Da gibt es ein Konzert mit Rolf Zukowski. Dem Elbkinderchor und die Jungs. Bekannte Kinderlieder gibt es, Chormusik und ein Programm zum Weltkindertag stehen da im Mittelpunkt. Damit endet die Woche mit Sport, Musik und Familienprogramm. Und das soll also wirklich ganz toll werden. Und morgen früh ist er bei uns am Telefon. Vielleicht sogar im Studio. Wir gucken mal, wie es klappt mit Rolf Zukowski.
1: Haben wir ja, Glück.
0: Ja, ja. Ne, der ist tatsächlich dann morgen früh bei uns. Da müsst ihr unbedingt wieder einschalten um 7:45. Also
1: auf jeden Fall.
0: Sonntag, 20. September, Fünfstädteheim, 13 Uhr, großes Kinderfest mit Rolf Zukowski und den Jungs, dem Elbkinderchor. Ja, Conny, du hast noch was.
1: Ja, es war ja auch letztes Wochenende, ne? Also am 12. und 13. wieder im Samoa-Seepferdchen das tolle Porsche-Treffen. Oh, Frank, ich konnte diesmal nicht hin. Ich bin so unglücklich.
0: Oh, Mann, oh.
1: Es muss sensationell wieder gewesen sein. Es sind wieder so viele tolle Autos da gewesen. Es war wieder vom Feinsten. Man kann das also immer nur richtig schön genießen.
0: Auch Elektro übrigens?
1: Ja, hab ich nicht, kann ich dir nicht sagen. Also ich habe im letzten Jahr nicht drauf geachtet. Also ich habe mir nur die Goldstücke, die da rumstanden, angeguckt. Ohne Scherz jetzt. Also diese besonderen Teile. Also es ist schon eine ganz tolle Veranstaltung, die da oben immer am Samoa-Seepferdchen gemacht wird. Also das lohnt sich wirklich, dahin zu gehen. Ich bin wirklich, es ist wie beim Sundowner. Also dieses Wochenende hat es mich echt zurückgeworfen, muss ich ganz ehrlich sagen. Aber im nächsten Jahr, ich werde mich auch sofort wieder anmelden, um dabei zu sein, ne?
0: Dann haben wir noch ein bisschen was. Also der Shantychor ist morgen um 19 Uhr im Chorsaal Rantum und gibt wieder einen zum Besten. Um 20 Uhr morgen folgt im Muesum Hüß in Morsum Tankerkönig. Auch ein besonderes Programm. Und dann haben wir noch mehr. Was haben wir noch mehr diese Woche? Ich glaube...
1: Da gibt es noch so einiges. Es gibt ja auch wieder den tollen Flohmarkt.
0: Richtig.
1: Der Nachbarschaftsflohmarkt im Tinnomer Gewerbegebiet. Der ist ja auch wieder am 20. September wieder von 10 bis 16 Uhr. Das ist ja
0: im Campus so, gibt es auch dann den Kampner Second-Hand-Markt.
1: Genau.
0: Ne?
1: Es ist eins nach dem anderen. Es kommt ununterbrochen. Leute, der September wird noch hart für euch alle. Da müsst ihr alle noch ran.
0: Am Freitag gibt es auch noch Comedy im alten Kursaal. Wanderlustig kommen da mit Helmut Sanftenschneider, Martin Fromme und Sascha Tamm. Der eine spielt übrigens auch hat bei Stromberg bei der Kult-Serie mitgespielt. Übrigens dabei. Es ist also wirklich, wirklich sehr, sehr lustig.
1: Also wir haben schon hier dauernd hochkarätige.
0: Ja, oder? Ja, das ist einfach.
1: Also, das macht Elke Wenning im alten Kursaal aber auch richtig gut. Ne? Man muss ihr da ja echt mal ein Kompliment aussprechen. Also Elke ist aber auch immer hinter einem her, wie der Däubel hinter der Seele, wenn sie eine gute Veranstaltung
0: dann will sie aber auch, die lässt nicht nach. Aber so müssen die Leute sein, die sowas machen.
1: Ne? Ja. Du hättest mal sehen sollen, wie die, wo das erste Konzert von Marc aus verkauft war. Wie schnell die war wie mit einer Bohrmaschine an uns dran. Wir müssen gleich ein zweites hinterher machen, Conny. Wir haben schon so viele Vorreservierungen und Anfragen.
0: Elke weiß, wie es geht.
1: Und die lässt nicht locker. Die lässt einfach nicht locker.
0: Siehste?
1: Aber das ist ja auch der Erfolg von Elke.
0: So,
1: ne? Kann man nicht
0: sieht's
1: anders sagen.
0: Aus. Und nicht vergessen, dann am Wochenende auch die Memories nochmal, ne?
1: Auf jeden Fall.
0: Um 18.30 Uhr am Samstag sind sie dann auf der Bühne. Ja, das war unser Sylter Journal Express für heute. Mit
1: ich habe noch was.
0: Hast du noch was? Oh, Entschuldigung. Dann
1: ich noch was.
0: Ja, erzähl. Erzähl.
1: Seit Wochen suchen ganz viele Sylter und auch Gäste einen bestimmten Koch, der auf einmal weg war.
0: Okay, erzähl.
1: Der ist aufgetaucht wieder. Er ist wieder in der Hummerkoje. Marcel Leib kocht wieder in der Hummerkoje.
0: Ach nee.
1: Leute, das bedeutet, ich freue mich tierisch darüber, weil er hatte da ja mal aufgehört, ne, und ist ja mal so ein bisschen durch Westerland gestromert. Aber die Hummerkoje ist, glaube ich, glücklich, dass sie ihn wieder zurück hat. Und die Gäste schreiben es auch schon, dass sie hervorragend wieder gespeist haben und unbedingt empfehlen, einen Tisch zu reservieren. Musst du dir vorstellen, alles sucht nach Marcel Leib. Er rennt mit seinem Schäferhund dauernd rum. Wir sehen uns. Und jetzt steht er wieder in der Oma-Koje in der Küche.
0: Da, gucke mal, doch, jetzt.
1: Gucke mal, ne? Da geht uns doch das Herz auf, ne? Da geht's mir auch gleich besser, weil ich an was Schönes essen gehen denke.
0: Ja, guck mal. Insofern, denk an was Schönes, Conny, dann wird's auch besser mit deiner Erkältung.
1: Genau.
0: Und
1: auf jeden Fall.
0: Wir hören uns natürlich morgen früh wieder um 7:45 mit dem Neuesten von der Insel. Das dürft ihr nicht verpassen, genau. Hier auf radiosylt.de. 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Es gibt News vom Sylter Spiegel und dann natürlich auch Veranstaltungstipps, Eventtipps von Dein Sylt, das Inselmagazin. Also insofern, es geht voran, ihr Lieben. Wir freuen uns. Conny ist morgen wieder fit. Ja, okay. Bis dann.
1: Tschüss. Tschüss.

0: Radio Sylt mit Frank Bremser, das ist Sylt in einer Stunde. Wenn Sie mal so einen Oldtimer-Bus auf der Insel sehen, dann können Sie sicher sein, das ist einer von der SVG, der Sylter Verkehrsgesellschaft. Und die sind so beliebt, diese Busse. Man staunt einfach nur, der Mund steht offen und man freut sich, auch mal dabei zu sein. Manche machen damit zum Beispiel einen Junggesellenabschied und am Steuer sitzt dann zum Beispiel Uwe Schöndube von der SVG.
1: Ja, genau. Sonntag war ich auch mit ein paar Leuten hier Junggesellenabschied unterwegs. Also mittlerweile kennen mich sehr, sehr viele und ich habe auch ganz viele jetzt dann auf dem Auftrag gestern auch wieder Oldtimer-Tour, Fahrerwunsch Uwe. Ne? Also das muss man sich natürlich auch erarbeiten. Aber meistens sind es super nette Gäste, ich habe richtig viel Spaß und das kommt auch immer was zurück und dann mache ich es auch gerne. Also und das war immer das, was ich wollte. Wenn ich morgens aufstehe und sage, ich will nicht arbeiten, dann hast du irgendwas für Geld gemacht.
0: Absolut. Und Uwe ist immer gut drauf. Überzeugen Sie sich selbst. Bei der SVG können Sie sich diese Oldtimer-Busse für Events mieten. Mehr dazu natürlich auf der Homepage der SVG. Die haben wir verlinkt und diesen Link finden Sie auf radiosylt.de bei unseren Besten.

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1: Heute bleibt es meist wolkig, zwischendurch sind kurze sonnige Abschnitte drin. Die Höchsttemperatur liegt bei 18 Grad. Der Wind kommt zunächst aus West, später aus Südwest und weht meist mit 15 bis 20 Kilometer pro Stunde. Es bleibt überwiegend trocken. Der Radio Sylt 3-Tage-Trend. Morgen wird es mit bis zu 20 Grad etwas wärmer, dazu viele Wolken und später einzelne Schauer. Mittwoch gibt es Sonne und Wolken im Wechsel, dazu einzelne Schauer bei 18 Grad. Donnerstag wird es wieder unbeständiger mit Regen oder Schauern und rund 17 bis 18 Grad.
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2: Heute.
3: Lust auf eine kleine Geheimmission durch Westerland? Bei der digitalen Outdoor-Rallye werdet ihr zu Anwärtern der Umweltschutzakademie Sylt. Ausgestattet mit Tablet und Ausrüstungstasche löst ihr knifflige Rätsel, sucht versteckte Hinweise und lernt nebenbei die Sylter Natur besser kennen. Die Rallye dauert rund 2 Stunden und eignet sich für Familien und Kleingruppen. Treffpunkt ist die Touristinformation im Syltness Center. Es gibt verschiedene Startzeiten. Der Preis liegt bei 39 Euro pro Gruppe. Termine gibt es mehrmals täglich. Buchen könnt ihr online über sylt.de.
2: Morgen
3: geht's in Morsum musikalisch zur Sache. Im Muasem Hüs steht ab 20 Uhr der Tankerkönig auf dem Programm. Wer Lust auf einen besonderen Konzertabend abseits der großen Westerländer Bühnen hat, fährt also Richtung Insel Osten. Los geht's um 20 Uhr im Muasem Hüs, Bimieren 17 in Morsum.
2: Übermorgen
3: gibt's was für die Lachmuskeln. Kabarettist Robert Gries kommt nach Westerland. Um 20 Uhr steht er im alten Kursaal am Rathausplatz auf der Bühne. Politisches Kabarett mitten in der Woche und damit eine gute Alternative zu Sofa und Fernsehen. Beginn ist um 20 Uhr im alten Kursaal in Westerland.
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0: 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Ich hoffe, ihr habt eine gute Überfahrt und diejenigen, die sich darum kümmern, dass das alles reibungslos funktioniert, das sind die Damen und Herren aus der Leitstelle des blauen Autozuges. Tim Friedrichsen zum Beispiel, das kann schon ganz schön stressig werden, ne?
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0: 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Sören Jensen und Arne Hinsen.
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4: Es ist 9 Uhr.
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6: Moin von der Insel, bei uns geht es jetzt um eine echte Sylter Gastrolegende. Oskar Schnitzer, jahrzehntelang das Gesicht der Kampner Kultdisco Pony, wird am 20. September 65 Jahre alt. Gefeiert wird mit Freunden und Weggefährten unter dem Motto 65 Jahre Oskar, 1000 Geschichten, eine legendäre Nacht. Schnitzer kam 1981 nach Sylt und landete über mehrere Stationen schließlich im Pony. Aus ein paar Tagen Aushilfe wurden am Ende rund 30 Jahre. 1992 übernahm er den Club komplett und prägte über Jahrzehnte das Kampner Nachtleben. Zu seinen Gästen gehörten unter anderem Günter Netzer, Udo Lindenberg und Gunter Sachs. Nach einem schweren Fahrradunfall im Jahr 2021, bei dem er 3 Wochen im Koma lag, blickt Schnitzer heute vor allem dankbar auf sein Leben zurück. Und auch mit 65 denkt er nicht ans Aufhören. Sein Satz dazu: Für gar nichts tun sei er noch zu jung. 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
6: Heute bleibt es meist wolkig, zwischendurch sind kurze sonnige Abschnitte drin. Die Höchsttemperatur liegt bei 18 Grad. Der Wind kommt zunächst aus West, später aus Südwest und weht meist mit 15 bis 20 Kilometer pro Stunde. Es bleibt überwiegend trocken. Der Radio Sylt 3-Tage-Trend. Morgen wird es mit bis zu 20 Grad etwas wärmer, dazu viele Wolken und später einzelne Schauer. Mittwoch gibt es Sonne und Wolken im Wechsel, dazu einzelne Schauer bei 18 Grad. Donnerstag wird es wieder unbeständiger mit Regen oder Schauern und rund 17 bis 18 Grad.
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8: Schön, dass ihr an diesem Montagmorgen dabei seid. Gleich gibt es bei mir ein paar Sylt-News und darauf wartet nicht lange. 3 Songs und dann geht's los. Musik wie Urlaub. Hier ist der Bramsman.

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1: Radio Sylt, das ist Musik wie Urlaub und jetzt gibt es ein paar Sylt-News bei mir. In List lebt einer, der das Wattenmeer nicht nur kennt, sondern seit Jahrzehnten wissenschaftlich begleitet. Professor Carsten Reise wird im November 80 Jahre alt. Schon als Kind war er auf Sylt unterwegs, später machte er die Wattenmeerstation in List international bekannt. Rund 100 Nachwuchsforscher hat er begleitet. Auch bei der Anerkennung des Wattenmeers als UNESCO-Weltnaturerbe spielte er eine wichtige Rolle. Und Reise hat klare Vorstellungen davon, wie wir künftig mit unserer Küste umgehen sollen. Weniger festhalten, mehr Bewegung zulassen. Dünen müssten wandern dürfen, sagt er. Und beim steigenden Meeresspiegel sollten wir irgendwann nicht nur über höhere Deiche nachdenken, sondern auch darüber, wie wir mit dem Wasser leben. Ruhestand klingt bei ihm übrigens anders. Reise forscht weiter, schwimmt bis in den November hinein in der Nordsee und plant schon sein nächstes Buch. Und in dem geht es tatsächlich um den Wattwurm. Einen schweren Verkehrsunfall gab es am Samstag in Morsum. Gegen 15 Uhr verlor ein Urlauber aus Herne aus bislang ungeklärter Ursache die Kontrolle über seinen Kleinwagen. Im Ortskern kam das Auto von der Hauptstraße ab und landete mit großer Wucht im Straßengraben. Ersthelfer holten den Mann aus dem Fahrzeug. Seine Verletzungen waren allerdings so schwer, dass ein Rettungshubschrauber angefordert werden musste. Der Mann wurde in eine Klinik nach Flensburg geflogen. Neben Rettungsdienst und Polizei waren auch die Feuerwehren aus Morsum und Keitum im Einsatz. Das Auto bekam schließlich noch ziemlich typisch nordfriesische Abschlepphilfe. Ein Trecker zog den Wagen aus dem Graben. Wärmepumpe oder lieber doch noch warten? Genau darum geht es Ende September im Kongresszentrum Sylt. Am Montag, 28. September, kommt die Wärmepumpenexpertin Anja Flötenmeier-Woltmann auf die Insel. Sie berät unter anderem die EU-Kommission und sagt, die größte Unsicherheit liege inzwischen gar nicht mehr bei der Technik selbst. Viele Hausbesitzer fragen sich eher, ob ihr Gebäude geeignet ist, wie hoch die Kosten werden und welche Förderung sie bekommen. Genau diese Fragen sollen beim Wärmepumpen-Infotag beantwortet werden. Neben Vorträgen gibt es auch Beratungen durch Fachbetriebe von der Insel. Und beim Thema Förderung lohnt sich laut Flötenmeier-Woltmann genaues Hinschauen. Wer rechtzeitig handelt, könne sich noch höhere Zuschüsse sichern und damit mehrere tausend Euro sparen. Los geht's am 28. September um 16 Uhr im Kongresszentrum Sylt. Der Eintritt ist kostenlos, ihr müsst euch aber vorher online anmelden. 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

0: 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Schön, dass ich euch begleiten darf. Und ihr sitzt ja auf dem Blauen Autozug und der gehört zur RDC Deutschland Gruppe. Und die machen ja noch viel mehr. Die bringen zum Beispiel auch Güter auf die Insel. Und dafür verantwortlich sind Lars Steinberg und Lasse Ufen. Was macht ihr da genau?
1: Wir machen eine ganze Menge, da hast du recht. Wenig Zeit, viel zu tun. Wir fahren nicht nur den Blauen Autozug, sondern bei uns gibt es eben auch noch eine Güterverkehrssparte. Da bin ich der Teamleiter, der Lasse, der hier noch mit ist. Der ist der fachliche Koordinator dafür. Wir fahren mehrmals in der Woche auf die Insel und bestücken dort unsere Kesselwagenkunden, die wir im Auftrag der Deutschen Bahn dort hochfahren.
0: Erklär mal Kesselwagen, was ist das genau?
1: Ja, es sind einfach Kesselwagen, in denen Diesel und Benzin befördert wird, was dann auf der Insel zugestellt wird, abgepumpt wird für Tankstellen und so weiter und so fort.
0: Ja, richtig viel los, auch im Güterverkehr bei der RDC Deutschland Gruppe. Und Lasse, was liefert ihr genau auf die Insel?
2: Also wir liefern ja dreimal die Woche nach Sylt, und zwar montags, mittwochs und freitags. Und zum größten Teil sind das Baustoffe wie sämtliche Arten von Steinen, Kalksandsteine, Steine für Pflasterarbeiten, Rasenbordsteine, solche Geschichten. Und dann eben auch alles Mögliche, was an Holz rübergeht, Dämmstoffen, USB-Platten in großen Mengen und solche Sachen.
0: Ja, kann man mal sehen, ne? Zugkraft, die verbindet, das passt einfach. Es werden so viele wichtige Dinge auf die Insel transportiert mit der RDC Deutschland Gruppe, genauso wie ihr, ne? Ihr seid das wichtigste Gut, die Gäste vom Blauen Autozug, und wir wünschen euch eine ganz, ganz tolle Zeit auf der schönsten Insel der Welt. 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
1: Heute bleibt es meist wolkig, zwischendurch sind kurze sonnige Abschnitte drin. Die Höchsttemperatur liegt bei 18 Grad. Der Wind kommt zunächst aus West, später aus Südwest und weht meist mit 15 bis 20 Kilometer pro Stunde. Es bleibt überwiegend trocken. Der Radio Sylt 3-Tage-Trend. Morgen wird es mit bis zu 20 Grad etwas wärmer, dazu viele Wolken und später einzelne Schauer. Mittwoch gibt es Sonne und Wolken im Wechsel, dazu einzelne Schauer bei 18 Grad. Donnerstag wird es wieder unbeständiger mit Regen oder Schauern und rund 17 bis 18 Grad.
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0: 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Wir sind das Original seit dem 1. März 2023. Bei mir ist Larissa von den Adlerschiffen. Die haben ja jede Menge für Sie vorbereitet. 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

0: machen möchte, ob er sagt, ich möchte den ganzen Tag am Strand liegen, der breiteste Sandstrand ist natürlich was Besonderes mit dem Kniepsand oder per Rad. 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
2: Es ist 10 Uhr.
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3: Moin von der Insel. Bei uns geht es jetzt um den Denkmalschutz. Direkt nach den Aktionen zum Tag des offenen Denkmals beschäftigt das Thema heute auch die Sylter Politik. Der Bauausschuss der Gemeinde Sylt tagt heute ab 19 Uhr öffentlich im Westerländer Rathaus. Zu Gast ist Burkhard Jansen vom Kreis Nordfriesland. Er erklärt, welche Gebäude auf Sylt unter Denkmalschutz stehen, was das für Eigentümer bedeutet und welche Möglichkeiten es bei Sanierungen oder Umbauten gibt. Gerade auf Sylt sorgt das Thema bei Bauprojekten immer wieder für Diskussionen. Deshalb könnt ihr nach dem Vortrag auch selbst Fragen loswerden. In der Einwohnerfragestunde habt ihr die Möglichkeit, euch direkt an den Experten zu wenden. Weitere Sylter Nachrichten gibt es unter dein-sylt.online.
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4: Heute bleibt es meist wolkig, zwischendurch sind kurze sonnige Abschnitte drin. Die Höchsttemperatur liegt bei 18 Grad. Der Wind kommt zunächst aus West, später aus Südwest und weht meist mit 15 bis 20 Kilometer pro Stunde. Es bleibt überwiegend trocken. Der Radio Sylt 3-Tage-Trend. Morgen wird es mit bis zu 20 Grad etwas wärmer, dazu viele Wolken und später einzelne Schauer. Mittwoch gibt es Sonne und Wolken im Wechsel, dazu einzelne Schauer bei 18 Grad. Donnerstag wird es wieder unbeständiger mit Regen oder Schauern und rund 17 bis 18 Grad.
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5: Leute, schönen Start in die Woche wünschen wir. Connys ist nicht ganz so gut geglückt, ne Conny?
6: Nee, mich hat's immer noch so ein bisschen an den Ohren, wenn man so schön sagen kann. Mhm. Also die Erkältung ist immer noch nicht weg, meine Stimme ist immer noch total belegt. Und deswegen konnte ich ja gestern Abend nicht zum letzten Sundowner, Frank. Ich bin so traurig darüber.
5: Das ist eine Höchststrafe für Conny, wenn sie da ja nicht mittanzen
6: also wirklich,
5: kann.
6: Ja, wirklich, dass ich nicht dabei sein konnte. Aber mich haben ganz viele Freunde mit tollen Videos und Bildern bestückt. Also es muss ja wieder fantastisch gewesen sein. Fantastisch, kann man nicht anders sagen.
5: Das Wochenende war ja sowieso pickepacke voll, ne? Da war ja einiges los, auch Tag des Denkmals war, Tag des offenen auch, Denkmals, ne?
6: Genau, ist auch gewesen, ne? Das ist ja wirklich richtig schön alles. Ach, wie soll man sagen, ich wollte ja so gerne hin und konnte ja nicht, weil es ging einfach nicht. Ich konnte mich nicht auf die Socken machen. Man hat sich da wirklich sehr viel einfallen lassen, um die Menschen da so ein bisschen mitzunehmen, auch in Kaitum gerade so, dass man mal so mitbekommt, wie so diese Entwicklung ist, was so passiert, was zu tun ist, was zu machen ist. Also
5: ja, es sind ja vor allem viele Denkmäler auf der Insel wirklich derzeit brachliegend und viele vergessen auch, dass Baugenehmigungen nicht dann immer übertragbar sind, ne? Dass man nicht nur warten kann, damit sowas verfällt und dann sozusagen abgeräumt wird, um dann zu sagen, ja, dann bauen wir was Neues und verkaufen, das dann Gewinn bringt. So einfach
6: geht
5: ist es nicht.
6: Aber Gott sei Dank nicht so einfach. Ne? Nee. Und das finde ich auch ganz gut so, weil da sind ja doch echte Schmuckstücke dabei. Wenn man die wieder richtig schön rausarbeitet, da würde man was Besonderes für die Insel tun. Ne?
5: Zum Thema Bausubstanz kommen wir gleich auch nochmal drauf, denn heute haben wir ja Besuch aus Husum vom Kreisbauamt sozusagen und darüber sprechen wir aber gleich, denn Conny braucht jetzt nochmal 2-3 Schluck Tee und dann können wir in die erste Runde gehen vom Sylter Journal Express hier am Montag, den 14. September. Schön, dass ihr dabei seid.
6: Jawohl.

0: 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Mit der Conny, die doch ganz schön angeschlagen ist noch und immer noch so ein bisschen vor sich hin fiebert, ne Conny?
1: Na ja, so ein bisschen. Also immer noch so leichte erhöhte Temperatur, aber es geht, es geht. Ich wäre auch so gerne heute Abend zu der Sitzung gegangen mit unserem Baudirektor von Husum, mit Herrn Jansen. Aber leider werde ich mir das nicht antun können, außer alle kommen mit Gesichtsmaske, damit ich sie nicht alle anstecke. Ne?
0: Ja, das wird natürlich spannend sein und ich glaube nicht, dass sich die ganze Geschichte auf nur dieses Thema beschränken wird, weil ja auch Bürger auch zu Wort kommen und da werden sicherlich die ein oder anderen Fragen auch nochmal zur Ferienwohnungssituation gestellt werden, denke ich mal.
1: Also die Leute werden sich da nicht einfach abspeisen lassen. Also da darf sich der Herr Jansen schon auf ein bisschen Unterhaltung einstellen.
0: Das glaube ich auch. Sagen.
1: Also das wird kein einseitiges Dingen. Da werden also einige die Finger hochheben und werden was dazu sagen wollen. Ich bin mal wirklich gespannt. Ich werde natürlich meine, in Anführungsstriche, Außendienstmitarbeiter bitten, mich doch dann zu informieren, damit ich euch morgen früh da was zu erzählen kann.
0: Ne? Lady Whistledown hat natürlich überall ihre Kontakte. Und ich würde noch mal kurz vorlesen, zu Gast ist Burkhard Jansen vom Kreis Nordfriesland um 19 Uhr heute Abend und er erklärt, welche Gebäude auf Sylt unter Denkmalschutz stehen, was für die Eigentümer das Ganze bedeutet und welche Möglichkeiten es bei Sanierungen und Umbauten gibt. Gerade auf Sylt sorgt das Thema ja bei Bauprojekten immer wieder für Diskussionen. Deshalb könnt ihr nach dem Vortrag auch selbst fragenlos werden. In der Einwohnerfragestunde habt ihr die Möglichkeit, euch dann direkt an den Experten zu wenden. Also heute Abend 19 Uhr.
1: Ne? Unbedingt, ne? Auf jeden Fall.
0: Was haben wir sonst noch, Conny? Ach so, übrigens, muss ich noch ganz kurz sagen. Ja. Ihr könnt ein Update laden von unserer Radio Sylt App. Nicht vergessen. Genau. Da gibt es jetzt übrigens mit dem neuen Update, das will ich mal ganz kurz sagen, da habt ihr oben rechts jetzt so drei Striche. Da könnt ihr zum einen Grüße per WhatsApp senden, eine E-Mail schreiben, ihr könnt auch direkt zu Instagram kommen von Radio Sylt oder Facebook und ansonsten auch nochmal die Mitteilung, die ihr jetzt ja so per Push-Nachricht bekommt, die waren immer auf dem Bildschirm verschwunden und da hat Ewald, unser Master of Disaster, jetzt nochmal nachgebessert und da könnt ihr diese Mitteilung dann auch nochmal gesichert nachlesen und natürlich unsere Partner finden. Wie zum Beispiel den Blauen Autozug oder andere wie Adlerschiffe etc. pp., die mit dabei sind. So, Conny, jetzt darfst du.
1: Ja, ich habe noch was. Diese Woche, am 20. September, gibt es die Party des Jahres. Ich denke mal, das weißt du noch gar nicht. Und viele, viele unserer Zuhörer werden das auch nicht wissen. Oskar Schnitzer, der ehemalige Besitzer vom Pony, wird 65 Jahre am 20.
0: Oh September. Yes!
1: Das gibt eine riesige Party. Glaubt's mir, wenn ich das noch überlege. Beim 45-jährigen Jubiläum feierte er noch in 2001 mit Pony, feiert er also als Ponywirt noch mit dem Playboy Gunther Sachs zusammen und so weiter. Also da gingen ja die Partys richtig ab, wo wir noch jung waren, was mal so sagen. Ich bin immer ganz überrascht, wenn ich Oskar sehe und ihn treffe. Der hat sich nur ein bisschen verändert in Richtung Alter, aber sonst auch nicht. Ne?
0: Guck mal, kannst mal sehen. Nur, manchmal ist er auch ein bisschen Party, ein bisschen Bewegung, hält einen auch jung. Ne?
1: Also, genau. Er hatte ja mal Angst, dass er den 65-jährigen Geburtstag von sich selber nicht mehr erlebt, durch die harten Nächte, die er im Pony hinter sich gebracht hat.
0: Dann
1: dürfen wir ja nicht vergessen, er hat ja im November 21 diesen schweren Fahrradunfall gehabt. Ne? Da ist er ja ganz böse mitgenommen worden von einem Autofahrer. Ja, da hat er ja über 3 Wochen im Koma gelegen, aber er ist wieder voll on Tour, wie man das mal so sagen kann. Den Kerl kriegst du nicht kaputt, ne? Den kriegst du nicht kaputt. Ich finde das immer so toll. Wir haben immer so viel Spaß, wenn wir uns treffen und so in alten Erinnerungen schwelgen. Gott sei Dank gab es früher keine Handys in der Zeit.
0: Ja, das glaube ich auch. Da seid ihr beide froh,
1: Vater,
0: ne?
1: Lieber Vater im Himmel, ich danke dir dafür.
0: Ja, also das ist auf jeden Fall eine tolle Party. Am 20. sagst du, findet die statt?
1: Genau, am 20. September geht's richtig.
0: Das ist ja Sonntag. Rund. Das heißt also, also guck mal, aber da merkt man ja schon, man kommt in ein Alter, ne? Wenn man dann sonntags feiert, das ist ja so ein bisschen wie, wenn man ab irgendeinem Alter nur noch so mittags einen Brunch macht oder so, ne? Nicht mehr die ganz volle Knute.
1: Sonst konnte man früher am nächsten Tag gleich weiterarbeiten. Jetzt braucht man eine Woche, um sich zu erholen.
0: Es gibt aber auch noch ein Highlight am 20. und zwar für Familien. Aber darüber wollen wir gleich sprechen und dazu haben wir auch morgen noch bei bei uns einen besonderen Gast hier im Sylter Journal Express, aber das sagen wir euch gleich hier bei Conny und Frank bei Radio Sylt. Super.
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0: 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Und Sie können natürlich auch von Sylt aus die anderen Inseln und natürlich die Halligen besuchen. Und es geht zum Beispiel wunderbar ab dem 23. März mit der Adler Express. Und da auf der Brücke steht einer, der ist so ein Fan von diesem Schiff, das ist nämlich Gerrit Vögel, der Kapitän, oder Gerrit?
1: Die Adler Express ist mein Highlight, ja.
2: Da kann man richtig Stoff geben, ne?
1: Ja, da kann man Stoff geben. Also natürlich alles im Rahmen der Bedingungen, aber 24 Knoten dürfen wir und 24 Knoten können wir. Und
2: da nehmen wir für Landratten um, wie viel ist das?
1: Ja, mal 1,852 und viel Spaß beim Rechnen. Nee, das geht. Und wir fahren natürlich mehrere Ziele an und da ist das natürlich auch wichtig, dass man zügig von A nach B kommt. Und wir fahren Hallig-Hoge, Hallig-Röde ab Sylt, wird immer wieder gerne gefahren. Auf Amrum gibt es die Umstiegsmöglichkeiten für die Sylter Gäste mit uns dann weiter zur Reise, also nicht mit uns, sondern auf die Adler Rümhardt umzusteigen und dann die Insel Föhrt zu besuchen, auch eine sehr schöne Insel. Und somit verknüpft sich das Ganze mit der Adler Express. Also alles kann erreicht werden, was in den Inseln und Halligen hier zu sehen ist.
0: Ja, und da ist der Weg das Ziel, denn wenn Sie da mal einen richtig schönen Sonntag erwischen bei uns auf der schönsten Insel der Welt, dann kann ich Ihnen sagen, das ist so eine tolle Tour, da will man gar nicht mehr runter vom Schiff. 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
1: Heute bleibt es meist wolkig, zwischendurch sind kurze sonnige Abschnitte drin. Die Höchsttemperatur liegt bei 18 Grad. Der Wind kommt zunächst aus West, später aus Südwest und weht meist mit 15 bis 20 Kilometer pro Stunde. Es bleibt überwiegend trocken. Der Radio Sylt 3-Tage-Trend. Morgen wird es mit bis zu 20 Grad etwas wärmer, dazu viele Wolken und später einzelne Schauer. Mittwoch gibt es Sonne und Wolken im Wechsel, dazu einzelne Schauer bei 18 Grad. Donnerstag wird es wieder unbeständiger mit Regen oder Schauern und rund 17 bis 18 Grad.
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1: Gleich geht es weiter bei uns mit der Wiederholung des Sylter Journals mit Conny und Frank von heute Morgen.

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2: Heute...
3: Lust auf eine kleine Geheimmission durch Westerland? Bei der digitalen Outdoor-Rallye werdet ihr zu Anwärtern der Umweltschutzakademie Sylt. Ausgestattet mit Tablet und Ausrüstungstasche löst ihr knifflige Rätsel, sucht versteckte Hinweise und lernt nebenbei die Sylter Natur besser kennen. Die Rallye dauert rund 2 Stunden und eignet sich für Familien und Kleingruppen. Treffpunkt ist die Touristinformation im Syltness Center. Es gibt verschiedene Startzeiten, der Preis liegt bei 39 Euro pro Gruppe. Termine gibt es mehrmals täglich. Buchen könnt ihr online über sylt.de.
2: Morgen
3: geht's in Morsum musikalisch zur Sache. Im Muasem Hüs steht ab 20 Uhr der Tankerkönig auf dem Programm. Wer Lust auf einen besonderen Konzertabend abseits der großen Westerländer Bühnen hat, fährt also Richtung Insel Osten. Los geht's um 20 Uhr im Muasem Hüs, Bimieren 17 in Morsum.
2: Übermorgen
3: gibt's was für die Lachmuskeln. Kabarettist Robert Gries kommt nach Westerland. Um 20 Uhr steht er im alten Kursaal am Rathausplatz auf der Bühne. Politisches Kabarett mitten in der Woche und damit eine gute Alternative zu Sofa und Fernsehen. Beginn ist um 20 Uhr im alten Kursaal in Westerland.
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0: Radio Sylt vom blauen Autozug mit Conny Reckert und Frank Bremser jeden Tag um 7:45. Am Morgen gibt es das Sylter Journal mit der Expressausgabe und dann die Wiederholung mittags um 12, um 11:45. Und da bringen wir euch auf den neuesten Stand. Was war los auf Sylt und was kommt auf uns zu? Conny hat eben schon einen besonderen Geburtstag erwähnt. Am 20. September wird gefeiert. Aber es gibt noch was Tolles am Sonntag und zwar ein besonderer Tag für Familien. Am Weltkindertag findet am Sonntag um 13 Uhr im Fünf-Städte-Heim in Hörnum etwas statt. Da gibt es ein Konzert mit Rolf Zukowski, dem Elbkinderchor und die Jungs. Bekannte Kinderlieder gibt es, Chormusik und ein Programm zum Weltkindertag stehen da im Mittelpunkt. Damit endet die Woche mit Sport, Musik und Familienprogramm. Und das soll also wirklich ganz toll werden. Und morgen früh ist er bei uns am Telefon. Vielleicht sogar im Studio. Wir gucken mal, wie es klappt mit Rolf Zukowski.
1: Ja,
0: ne, der ist tatsächlich dann morgen früh bei uns. Da müsst ihr unbedingt wieder einschalten um 8:15.

0: Man kann das also immer nur richtig schön genießen.
1: Auch Elektro übrigens?
0: Ja, hab ich nicht, kann ich dir nicht sagen. Also ich habe im letzten Jahr nicht drauf geachtet. Also ich habe mir nur die Goldstücke, die da rumstanden, angeguckt. Ohne Scherz jetzt. Also diese besonderen Teile. Also es ist schon eine ganz tolle Veranstaltung, die da oben immer am Samoa-Seepferdchen gemacht wird. Also das lohnt sich wirklich, dahin zu gehen. Ich bin wirklich, es ist wie beim Sundowner. Also dieses Wochenende hat es mich echt zurückgeworfen, muss ich ganz ehrlich sagen. Aber im nächsten Jahr, ich werde mich auch sofort wieder anmelden, um dabei zu sein, ne?
1: Dann haben wir noch ein bisschen was. Also der Shantikor ist morgen um 19 Uhr im Kursaal Rantum und gibt wieder einen zum Besten. Um 20 Uhr morgen folgt im Muesum Hüs in Morsum Tankerkönig. Auch ein besonderes Programm. Und dann haben wir noch mehr. Was haben wir noch mehr diese Woche? Ich glaube...
0: Oder gibt es noch so einiges? Es gibt ja auch wieder den tollen Flohmarkt.
1: Richtig.
0: Der Nachbarschaftsflohmarkt im Tinnomer Gewerbegebiet. Der ist ja auch wieder am 20. September wieder von 10 bis 16 Uhr. Das ist ja
1: im Campus so, gibt es auch dann den Kampner Second Hand Markt.
0: Genau.
1: Ne?
0: Es ist eins nach dem anderen. Es kommt ununterbrochen. Leute, der September wird noch hart für euch alle. Da müsst ihr alle noch ran.
1: Am Freitag gibt es auch noch Comedy im alten Kursaal. Im alten Kursaal, da Wanderlustig, genau. Kommen da mit Helmut Sanftenschneider, Martin Fromme und Sascha Tamm. Der eine spielt übrigens auch hat bei Stromberg bei der Kult-Serie mitgespielt. Übrigens dabei. Ist also wirklich, wirklich sehr, sehr lustig.
0: Also wir haben schon hier dauernd hochkarätige.
1: Ja, oder? Ja, das ist einfach.
0: Also, das macht Elke Wenning im alten Kursaal aber auch richtig gut. Ne? Man muss ihr da ja echt mal ein Kompliment aussprechen. Also Elke ist aber auch immer hinter einem her, wie der Däubel hinter der Seele, wenn sie eine gute Veranstaltung
1: dann will sie aber auch, die lässt nicht nach. Aber so müssen die Leute sein, die sowas machen.
0: Ne? Ja. Du hättest mal sehen sollen, wie die, wo das erste Konzert von Marc ausverkauft war. Wie schnell die war wie mit einer Bohrmaschine an uns dran. Wir müssen gleich ein zweites hinterher machen, Conny. Wir haben schon so viele Vorreservierungen und Anfragen.
1: Elke weiß, wie es geht.
0: Und die lässt nicht locker. Die lässt einfach nicht locker.
1: Siehste?
0: Aber das ist ja auch der Erfolg von Elke Wenning.
1: So,
0: ne? Kann man nicht
1: sieht's
0: anders sagen.
1: Aus. Und nicht vergessen, dann am Wochenende auch die Memories nochmal, ne?
0: Auf jeden Fall.
1: Um 18.30 Uhr am Samstag sind sie dann auf der Bühne. Ja, das war unser Söder Journal Express für heute mit
0: noch was.
1: Hast du noch was? Oh, Entschuldigung, dann wichtig.
0: Was.
1: Ja, erzähl. Erzähl.
0: Seit Wochen suchen ganz viele Sylter und auch Gäste einen bestimmten Koch, der auf einmal weg war.
1: Okay, erzähl.
0: Er ist aufgetaucht wieder. Er ist wieder in der Hummerkoje. Marcel Leib kocht wieder in der Hummerkoje.
1: Ach nee.
0: Leute, das bedeutet, ich freue mich tierisch darüber, weil er hatte da ja mal aufgehört, ne, und ist ja mal so ein bisschen durch Westerland gestromert. Aber die Hummerkoje ist, glaube ich, glücklich, dass sie ihn wieder zurück hat. Und die Gäste schreiben es auch schon, dass sie hervorragend wieder gespeist haben und unbedingt empfehlen, einen Tisch zu reservieren. Musst du dir vorstellen, alles sucht
1: Guck
0: nach
1: mal.
0: Marcel Leib. Er rennt mit seinem Schäferhund dauernd rum, wir sehen uns und jetzt steht er wieder in der Hummerkoje in der Küche.
1: Da, gucke mal doch. Jetzt.
0: Gucke mal, ne? Da geht uns doch das Herz auf. Ne? Da geht es mir auch gleich besser, weil ich an was Schönes essen gehen denke.
1: Ja, guck mal. Insofern, denk an was Schönes. Conny, dann wird es auch besser mit deiner Erkältung.
0: Genau,
1: und
0: auf jeden Fall.
1: Wir hören uns natürlich morgen früh wieder um 7:45 mit dem Neuesten von der Insel. Das dürft ihr nicht verpassen, hier auf radiosylt.de. 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Mhm. Es gibt News vom Sylter Spiegel und dann natürlich auch Veranstaltungstipps, Event-Tipps von Dein Sylt, das Inselmagazin. Also insofern, es geht voran, ihr Lieben. Wir freuen uns.
0: Weiter.
1: Conny ist morgen wieder fit. Ja, okay. Bis dann.
0: Tschüss.

0: Herzlich willkommen beim Autozug Radio Sylt auf Sylt oder weltweit auf radiosylt.de. Und ein ganz wichtiger Mann beim blauen Autozug, das ist der Lars. Er macht das Personalrecruiting. Und Lars, der Job des Lokführers ist wieder sehr attraktiv geworden, ne?
1: Absolut. Also gerade auch vor dem Hintergrund der Nachhaltigkeit, auch die politischen Ziele, die damit verbunden sind, sollen immer mehr Güter auch auf die Schiene gebracht werden. Und ich glaube auch, dass da das Interesse auch weiter vorangeht, eher einfach diesen Job auch ausführen zu wollen. Genau. Er ist finanziell auch sehr lukrativ, darf man auch nicht vergessen. Von daher, die 10-monatige Qualifizierung ist eine Riesenchance für viele Menschen, die nochmal in der Lebensmittel sich entscheiden wollen, einfach nochmal einen neuen Weg zu gehen. Und dann, wie jetzige Teilnehmer in der Ausbildung sagen, dann sehr gerne, ich nehme die Möglichkeit wahr und gehe in die Qualifizierung zum Lokführer, genau.
2: Finde ich super und natürlich auch zukunftssicher, ne?
1: Absolut zukunftssicher, genau, richtig, ja.
0: Und Lars, was sagst du zum Team vom blauen Autozug?
1: Ja, ich finde, wir sind hier, das hört man auch viel von unseren Mitarbeitern im Terminal, wir sind wie eine große Familie. Hier zählt quasi noch der Handschlag und was mir sehr gefällt, ist die Geschwindigkeit, in der ich hier Projekte auch eigenständig voranbringen kann.
0: Also die Mitarbeiter voll des Lobes für das Team vom blauen Autozug und sie sind auf dem richtigen Zug und wir wünschen jetzt eine gute Überfahrt, entweder von Nibel nach Westerland oder von Westerland nach Nibel. Eine gute Reise für Sie über den Damm und genießen Sie die herrliche Aussicht auf den Nationalpark Wattenmeer. 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
4: Es ist 11 Uhr.
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6: Moin von der Insel, bei uns geht es jetzt um eine echte Sylter Gastrolegende. Oskar Schnitzer, jahrzehntelang das Gesicht der Kampner Kultdisco Pony, wird am 20. September 65 Jahre alt. Gefeiert wird mit Freunden und Weggefährten unter dem Motto 65 Jahre Oskar, 1000 Geschichten, eine legendäre Nacht. Schnitzer kam 1981 nach Sylt und landete über mehrere Stationen schließlich im Pony. Aus ein paar Tagen Aushilfe wurden am Ende rund 30 Jahre. 1992 übernahm er den Club komplett und prägte über Jahrzehnte das Kampner Nachtleben. Zu seinen Gästen gehörten unter anderem Günter Netzer, Udo Lindenberg und Gunter Sachs. Nach einem schweren Fahrradunfall im Jahr 2021, bei dem er 3 Wochen im Koma lag, blickt Schnitzer heute vor allem dankbar auf sein Leben zurück. Und auch mit 65 denkt er nicht ans Aufhören. Sein Satz dazu: Für gar nichts tun sei er noch zu jung. 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
6: Heute bleibt es meist wolkig, zwischendurch sind kurze sonnige Abschnitte drin. Die Höchsttemperatur liegt bei 18 Grad. Der Wind kommt zunächst aus West, später aus Südwest und weht meist mit 15 bis 20 Kilometer pro Stunde. Es bleibt überwiegend trocken. Der Radio Sylt 3-Tage-Trend. Morgen wird es mit bis zu 20 Grad etwas wärmer, dazu viele Wolken und später einzelne Schauer. Mittwoch gibt es Sonne und Wolken im Wechsel, dazu einzelne Schauer bei 18 Grad. Donnerstag wird es wieder unbeständiger mit Regen oder Schauern und rund 17 bis 18 Grad.
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0: again. 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Dawn, sie arbeitet in der Personalabteilung vom Blauen Autozug bei der RDC Deutschland Gruppe und ist natürlich dafür zuständig, neue Mitarbeiter zu rekrutieren und dafür zu sorgen, dass sie sich wohlfühlen in der Gruppe. Und Dawn, wie gefällt es dir denn selbst, sag mal?
1: Super. Ja? Also ich habe hier eine super Möglichkeit, einfach meine Arbeitszeiten entsprechend der Kita-Öffnungszeiten anzupassen. Da bin ich tatsächlich sehr dankbar, dass ich die Chance hier auch bekommen habe. Bin auch noch nicht so lange dabei. Mhm. Ich habe mich tatsächlich einfach beworben. Ich wollte zurück nach Hause zu meinen Eltern, da näher ran. Die wohnen hier in Niebüll.
0: Ja, da hört man gleich, da passt alles beim Blauen Autozug. Und vielleicht gibt es ja auch für euch gerade eine offene Stelle beim Blauen Autozug. Dann kommt einfach mal auf die Homepage autozug-sylt.de. 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
1: Heute bleibt es meist wolkig, zwischendurch sind kurze sonnige Abschnitte drin. Die Höchsttemperatur liegt bei 18 Grad. Der Wind kommt zunächst aus West, später aus Südwest und weht meist mit 15 bis 20 Kilometer pro Stunde. Es bleibt überwiegend trocken. Der Radio Sylt 3-Tage-Trend. Morgen wird es mit bis zu 20 Grad etwas wärmer, dazu viele Wolken und später einzelne Schauer. Mittwoch gibt es Sonne und Wolken im Wechsel, dazu einzelne Schauer bei 18 Grad. Donnerstag wird es wieder unbeständiger mit Regen oder Schauern und rund 17 bis 18 Grad.
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0: Musik wie Urlaub, das gibt es hier bei uns bei Radio Sylt vom Blauen Autozug, 24 Stunden im Netz und natürlich auch auf radiosylt.de gibt es die App zum Laden für alle Systeme. Ja, und es gibt immer Fundstücke im Internet, ne, bei Instagram zum Beispiel, so Sprüche, wo man einfach laut loslachen muss und die sammelt für uns, klar, unser Klaas aus Hörnum.
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2: Moin, der Spruch am Grill des Tages, alles unter 200 Gramm ist Aufschnitt.

0: 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Ganz neu im Angebot der Adlerschiffe ist die sogenannte Muschelsafari.
1: Moin, herzlich willkommen auf der Adler 6 zu unserer Muschelsafari. Mein Name ist Mandy, ich bin eigentlich Steuerfrau bei Adler, aber heute bin ich eurer Safari-Guide.
0: Ja, und da fahren Sie raus zu den Muschelbänken und mit dabei ist auch gerne mal der Muschel-Jan. Da kann man eine Menge erfahren über die Sylter Muschel, ne Jan?
2: Ja, da können die Leute total erleben, wie hautnah. Wir waren gerade bei den Muschelkulturen. Die Schiffe haben da für unser Netz runter gelassen. Und das ist für die Leute sehr interessant. Es sind noch Leute, die essen noch schön Muscheln mit einem Glas Wein. Sehr, sehr interessant.
0: Es gibt keinen, der mehr die Werbetrommel für die Muschel rühren kann als Jan. Jan ist sowas von überzeugt von der Sylter Muschel, oder?
2: Ja, Sylter Muscheln. Wir haben Sylter Austern. Das sind die einzigen zwei Produkte aus dem Meer, was ein Naturprodukt ist und das von Sylt kommt. Deswegen bin ich so begeistert. Want het voordeel van Muscheln is, het is een bioproduct. Onze Muscheln zijn de enige die bio gekwalificeerd zijn, dat MRS-label. En Muschel is alles aan stoffen, alles erin, aan eiwijs. Het kan vlees compleet übersetzen. Dus dat is.
0: En man kan jetzt diesen Muschelfang bzw. die Muschelzucht sehen auf der Muschelsafari. Man fährt raus, man bekommt ein Gläschen Wein dazu. Und eine Portion Muscheln, kann ihr wirklich mal die Sylter Muschel probieren. Ja, und eine Menge lernen über die Muschel. Einfach mal ausprobieren. 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Ich sag mal Ahoi und gute Fahrt. 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
4: Es ist 12 Uhr. 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
6: Moin von der Insel. Bei uns geht es jetzt um den Denkmalschutz. Direkt nach den Aktionen zum Tag des offenen Denkmals beschäftigt das Thema heute auch die Sylter Politik. Der Bauausschuss der Gemeinde Sylt tagt heute ab 19 Uhr öffentlich im Westerländer Rathaus. Zu Gast ist Burkhard Jansen vom Kreis Nordfriesland. Er erklärt, welche Gebäude auf Sylt unter Denkmalschutz stehen, was das für Eigentümer bedeutet und welche Möglichkeiten es bei Sanierungen oder Umbauten gibt. Gerade auf Sylt sorgt das Thema bei Bauprojekten immer wieder für Diskussionen. Deshalb könnt ihr nach dem Vortrag auch selbst Fragen loswerden. In der Einwohnerfragestunde habt ihr die Möglichkeit, euch direkt an den Experten zu wenden. Weitere Sylter Nachrichten gibt es unter dein-sylt.online.
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2: Heute bleibt es meist wolkig, zwischendurch sind kurze sonnige Abschnitte drin. Die Höchsttemperatur liegt bei 18 Grad. Der Wind kommt zunächst aus West, später aus Südwest und weht meist mit 15 bis 20 Kilometer pro Stunde. Es bleibt überwiegend trocken. Der Radio Sylt 3-Tage-Trend. Morgen wird es mit bis zu 20 Grad etwas wärmer, dazu viele Wolken und später einzelne Schauer. Mittwoch gibt es Sonne und Wolken im Wechsel, dazu einzelne Schauer bei 18 Grad. Donnerstag wird es wieder unbeständiger mit Regen oder Schauern und rund 17 bis 18 Grad.
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7: Leute, schönen Start in die Woche wünschen wir. Connys ist nicht ganz so gut geglückt, ne Conny?
8: Nee, mich hat's immer noch so ein bisschen an den Ohren, wenn man so schön sagen kann. Mhm. Also die Erkältung ist immer noch nicht weg, meine Stimme ist immer noch total belegt. Und deswegen konnte ich ja gestern Abend nicht zum letzten Sundowner, Frank. Ich bin so traurig darüber.
7: Das ist eine Höchststrafe für Conny, wenn sie da nicht mittanzen
8: also wirklich,
7: kann.
8: Ja, wirklich, dass ich nicht dabei sein konnte. Aber mich haben ganz viele Freunde mit tollen Videos und Bildern bestückt. Also es muss ja wieder fantastisch gewesen sein. Fantastisch, kann man nicht anders sagen.
7: Das Wochenende war ja sowieso pickepacke voll, ne? Da war ja einiges los, auch Tag des Denkmals war, Tag des offenen Denkmals, ne?
8: Genau, ist auch gewesen, ne? Das ist ja wirklich richtig schön alles. Ach, wie soll man sagen, ich wollte ja so gerne hin und konnte ja nicht, weil es ging einfach nicht. Ich konnte mich nicht auf die Socken machen. Man hat sich da wirklich sehr viel einfallen lassen, um die Menschen da so ein bisschen mitzunehmen, auch in Kaitum gerade so, dass man mal so mitbekommt, wie so diese Entwicklung ist, was so passiert, was zu tun ist, was zu machen ist. Also
7: ja, es sind ja vor allem viele Denkmäler auf der Insel wirklich derzeit brachliegend und viele vergessen auch, dass Baugenehmigungen nicht dann immer übertragbar sind, ne? Dass man nicht nur warten kann, damit sowas verfällt und dann sozusagen abgeräumt wird, um dann zu sagen, ja, dann bauen wir was Neues und verkaufen, das dann Gewinn bringt. So einfach ist es nicht.
8: Geht aber Gott sei Dank nicht so einfach. Ne? Nee. Und das finde ich auch ganz gut so, weil da sind ja doch echte Schmuckstücke dabei. Wenn man die wieder richtig schön rausarbeitet, da würde man was Besonderes für die Insel tun. Ne?
7: Zum Thema Bausubstanz kommen wir gleich auch nochmal drauf, denn heute haben wir ja Besuch aus Husum vom Kreisbauamt sozusagen und darüber sprechen wir aber gleich, denn Conny braucht jetzt nochmal 2-3 Schluck Tee und dann können wir in die erste Runde gehen vom Sylter Journal Express hier am Montag, den 14. September. Schön, dass ihr dabei seid.
8: Jawohl.

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1: 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Mit der Conny, die doch ganz schön angeschlagen ist noch und immer noch so ein bisschen vor sich hin fiebert, ne Conny?
2: Na ja, so ein bisschen. Also immer noch so leichte erhöhte Temperatur, aber es geht, es geht. Ich wäre auch so gerne heute Abend zu der Sitzung gegangen mit unserem Baudirektor von Husum, mit Herrn Jansen. Aber leider werde ich mir das nicht antun können, außer alle kommen mit Gesichtsmaske, damit ich sie nicht alle anstecke. Ne?
1: Ja, das wird natürlich spannend sein und ich glaube nicht, dass sich die ganze Geschichte auf nur dieses Thema beschränken wird, weil ja auch Bürger auch zu Wort kommen und ja, da werden sicherlich die ein oder anderen Fragen auch nochmal zur Ferienwohnungssituation gestellt werden, denke ich mal.
2: Also die Leute werden sich da nicht einfach abspeisen lassen. Also da darf sich der Herr Jansen schon auf ein bisschen Unterhaltung einstellen.
1: Das glaube ich auch. Sagen.
2: Also das wird kein einseitiges Ding. Da werden also einige die Finger hochheben und werden was dazu sagen wollen. Ich bin mal wirklich gespannt. Ich werde natürlich meine, in Anführungsstrichen, Außendienstmitarbeiter bitten, mich doch dann zu informieren, damit ich euch morgen früh da was zu erzählen kann. Ne?
1: Lady Whistledown hat natürlich überall ihre Kontakte. Und ich würde noch mal kurz vorlesen, zu Gast ist Burkhard Jansen vom Kreis Nordfriesland um 19 Uhr heute Abend. Und er erklärt, welche Gebäude auf Sylt unter Denkmalschutz stehen, was für die Eigentümer das Ganze bedeutet und welche Möglichkeiten es bei Sanierungen und Umbauten gibt. Gerade auf Sylt sorgt das Thema ja bei Bauprojekten immer wieder für Diskussionen. Deshalb könnt ihr nach dem Vortrag auch selbst fragenlos werden. In der Einwohnerfragestunde habt ihr die Möglichkeit, euch dann direkt an den Experten zu wenden. Also heute Abend 19 Uhr.
2: Ne? Unbedingt, ne? Auf jeden Fall.
1: Was haben wir sonst noch, Conny? Ach so, übrigens, muss ich noch ganz kurz sagen. Ja. Ihr könnt ein Update laden von unserer Radio Sylt App. Nicht vergessen. Genau. Da gibt es jetzt übrigens mit dem neuen Update, das will ich mal ganz kurz sagen, da habt ihr oben rechts jetzt so drei Striche. Da könnt ihr zum einen Grüße per WhatsApp senden, eine E-Mail schreiben, ihr könnt auch direkt zu Instagram kommen von Radio Sylt oder Facebook und ansonsten auch nochmal die Mitteilung, die ihr jetzt ja so per Push-Nachricht bekommt, die waren immer auf dem Bildschirm verschwunden und da hat Ewald, unser Master of Disaster, jetzt nochmal nachgebessert und da könnt ihr diese Mitteilung dann auch nochmal gesichert nachlesen und natürlich unsere Partner finden, wie zum Beispiel den Blauen Autozug oder andere wie Adlerschiffe etc. pp., die mit dabei sind. So, Conny, jetzt darfst du.
2: Ja, ich habe noch was. Diese Woche, am 20. September, gibt es die Party des Jahres. Ich denke mal, das weißt du noch gar nicht. Und viele, viele unserer Zuhörer werden das auch nicht wissen. Oskar Schnitzer, der ehemalige Besitzer vom Pony, wird 65 Jahre am 20.
1: Oh September. Yes!
2: Das gibt eine riesige Party. Glaubt's mir, wenn ich das noch überlege. Beim 45-jährigen Jubiläum feierte er noch in 2001 mit Pony, feierte er also als Ponywirt noch mit dem Playboy Gunter Sachs zusammen und so weiter. Also da gingen ja die Partys richtig ab, wo wir noch jung waren, was mal so sagen. Ich bin immer ganz überrascht, wenn ich Oskar sehe und ihn treffe. Der hat sich nur ein bisschen verändert in Richtung Alter, aber sonst auch nicht. Ne?
1: Guck mal, kannst mal sehen. Nur. Manchmal ist er auch ein bisschen Party, ein bisschen Bewegung, hält einen auch jung. Ne?
2: Ist also, genau. Er hatte ja mal Angst, dass er den 65-jährigen Geburtstag von sich selber nicht mehr erlebt, durch die harten Nächte, die er im Pony hinter sich gebracht hat.
1: Dann
2: dürfen wir ja nicht vergessen, er hat ja im November 21 diesen schweren Fahrradunfall gehabt. Ne? Da ist er ja ganz böse mitgenommen worden von einem Autofahrer. Ja, da hat er ja über 3 Wochen im Koma gelegen, aber er ist wieder voll on Tour, wie man das mal so sagen kann. Den Kerl kriegst du nicht kaputt, ne? Den
1: Wahnsinn.
2: Kriegst du nicht kaputt. Ich finde das immer so toll. Wir haben immer so viel Spaß, wenn wir uns treffen und so in alten Erinnerungen schwelgen. Gott sei Dank gab es früher keine Handys in der Zeit.
1: Ja, das glaube ich auch. Da seid ihr beide froh,
2: Vater,
1: ne?
2: Lieber Vater im Himmel, ich danke dir dafür.
1: Ja, also das ist auf jeden Fall eine tolle Party am 20. sagst du, findet die
2: genau,
1: statt.
2: Genau, am 20. September geht's richtig.
1: Das ist ja Sonntag. Das heißt also, also guck mal, aber da merkt man ja schon, man kommt in ein Alter, ne? Wenn man dann sonntags feiert, das ist ja so ein bisschen wie, wenn man ab irgendeinem Alter nur noch so mittags einen Brunch macht oder so, ne? Nicht mehr genau, die ganz volle Knute.
2: Sonst konnte man früher am nächsten Tag gleich weiterarbeiten. Jetzt braucht man eine Woche, um sich zu erholen.
1: Es gibt aber auch noch ein Highlight am 20. und zwar für Familien. Aber darüber wollen wir gleich sprechen und dazu haben wir auch morgen noch bei uns einen besonderen Gast hier im Sylter Journal Express. Aber das sagen wir euch gleich hier bei Conny und Frank bei Radio Sylt.

0: Radio Sylt vom blauen Autozug mit Conny Reckert und Frank Bremser jeden Tag um 7:45. Am Morgen gibt es das Sylter Journal mit der Expressausgabe und dann die Wiederholung mittags um 12, um 11:45. Und da bringen wir euch auf den neuesten Stand. Was war los auf Sylt und was kommt auf uns zu? Conny hat eben schon einen besonderen Geburtstag erwähnt. Am 20. September wird gefeiert. Aber es gibt noch was Tolles am Sonntag und zwar ein besonderer Tag für Familien. Am Weltkindertag findet am Sonntag um 13 Uhr im Fünfstädteheim in Hörnum etwas statt. Da gibt es ein Konzert mit Rolf Zukowski, dem Elbkinderchor und die Jungs. Bekannte Kinderlieder gibt es, Chormusik und ein Programm zum Weltkindertag stehen da im Mittelpunkt. Damit endet die Woche mit Sport, Musik und Familienprogramm. Und das soll also wirklich ganz toll werden. Und morgen früh ist er bei uns am Telefon. Vielleicht sogar im Studio. Wir gucken mal, wie es klappt mit Rolf Zukowski.
1: Ja, haben wir ja Glück.
0: Ja, ja. Ne, der ist tatsächlich dann morgen früh bei uns. Da müsst ihr unbedingt wieder einschalten um 7:45. Also
1: auf jeden Fall.
0: Sonntag, 20. September, Fünfstädteheim, 13 Uhr, großes Kinderfest mit Rolf Zukowski und den Jungs, dem Elbkinderchor. Ja, Conny, du hast noch was.
1: Ja. Es war ja auch letztes Wochenende, ne? Also am 12. und 13. wieder im Samoa-Seepferdchen das tolle Porsche-Treffen. Oh, Frank, ich konnte diesmal nicht hin. Ich bin so unglücklich.
0: Oh, Mann.
1: Es muss sensationell wieder gewesen sein. Es sind wieder so viele tolle Autos da gewesen. Es war wieder vom Feinsten. Man kann das also immer nur richtig schön genießen.
0: Auch Elektro übrigens?
1: Ja, habe ich nicht. Ich dir nicht sagen. Also ich habe im letzten Jahr nicht drauf geachtet. Also ich habe mir nur die Goldstücke, die da rumstanden, angeguckt. Ohne Scherz jetzt. Also diese besonderen Teile. Also es ist schon eine ganz tolle Veranstaltung, die da oben immer am Samoa-Seepferdchen gemacht wird. Also das lohnt sich wirklich, dahin zu gehen. Ich bin wirklich, es ist wie beim Sundowner. Also dieses Wochenende hat es mich echt zurückgeworfen, muss ich ganz ehrlich sagen. Aber im nächsten Jahr, ich werde mich auch sofort wieder anmelden, um dabei zu sein, ne?
0: Dann haben wir noch ein bisschen was. Also der Shanty-Chor ist morgen um 19 Uhr im Chorsaal Rantum und gibt wieder einen zum Besten. Um 20 Uhr morgen folgt im Muesum Hüß in Morsum Tankerkönig. Auch ein besonderes Programm. Und dann haben wir noch mehr. Was haben wir noch mehr diese Woche? Ich glaube...
1: Oder gibt es noch so einiges? Es gibt ja auch wieder den tollen Flohmarkt.
0: Richtig.
1: Der Nachbarschaftsflohmarkt im Tinnomer Gewerbegebiet. Der ist ja auch wieder am 20. September wieder von 10 bis 16 Uhr. Das ist ja
0: im Campus so, gibt es auch dann den Kampner Second Hand Markt.
1: Genau.
0: Ne?
1: Es ist eins nach dem anderen. Es kommt ununterbrochen. Leute, der September wird noch hart für euch alle. Da müsst ihr alle noch ran.
0: Am Freitag gibt es auch noch Comedy im alten Kursaal. Wanderlustig kommen da mit Helmut Sanftenschneider, Martin Fromme und Sascha Tamm. Der eine spielt übrigens auch hat bei Stromberg bei der Kult-Serie mitgespielt. Übrigens dabei. Es ist also wirklich, wirklich sehr, sehr lustig.
1: Also wir haben schon hier dauernd hochkarätige.
0: Ja, oder? Ja, ja, das ist einfach.
1: Also, das macht Elke Wenning im alten Kursaal aber auch richtig gut. Ne? Man muss ihr da ja echt mal ein Kompliment aussprechen. Also Elke ist aber auch immer hinter einem her, wie der Däubel hinter der Seele, wenn sie eine gute Veranstaltung
0: dann will sie aber auch,
1: hat,
0: die lässt nicht nach. Aber so müssen die Leute sein, die sowas
1: locker
0: machen.
1: Ne? Ja. Du hättest mal sehen sollen, wie die, wo das erste Konzert von Marc ausverkauft war. Wie schnell die war wie mit einer Bohrmaschine an uns dran. Wir müssen gleich ein zweites hinterher machen, Conny. Wir haben schon so viele Vorreservierungen und Anfragen.
0: Elke weiß, wie es geht.
1: Und die lässt nicht locker. Die lässt einfach nicht locker.
0: Siehste?
1: Aber das ist ja auch der Erfolg von Elke Wenning.
0: So,
1: ne? Kann man nicht anders sagen.
0: Aus. Und nicht vergessen, dann am Wochenende auch die Memories nochmal, ne?
1: Auf jeden Fall.
0: Um 18.30 Uhr am Samstag sind sie dann auf der Bühne. Ja, das war unser Sylter Journal Express für heute mit
1: noch was.
0: Hast du noch was? Oh, Entschuldigung, dann wichtig. Ja, erzähl.
1: Seit Wochen suchen ganz viele Sylter und auch Gäste einen bestimmten Koch, der auf einmal weg war.
0: Okay, erzähl.
1: Er ist aufgetaucht wieder. Er ist wieder in der Hummerkoje. Marcel Leib kocht wieder in der Hummerkoje.
0: Ach nee.
1: Leute, das bedeutet, ich freue mich tierisch darüber, weil er hatte da ja mal aufgehört, ne, und ist ja mal so ein bisschen durch Westerland gestromert. Aber die Hummerkoje ist, glaube ich, glücklich, dass sie ihn wieder zurück hat. Und die Gäste schreiben es auch schon, dass sie hervorragend wieder gespeist haben und unbedingt empfehlen, einen Tisch zu reservieren. Musst du dir vorstellen, alles sucht nach Marcel Leib. Er rennt mit seinem Schäferhund dauernd rum. Wir sehen uns. Und jetzt steht er wieder in der Oma-Koje in der Küche.
0: Da, gucke mal doch. Jetzt.
1: Gucke mal, ne? Da geht uns doch das Herz auf. Ne? Da geht es mir auch gleich besser, weil ich an was Schönes essen gehen denke.
0: Ja, guck mal. Insofern, denk an was Schönes. Conny, dann wird es auch besser mit deiner Erkältung.
1: Genau,
0: und
1: auf jeden Fall.
0: Wir hören uns natürlich morgen früh wieder um 7:45 mit dem Neuesten von der Insel. Das dürft ihr nicht verpassen, genau. Hier auf radiosylt.de. 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Es gibt News vom Sylter Spiegel und dann natürlich auch Veranstaltungstipps, Eventtipps von Dein Sylt, das Inselmagazin. Genau. Also insofern, es geht voran, ihr Lieben. Wir freuen
1: immer
0: uns.
1: Weiter.
0: Conny ist morgen wieder fit. Ja, okay. Bis dann.
1: Tschüss, Frank.
0: Tschüss.
1: Bis dann. Tschüss.

0: Radio Sylt mit Frank Bremser und wir sind jetzt nochmal bei den Adlerschiffen, genauer gesagt bei Tanja Busch. Sie organisiert Incentives und natürlich viele Rundfahrten der Adlerschiffe in ganz Norddeutschland.
1: Alle, die mit uns auf Kaperfahrt fahren, müssen Männer mit Bärten sein.
0: Die müssen natürlich nicht alle Bärte haben, die mitfahren, aber die Adlerschiffe, Tanja Busch, die sind ja mittlerweile, das ist ja wirklich krass, die sind ja in ganz Norddeutschland unterwegs, ne?
2: Ja, Adlerschiffe, die Reederei ist sehr breit aufgestellt. Wir haben nahezu 30 Schiffe in unserer Flotte und bieten natürlich für die unterschiedlichen Anfragen auch unterschiedliche Schiffe in verschiedenen Stationen an. Das heißt, wir haben eine Dependance auf Usedom, wir haben eine auf Rügen, dann Wismar, sind in Kiel vertreten, ganz viel auch in Hamburg. Das heißt, wenn Charteranfragen sind, dann kommt das pauschal zentral hier bei uns an und dann bieten wir dem Kunden das entsprechende Schiff an.
0: Ja, und Tanja, hier auf Sylt macht ihr ja auch besondere Events auf den Schiffen. Das heißt, wir haben hier die salzige Luft und das Marschenland und das raue Meer, aber da gibt es ganz besondere Events, ne?
2: Ja, absolut. Also Gegensätze ziehen sich an, sagt man ja immer so schön. Und diese wirklich historische Red Palooka als Kutter sozusagen mit einem sehr exklusiven Angebot, das heißt hochwertige Weine oder auch ein Glas Champagner. 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Oh. Dann ist das eine schöne Sundowner-Fahrt mit einem ganz speziellen, tollen Programm.
0: Oh, jetzt stellt man sich das mal vor, Sonnenuntergang und man fährt um den Ellenbogen, dazu ein schönes Glas Wein in der Hand. Also traumhaft, da geht's doch gar nicht. So wollen Sie da auch Ihren Geburtstag feiern, oder? 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
1: Heute bleibt es meist wolkig, zwischendurch sind kurze sonnige Abschnitte drin. Die Höchsttemperatur liegt bei 18 Grad. Der Wind kommt zunächst aus West, später aus Südwest und weht meist mit 15 bis 20 Kilometer pro Stunde. Es bleibt überwiegend trocken. Der Radio Sylt 3-Tage-Trend. Morgen wird es mit bis zu 20 Grad etwas wärmer, dazu viele Wolken und später einzelne Schauer. Mittwoch gibt es Sonne und Wolken im Wechsel, dazu einzelne Schauer bei 18 Grad. Donnerstag wird es wieder unbeständiger mit Regen oder Schauern und rund 17 bis 18 Grad.
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2: Heute.
3: Lust auf eine kleine Geheimmission durch Westerland? Bei der digitalen Outdoor-Rallye werdet ihr zu Anwärtern der Umweltschutzakademie Sylt. Ausgestattet mit Tablet und Ausrüstungstasche löst ihr knifflige Rätsel, sucht versteckte Hinweise und lernt nebenbei die Sylter Natur besser kennen. Die Rallye dauert rund 2 Stunden und eignet sich für Familien und Kleingruppen. Treffpunkt ist die Touristinformation im Syltness Center. Es gibt verschiedene Startzeiten, der Preis liegt bei 39 Euro pro Gruppe. Termine gibt es mehrmals täglich. Buchen könnt ihr online über sylt.de.
2: Morgen
3: geht's in Morsum musikalisch zur Sache. Im Muasem Hüs steht ab 20 Uhr der Tankerkönig auf dem Programm. Wer Lust auf einen besonderen Konzertabend abseits der großen Westerländer Bühnen hat, fährt also Richtung Insel Osten. Los geht's um 20 Uhr im Muasem Hüs, Bimieren 17 in Morsum.
2: Übermorgen
3: gibt's was für die Lachmuskeln. Kabarettist Robert Gries kommt nach Westerland. Um 20 Uhr steht er im alten Kursaal am Rathausplatz auf der Bühne. Politisches Kabarett mitten in der Woche und damit eine gute Alternative zu Sofa und Fernsehen. Beginn ist um 20 Uhr im alten Kursaal in Westerland.
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0: 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Und was uns natürlich immer wieder freut, ist tolles Feedback von Ihnen, ja, den Kunden vom blauen Autozug, die das Auto zu Radio Sylt hören und sich über die Freundlichkeit des Teams vom blauen Autozug freuen.
1: Hallo Autozug Radio Sylt. Hallo lieber Frank. Hier ist der Thomas aus dem anderen Ende Deutschlands, und zwar aus dem schönen Sachsen. Wir waren vor circa 2 Wochen bei euch und sind mit dem blauen Autozug auf die Insel und natürlich nach unserem Urlaub auch wieder zurückgefahren. Und ich muss mal ein ganz großes Dankeschön sagen an die netten Mitarbeiter beim Verladen in den beiden Bahnhöfen in Westerland und auch in Nybühl. Echt nettes, freundliches Personal. Und ein besonderes Highlight war natürlich das Radio während der Überfahrt mit dieser wunderschönen Musik. Dankeschön dafür und liebe Grüße aus Sachsen.
0: Dankeschön, mein lieber Klaus, für dieses tolle Kompliment. Das hat uns alle riesig gefreut. Und wenn Sie auch mal so ein Feedback abgeben wollen, dann können Sie uns gerne eine WhatsApp-Nachricht schicken. Unsere WhatsApp-Nummer finden Sie auf radiosylt.de. Da freuen wir uns super, super doll. Vielen Dank dafür. 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
9: Moin von der Insel, bei uns geht es jetzt um eine echte Sylter Gastrolegende. Oskar Schnitzer, jahrzehntelang das Gesicht der Kampner Kultdisco Pony, wird am 20. September 65 Jahre alt. Gefeiert wird mit Freunden und Weggefährten unter dem Motto 65 Jahre Oskar, 1000 Geschichten, eine legendäre Nacht. Schnitzer kam 1981 nach Sylt und landete über mehrere Stationen schließlich im Pony. Aus ein paar Tagen Aushilfe wurden am Ende rund 30 Jahre. 1992 übernahm er den Club komplett und prägte über Jahrzehnte das Kampner Nachtleben. Zu seinen Gästen gehörten unter anderem Günter Netzer, Udo Lindenberg und Gunter Sachs. Nach einem schweren Fahrradunfall im Jahr 2021, bei dem er 3 Wochen im Koma lag, blickt Schnitzer heute vor allem dankbar auf sein Leben zurück. Und auch mit 65 denkt er nicht ans Aufhören. Sein Satz dazu: Für gar nichts tun sei er noch zu jung. 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
9: Heute bleibt es meist wolkig, zwischendurch sind kurze sonnige Abschnitte drin. Die Höchsttemperatur liegt bei 18 Grad. Der Wind kommt zunächst aus West, später aus Südwest und weht meist mit 15 bis 20 Kilometer pro Stunde. Es bleibt überwiegend trocken. Der Radio Sylt 3-Tage-Trend. Morgen wird es mit bis zu 20 Grad etwas wärmer, dazu viele Wolken und später einzelne Schauer. Mittwoch gibt es Sonne und Wolken im Wechsel, dazu einzelne Schauer bei 18 Grad. Donnerstag wird es wieder unbeständiger mit Regen oder Schauern und rund 17 bis 18 Grad.
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8: Gleich gibt es bei mir ein paar Sylt-News und darauf wartet nicht lange. 3 Songs und dann geht's los. Musik wie Urlaub. Hier ist der Bramsman.

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Radio Sylt, das ist Musik wie Urlaub und jetzt gibt es ein paar Sylt-News bei mir. In List lebt einer, der das Wattenmeer nicht nur kennt, sondern seit Jahrzehnten wissenschaftlich begleitet. Professor Carsten Reise wird im November 80 Jahre alt. Schon als Kind war er auf Sylt unterwegs, später machte er die Wattenmeerstation in List international bekannt. Rund 100 Nachwuchsforscher hat er begleitet. Auch bei der Anerkennung des Wattenmeers als UNESCO-Weltnaturerbe spielte er eine wichtige Rolle. Und Reise hat klare Vorstellungen davon, wie wir künftig mit unserer Küste umgehen sollen. Weniger festhalten, mehr Bewegung zulassen. Dünen müssten wandern dürfen, sagt er. Und beim steigenden Meeresspiegel sollten wir irgendwann nicht nur über höhere Deiche nachdenken, sondern auch darüber, wie wir mit dem Wasser leben. Ruhestand klingt bei ihm übrigens anders. Reise forscht weiter, schwimmt bis in den November hinein in der Nordsee und plant schon sein nächstes Buch. Und in dem geht es tatsächlich um den Wattwurm. Einen schweren Verkehrsunfall gab es am Samstag in Morsum. Gegen 15 Uhr verlor ein Urlauber aus Herne aus bislang ungeklärter Ursache die Kontrolle über seinen Kleinwagen. Im Ortskern kam das Auto von der Hauptstraße ab und landete mit großer Wucht im Straßengraben. Ersthelfer holten den Mann aus dem Fahrzeug. Seine Verletzungen waren allerdings so schwer, dass ein Rettungshubschrauber angefordert werden musste. Der Mann wurde in eine Klinik nach Flensburg geflogen. Neben Rettungsdienst und Polizei waren auch die Feuerwehren aus Morsum und Keitum im Einsatz. Das Auto bekam schließlich noch ziemlich typisch nordfriesische Abschlepphilfe. Ein Trecker zog den Wagen aus dem Graben. Wärmepumpe oder lieber doch noch warten? Genau darum geht es Ende September im Kongresszentrum Sylt. Am Montag, 28. September, kommt die Wärmepumpenexpertin Anja Flötenmeier-Woltmann auf die Insel. Sie berät unter anderem die EU-Kommission und sagt, die größte Unsicherheit liege inzwischen gar nicht mehr bei der Technik selbst. Viele Hausbesitzer fragen sich eher, ob ihr Gebäude geeignet ist, wie hoch die Kosten werden und welche Förderung sie bekommen. Genau diese Fragen sollen beim Wärmepumpen-Infotag beantwortet werden. Neben Vorträgen gibt es auch Beratungen durch Fachbetriebe von der Insel. Und beim Thema Förderung lohnt sich laut Flötenmeier-Woltmann genaues Hinschauen. Wer rechtzeitig handelt, könne sich noch höhere Zuschüsse sichern und damit mehrere tausend Euro sparen. Los geht's am 28. September um 16 Uhr im Kongresszentrum Sylt. Der Eintritt ist kostenlos, ihr müsst euch aber vorher online anmelden. 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

0: 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Das ist Sylt in einer Stunde. 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
0: Du kommst hier aus der Region?
1: Ja, aus Hörup, also ganz in der Nähe, ja.
0: Und in Kommunikation zu bleiben mit dem Kollegen. Hallo, wie heißt der Kollege?
2: Dirk Schollwin.
0: Hallo Dirk, grüß dich. Herzlich willkommen hier bei mir in der Sendung.
2: Ja, danke schön.
0: Du bist auch hier jeden Tag am Start?
2: Ja, das läuft gut.
0: Wie bist du zum Auto zugekommen?
2: Ich bin von der Deutschen Bahn gewechselt damals, 2017. Ich habe mich von Anfang an wohl gefühlt und möchte auch noch lange hier bleiben.
0: Ja, die sind begeistert vom blauen Autozug und der blaue Autozug von seinen Mitarbeitern natürlich sowieso. 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
1: Heute bleibt es meist wolkig, zwischendurch sind kurze sonnige Abschnitte drin. Die Höchsttemperatur liegt bei 18 Grad. Der Wind kommt zunächst aus West, später aus Südwest und weht meist mit 15 bis 20 Kilometer pro Stunde. Es bleibt überwiegend trocken. Der Radio Sylt 3-Tage-Trend. Morgen wird es mit bis zu 20 Grad etwas wärmer, dazu viele Wolken und später einzelne Schauer. Mittwoch gibt es Sonne und Wolken im Wechsel, dazu einzelne Schauer bei 18 Grad. Donnerstag wird es wieder unbeständiger mit Regen oder Schauern und rund 17 bis 18 Grad.
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0: Hier ist Radio Sylt vom Blauen Autozug mit Bremsman, Frank Bremser hier. 24 Stunden sind wir auf Sendung, weltweit zu hören auf radiosylt.de. Da gibt es auch unsere App zum Laden. Ja, und wir haben ja unseren Follower Klaas aus Hörnum, der sucht ja die schrägsten Insta-Perlen raus, also die lustigsten Sprüche aus dem Internet. Und hier kommt der nächste.
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2: Moin! Hab mir das Auto meines Freundes geliehen und ihm geschrieben, dass ich Diesel tanke, da Benzin ja immer so teuer ist. 12 verpasste Anrufe, 9 Nachrichten.

0: Radio Sylt mit Frank Bremser und bei mir ist Mark Jones von den Adlerschiffen. Den treffen Sie in der Zentrale, in der Beusenstraße in Westerland von den Adlerschiffen. Ja, und Mark, es geht auch wieder auf die Hochseeinsel Helgoland, ne? Wenn sie sich denn noch so schimpfen darf.
1: Ja, das ist natürlich auch immer ein sehr beliebtes Reiseziel für die Gäste, die hier ein paar Wochen oder ihren Urlaub verbringen, dass sie sagen, sie möchten Tagesausflüge machen. Da steht Helgoland, das muss man klar sagen, an Nummer 1. Aber ich glaube, das ist eine spannende Fahrt. Und wenn man mal hier ist und man Zeit hat, sollte man Helgoland auf jeden Fall besuchen, denn die ist sehr geschichtsträchtig und also Spaß für die ganze Familie, würde ich sagen.
0: Ja, die ist wunderschön, die Insel. Da haben sich meine Eltern kennengelernt. Stella Munk ist bei mir, auch von den Adlerschiffen. Es gibt auch so kleine Fahrten, zum Beispiel eine Frühstücksfahrt, ne?
2: Ja, wir haben jeden Sonntag eine Frühstücksfahrt und da fahren wir mit unserer Adler 6 in Hörnum raus. Gute anderthalb Stunden. Und es gibt ein leckeres Adlerfrühstück mit allem, was dazugehört. Und dann kann man dabei die Aussicht auf die Südspitze genießen und ein bisschen sich den Wind um die Nase wehen lassen.
0: Und Austern schlürfen kann man mit den Adlerschiffen auch, ne?
2: Ja, genau. Im Mai geht es wieder los. Da fahren wir einmal die Woche zu den Austernbänken. Die sind vor List oben. Und da gibt es auch ein kleines Austern-Tasting. Da kann man das probieren. Gibt noch ein Gläschen Wein dazu. Und es wird auch alles ausführlich dazu erklärt, wie die wächst, wie die geerntet wird und so weiter.
0: Ja, und jetzt sagen Sie uns nicht, Sie hätten Langeweile gehabt auf der Insel Sylt. Das müssen Sie auf jeden

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4: Es ist 14 Uhr.
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6: Moin von der Insel. Bei uns geht es jetzt um den Denkmalschutz. Direkt nach den Aktionen zum Tag des offenen Denkmals beschäftigt das Thema heute auch die Sylter Politik. Der Bauausschuss der Gemeinde Sylt tagt heute ab 19 Uhr öffentlich im Westerländer Rathaus. Zu Gast ist Burkhard Jansen vom Kreis Nordfriesland. Er erklärt, welche Gebäude auf Sylt unter Denkmalschutz stehen, was das für Eigentümer bedeutet und welche Möglichkeiten es bei Sanierungen oder Umbauten gibt. Gerade auf Sylt sorgt das Thema bei Bauprojekten immer wieder für Diskussionen. Deshalb könnt ihr nach dem Vortrag auch selbst Fragen loswerden. In der Einwohnerfragestunde habt ihr die Möglichkeit, euch direkt an den Experten zu wenden. Weitere Sylter Nachrichten gibt es unter dein-sylt.online.
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2: Heute bleibt es meist wolkig, zwischendurch sind kurze sonnige Abschnitte drin. Die Höchsttemperatur liegt bei 18 Grad. Der Wind kommt zunächst aus West, später aus Südwest und weht meist mit 15 bis 20 Kilometer pro Stunde. Es bleibt überwiegend trocken. Der Radio Sylt 3-Tage-Trend. Morgen wird es mit bis zu 20 Grad etwas wärmer, dazu viele Wolken und später einzelne Schauer. Mittwoch gibt es Sonne und Wolken im Wechsel, dazu einzelne Schauer bei 18 Grad. Donnerstag wird es wieder unbeständiger mit Regen oder Schauern und rund 17 bis 18 Grad.
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0: 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Mein Name ist Frank Bremser und Sie müssen mal eine Piratenfahrt machen, also beziehungsweise Ihre Kinder, denn Sie spielen definitiv als Erwachsene, als Verwachsene, wie die Piraten das so schön sagen, auf jeden Fall die Nebenrolle. Dann gibt es nämlich so einen kleinen gespielten Kampf zwischen den Schiffen, Gret Palucca und Rosa Palucca, und da wird auch mit der Barte geknallt und das ist der absolute Hammer, oder? Gerrit Vögel, der Kapitän auf der Gret Palucca.
1: Ja, das Piratenfahrt ist auf Sylten muss und das ist auch gut so, der Überfall auf die Rosa, das gehört alles dazu, der Kanonenschlag, das muss sein, und dann mit einem zünftigen Piraten, naja, was geht besser?
2: Der Kanonenschlag, da waren meine Kinder ganz schön erschrocken, wie laut das ist, ne?
1: Ja, das muss ja auch sein, ne? Nützt ja nichts, die müssen ja oben mal Gosch auch mal wissen, dass wir da sind, ne?
0: 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Die sind sehr beliebt, da muss man sehr rechtzeitig sein. 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
3: Stehst du gut mit dem Chef? Ja, dann wechselt der Chef. Das ist Murphys Gesetz.

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1: Heute bleibt es meist wolkig, zwischendurch sind kurze sonnige Abschnitte drin. Die Höchsttemperatur liegt bei 18 Grad. Der Wind kommt zunächst aus West, später aus Südwest und weht meist mit 15 bis 20 Kilometer pro Stunde. Es bleibt überwiegend trocken. Der Radio Sylt 3-Tage-Trend. Morgen wird es mit bis zu 20 Grad etwas wärmer, dazu viele Wolken und später einzelne Schauer. Mittwoch gibt es Sonne und Wolken im Wechsel, dazu einzelne Schauer bei 18 Grad. Donnerstag wird es wieder unbeständiger mit Regen oder Schauern und rund 17 bis 18 Grad.
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0: willkommen bei Radio Sylt vom Blauen Autozug. Mein Name ist Frank Bremser und ich freue mich, dass ihr dabei seid. Wir senden für euch rund um die Uhr mit aktuellen Insel-News, dem Sylt-Wetter und den Veranstaltungstipps für euren Tag. 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
2: Heute.
3: Lust auf eine kleine Geheimmission durch Westerland? Bei der digitalen Outdoor-Rallye werdet ihr zu Anwärtern der Umweltschutzakademie Sylt. Ausgestattet mit Tablet und Ausrüstungstasche löst ihr knifflige Rätsel, sucht versteckte Hinweise und lernt nebenbei die Sylter Natur besser kennen. Die Rallye dauert rund 2 Stunden und eignet sich für Familien und Kleingruppen. Treffpunkt ist die Touristinformation im Syltness Center. Es gibt verschiedene Startzeiten. Der Preis liegt bei 39 Euro pro Gruppe. Termine gibt es mehrmals täglich. Buchen könnt ihr online über sylt.de.
2: Morgen
3: geht's in Morsum musikalisch zur Sache. Im Muasem Hüs steht ab 20 Uhr der Tankerkönig auf dem Programm. Wer Lust auf einen besonderen Konzertabend abseits der großen Westerländer Bühnen hat, fährt also Richtung Insel Osten. Los geht's um 20 Uhr im Muasem Hüs, Bimieren 17 in Morsum.
2: Übermorgen
3: gibt's was für die Lachmuskeln. Kabarettist Robert Gries kommt nach Westerland. Um 20 Uhr steht er im alten Kursaal am Rathausplatz auf der Bühne. Politisches Kabarett mitten in der Woche und damit eine gute Alternative zu Sofa und Fernsehen. Beginn ist um 20 Uhr im alten Kursaal in Westerland.
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Ja, ich begrüße Sie ganz herzlich auf dem blauen Autozug. Und wenn Sie, ja, wenn Sie vielleicht Glück haben, oder wer weiß, ob das für Sie Glück ist, aber vielleicht sehen Sie mich ja sogar, denn mit meinem weißen Autozug Radio Sylt Audi stehe ich auch hier auf dem Autozug gerne mal drauf und melde mich jetzt auch direkt aus meinem Fahrzeug und begrüße Sie auf der Fahrt auf die schönste Insel der Welt. Sie haben sich für den blauen Autozug entschieden. Warum haben Sie das gemacht? Vielleicht war es einfach Zufall, ne? Weil Sie dachten, Mensch, blau ist meine Lieblingsfarbe, habe ich mich für den blauen entschieden, aber Sie haben es natürlich genau richtig gemacht. Zum einen ist das Team ein junges, motiviertes Team. Der blaue Autozug ist die privatwirtschaftliche Alternative zum roten Autozug. Und vor allem, und das haben wir uns auf die Fahnen geschrieben beim blauen Autozug, wir wollen Ihr freundliches Team sein. Wir sind flexibel, wir sind ansprechbar, wir sind in allen Lebenssituationen Ihr Partner, wenn es um die Überfahrt nach Sylt geht. Sprechen Sie unsere Mitarbeiter super gerne an in Niebel oder in Westerland, wenn Sie Fragen haben. Die stehen Ihnen immer gerne mit Rede und Antwort zur Seite. Wir wollen Sie freundlich und mit einem Lächeln auf die Insel bringen, denn Sie haben sich Ihren Urlaub redlich verdient und das wollen wir natürlich entsprechend auch demonstrieren.

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Gute Überfahrt für Sie und eine wundervolle Zeit auf der schönsten Insel der Welt.

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5: Es ist 15 Uhr.
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6: Moin von der Insel, bei uns geht es jetzt um eine echte Sylter Gastrolegende. Oskar Schnitzer, jahrzehntelang das Gesicht der Kampner Kultdisco Pony, wird am 20. September 65 Jahre alt. Gefeiert wird mit Freunden und Weggefährten unter dem Motto 65 Jahre Oskar, 1000 Geschichten, eine legendäre Nacht. Schnitzer kam 1981 nach Sylt und landete über mehrere Stationen schließlich im Pony. Aus ein paar Tagen Aushilfe wurden am Ende rund 30 Jahre. 1992 übernahm er den Club komplett und prägte über Jahrzehnte das Kampner Nachtleben. Zu seinen Gästen gehörten unter anderem Günter Netzer, Udo Lindenberg und Gunter Sachs. Nach einem schweren Fahrradunfall im Jahr 2021, bei dem er 3 Wochen im Koma lag, blickt Schnitzer heute vor allem dankbar auf sein Leben zurück. Und auch mit 65 denkt er nicht ans Aufhören. Sein Satz dazu: Für gar nichts tun sei er noch zu jung. 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
6: Heute bleibt es meist wolkig, zwischendurch sind kurze sonnige Abschnitte drin. Die Höchsttemperatur liegt bei 18 Grad. Der Wind kommt zunächst aus West, später aus Südwest und weht meist mit 15 bis 20 Kilometer pro Stunde. Es bleibt überwiegend trocken. Der Radio Sylt 3-Tage-Trend. Morgen wird es mit bis zu 20 Grad etwas wärmer, dazu viele Wolken und später einzelne Schauer. Mittwoch gibt es Sonne und Wolken im Wechsel, dazu einzelne Schauer bei 18 Grad. Donnerstag wird es wieder unbeständiger mit Regen oder Schauern und rund 17 bis 18 Grad.
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0: Radio Sylt mit Frank Bremser, das ist Sylt in einer Stunde. Schön, dass ich bei Ihnen sein darf. Wir sind das Unterhaltungsprogramm vom Blauen Autozug und der gehört zur RDC Deutschlandgruppe. Und bei mir ist Nicole Pizzuti. Nicole, du bist ja die Kommunikationschefin von der RDC Deutschlandgruppe. Wo hat die RDC denn ihren Ursprung?
1: Unser Ursprungsherz, das sitzt in Amerika und zwar in Pittsburgh. Vor rund 30 Jahren hat Henry Posner III. Dieses Unternehmen gegründet und ist da wirklich im Thema Eisenbahninnovationen und Management verantwortlich. Und somit ist die RDC nicht nur in Deutschland, sondern auch in Nachbarländern wie Belgien und Frankreich tätig, aber auch klar USA, Lateinamerika sind wir vor Ort und hier im wunderschönen Deutschland.
0: Du hast es ja gerade schon gesagt, Henry Posner ist der Mann, der hinter der RDC Deutschland Gruppe steckt und das ist ein Eisenbahner mit Leib und Seele, ne?
1: Henry ist ein richtiger Herzblut-Eisenbahner durch und durch und er betreibt das schon seit über 30 Jahren und wir freuen uns auch, dass er nicht nur Eigentümer ist, sondern auch wirklich oft zu Besuch bei uns in Deutschland ist, auch hier mit unserem Blauen Autozug unterwegs ist und sich wirklich uns Menschen, Mitarbeitenden kennenlernen möchte, anschaut, unsere Produkte sich anschaut. Das ist wirklich, da muss man schon viel Liebe für die Eisenbahn im Blut tragen, um dann auch wirklich diese Reise zu tätigen.
0: Ja, die Eisenbahnerfamilie, das ist die RDC Deutschlandgruppe, natürlich auch der Blaue Autozug, mit dem Sie jetzt auf die schönste Insel der Welt fahren. Mehr Informationen finden Sie natürlich auch im Internet unter rdc-deutschlandgruppe.de.

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1: Heute bleibt es meist wolkig, zwischendurch sind kurze sonnige Abschnitte drin. Die Höchsttemperatur liegt bei 18 Grad. Der Wind kommt zunächst aus West, später aus Südwest und weht meist mit 15 bis 20 Kilometer pro Stunde. Es bleibt überwiegend trocken. Der Radio Sylt 3-Tage-Trend. Morgen wird es mit bis zu 20 Grad etwas wärmer, dazu viele Wolken und später einzelne Schauer. Mittwoch gibt es Sonne und Wolken im Wechsel, dazu einzelne Schauer bei 18 Grad. Donnerstag wird es wieder unbeständiger mit Regen oder Schauern und rund 17 bis 18 Grad.
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0: 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Man öffnet Instagram, will nur mal ganz kurz gucken. 10 Minuten später fragt man sich, was habe ich da eigentlich gerade gesehen? Genau diese Perlen sammeln wir für euch. Und hier sind unsere Insta-Perlen bei Radio Sylt vom Blauen Autozug. Gibt es jede Stunde mit unserem Follower Klaas.
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2: Vorstellungsgespräch. Und was verdient man bei Ihnen so? Am Anfang 1.900, später 2.300. Okay, dann komme ich später wieder.
3: Was

0: Radio Sylt, das ist Sylt in einer Stunde weltweit zu hören auf radiosylt.de und wir sind wieder bei den Adlerschiffen und damit bei Jenny, die kümmert sich um Feierlichkeiten bei den Adlerschiffen, richtig?
1: Genau, also erstmal geht es auch so ein bisschen um den Ort, ne, um zu schauen, ab wo fahren wir, welches Schiff haben wir da, was bietet sich am besten an. Wenn es jetzt die Hochzeit ist, klassischerweise ist es dann wie gesagt die Great Palooka ab List. Da können wir bis zu 48 Personen mitnehmen. Und genau, dann besprechen wir alle Details, was du noch dabei haben möchtest, ne? Den Ablauf. Dann ist ja auch immer da noch die Koordination mit dem Standesamt mit dabei. Dann, was du an Essen dabei haben willst, Getränke, ob du noch irgendwelches weitere Programm möchtest, irgendeine Liveband, Musiker, Trompeter hatten wir letztens auch mit an Bord.
0: Cool.
1: Oder Fotografen, also da sind den Möglichkeiten keine Grenzen gesetzt. Ich sag immer, alles, was ihr euch wünscht, versuche ich so gut es geht immer umzusetzen. Klar gibt es irgendwo Grenzen, aber alles ist irgendwie machbar.
0: Also sozusagen für jede Feier bist du Ansprechpartnerin?
1: Genau, dafür bin ich die richtige Ansprechpartnerin. Also viel sind es Geburtstage, aber auch Hochzeiten machen wir auch oder Trauungen bei uns an Bord. Da ist die Great Palooka ab List immer ein ganz beliebtes Schiff, weil es ein bisschen rustikaler ist, aber generell auch Firmenfeiern, wenn es auch größere sein sollen, auch gerne mal verchartern wir auch gerne die Koi, um so ein bisschen mehr auch Partystimmung dann aufzubringen. Aber generell hier auf Sylt haben wir natürlich auch sehr schöne Schiffe, die da auch gut in Frage kommen.
0: Super, dankeschön. Jenny, sie ist die Ansprechpartnerin für alle Charterfahrten, Geburtstage, Hochzeiten etc. Alles, was Sie feiern wollen, können Sie mit den Adlerschiffen zusammen veranstalten. 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Amen.

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5: Es ist 16 Uhr.
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6: Moin von der Insel. Bei uns geht es jetzt um den Denkmalschutz. Direkt nach den Aktionen zum Tag des offenen Denkmals beschäftigt das Thema heute auch die Sylter Politik. Der Bauausschuss der Gemeinde Sylt tagt heute ab 19 Uhr öffentlich im Westerländer Rathaus. Zu Gast ist Burkhard Jansen vom Kreis Nordfriesland. Er erklärt, welche Gebäude auf Sylt unter Denkmalschutz stehen, was das für Eigentümer bedeutet und welche Möglichkeiten es bei Sanierungen oder Umbauten gibt. Gerade auf Sylt sorgt das Thema bei Bauprojekten immer wieder für Diskussionen. Deshalb könnt ihr nach dem Vortrag auch selbst Fragen loswerden. In der Einwohnerfragestunde habt ihr die Möglichkeit, euch direkt an den Experten zu wenden. Weitere Sylter Nachrichten gibt es unter dein-sylt.online.
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7: Heute bleibt es meist wolkig, zwischendurch sind kurze sonnige Abschnitte drin. Die Höchsttemperatur liegt bei 18 Grad. Der Wind kommt zunächst aus West, später aus Südwest und weht meist mit 15 bis 20 Kilometer pro Stunde. Es bleibt überwiegend trocken. Der Radio Sylt 3-Tage-Trend. Morgen wird es mit bis zu 20 Grad etwas wärmer, dazu viele Wolken und später einzelne Schauer. Mittwoch gibt es Sonne und Wolken im Wechsel, dazu einzelne Schauer bei 18 Grad. Donnerstag wird es wieder unbeständiger mit Regen oder Schauern und rund 17 bis 18 Grad.
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8: Willkommen auf dem blauen Autozug und wir wollen Ihnen natürlich auch die Inselorte vorstellen. Westerland zum Beispiel ist ja die Inselhauptstadt, nicht zuletzt bekannt durch den Song der Ärzte mit Westerland. Die Stadt zieht jedes Jahr Tausende von Besuchern an, die die mondäne und dennoch naturnahe Atmosphäre schätzen. Ein herrlicher, 8 Kilometer langer Sandstrand erwartet Sie, ideal für einen idyllischen Tag im Strandkorb. Und bummeln Sie durch die Fußgängerzone und entlang der Promenade, wo Sie exklusive Geschäfte, Cafés und Restaurants finden. Das Nachtleben bietet Unterhaltung. Und in der Musikmuschel an der Strandpromenade finden im Sommer Konzerte und Aufführungen statt. Und das ganze Jahr über gibt es kulturelle, gastronomische, sportliche und musikalische Highlights zu entdecken. Hören Sie übrigens auch immer wieder hier bei uns im Veranstaltungskalender beim Autozug Radio Sylt. Das ist ja Sylt in einer Stunde. Machen Sie einen Spaziergang auf der 6 Kilometer langen Kurpromenade und besuchen Sie das Sylter Aquarium sowie das Freizeitbad mit Saunawelt, die Sylter Welle. Bei schlechtem Wetter können Sie das moderne Syltness Center besuchen und sich bei Asia Wellness, Thalassotherapien und Schönheitsbehandlungen verwöhnen lassen. Also, Sie merken, Sie haben sich für die richtige Insel entschieden und wir dürfen Sie begleiten. Das ist Sylt in einer Stunde, das Autozug Radio Sylt. 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

0: Radio Sylt mit Frank Bremser. Das ist Sylt in einer Stunde. Hier bekommen Sie relevante Informationen über Ihren Inselaufenthalt. Und natürlich stellen wir auch das Team vom blauen Autozug vor. Bei mir ist jetzt Lydia Bülow. Die haben es vielleicht schon kennengelernt am Terminal Niebel, ne Lydia? Du bist ja gut gelaunt, ne?
1: Ich bin immer gut gelaunt. Und wenn die Kunde nicht gelaunt ist, dann bringt man sie dazu, ne? Dass sie auch gut gelaunt sind. Die freuen sich meistens über ein Tütchen.
2: Ja, genau. Bei dir gibt es die Sylt-Tüt. Da sind so alle Informationen über die Insel, sozusagen das, was wir im Radio machen, dann zum Lesen. Und da freuen sich die Kunden drüber, ne?
1: Ja, die ist auch wunderschön, die Tüte. Damit kann man shoppen gehen. Eine schöne Strandtasche ist das. Die freuen sich immer.
2: Wunderbar. Was sagst du so zum Team vom Blauen Autozug?
1: Ja, alle nett, freundlich. Das Zusammenarbeiten ist cool. Schönes Klima, ja.
0: Ja, Mensch, das klingt immer so, als hätten wir die bestochen, dass sie das sagen. Aber die machen das ganz freiwillig und sind happy, beim Blauen Autozug zu arbeiten. Hier

Ich meine, man sagt ja nur eigentlich einmal Ja im Leben und dazu gehört natürlich dementsprechend auch der perfekte Ort, um in den Bund der Ehe einzutreten. Da können Sie das natürlich auch auf dem Schiff machen. Das geht tatsächlich bei uns auf Sylt, auf der urigen Kutterdame Gret Palucca. Die kann auch als schwimmendes Standesamt genutzt werden. Ausgefallen und für alle Meerliebhaber ein Must-Have. Den Namen bekam der Kutter in Erinnerung an die gleichnamige bekannte Ausdruckstänzerin aus Dresden und bietet nicht nur maritimen Schick, sondern auch Exklusivität. Bis zu 50 Gäste finden an Bord der Gret Palucca Platz. Ja, und dann gibt es dazu noch irgendwie ein Catering und natürlich einiges mehr an Programmen, so wie Sie das gerne möchten. Also das schwimmende Standesamt, das gibt es hier bei uns auf Sylt.

0: Herzen. Vielen Dank. Mir läuft die Freude lauwarm am Innenschenkel runter. Ich danke euch. Es war ein großartiger Abend. Danke, Hamburg.
1: Dankeschön.
0: Viel Liebe. Dankeschön. Macht es gut. Bis zum nächsten Mal.
2: Hört ihr uns wirklich?
0: Gigi, schieb bitte.
3: Es war Tarantino.

0: 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Schön, dass ihr eingeschaltet habt. Wir sind rund um die Uhr für euch da im Web auf radiosylt.de und natürlich auch über unsere App. Dazu gibt es täglich aktuelle Inselnews, das Syltwetter und die besten Event-Tipps für eure Zeit auf der Insel.
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2: Heute.
3: Lust auf eine kleine Geheimmission durch Westerland? Bei der digitalen Outdoor-Rallye werdet ihr zu Anwärtern der Umweltschutzakademie Sylt. Ausgestattet mit Tablet und Ausrüstungstasche löst ihr knifflige Rätsel, sucht versteckte Hinweise und lernt nebenbei die Sylter Natur besser kennen. Die Rallye dauert rund 2 Stunden und eignet sich für Familien und Kleingruppen. Treffpunkt ist die Touristinformation im Syltness Center. Es gibt verschiedene Startzeiten. Der Preis liegt bei 39 Euro pro Gruppe. Termine gibt es mehrmals täglich. Buchen könnt ihr online über sylt.de.
2: Morgen
3: geht's in Morsum musikalisch zur Sache. Im Muasem Hüs steht ab 20 Uhr der Tankerkönig auf dem Programm. Wer Lust auf einen besonderen Konzertabend abseits der großen Westerländer Bühnen hat, fährt also Richtung Insel Osten. Los geht's um 20 Uhr im Muasem Hüs, Bimieren 17 in Morsum.
2: Übermorgen
3: gibt's was für die Lachmuskeln. Kabarettist Robert Gries kommt nach Westerland. Um 20 Uhr steht er im alten Kursaal am Rathausplatz auf der Bühne. Politisches Kabarett mitten in der Woche und damit eine gute Alternative zu Sofa und Fernsehen. Beginn ist um 20 Uhr im alten Kursaal in Westerland.
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0: 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Und erinnern Sie sich noch an Christine Westermann? Zusammen mit Götz Alsmann hat sie Zimmer frei moderiert. Und sie war auch schon auf Sylt, das ist aber ein paar Jahre her, ne?
1: Damals war Sylt noch mehr schickimicki, als es heute ist, glaube ich. Also ich war damals privat da. Und dann war ich einmal beruflich hier. Ich habe damals bei der Drehscheibe gearbeitet. Und ich glaube, das war im Anschluss, als ich hier war, habe ich gedacht, Mensch, wie toll sind diese Strandkörbe. Und dann habe ich in der Redaktion vorgeschlagen, ich würde gerne mal einen Bericht machen, wie so ein Strandkorb entsteht. Und da war ich eine halbe Woche hier. Wir haben das gedreht. Und das Ergebnis war, dass ich mir einen Strandkorb für zu Hause bestellt habe. Nicht bedenkend, wie breit die sind. Und der ist dann nicht durch die Wohnungstür gegangen.
0: Aber wenn es eine mit Humor genommen hat, dann Christine Westermann. Die Promis auf Sylt, immer ein Thema. Jetzt sind Sie aber der Promi auf Sylt, denn Sie fahren auf die schönste Insel der Welt. Wir wünschen Ihnen eine ganz tolle Überfahrt, ein tolles Ankommen, da wo Sie hin sollen, im Hotel, im Apartment oder vielleicht sogar in der eigenen Immobilie. Ganz viel Spaß wünschen wir Ihnen. 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
1: Heute bleibt es meist wolkig, zwischendurch sind kurze sonnige Abschnitte drin. Die Höchsttemperatur liegt bei 18 Grad. Der Wind kommt zunächst aus West, später aus Südwest und weht meist mit 15 bis 20 Kilometer pro Stunde. Es bleibt überwiegend trocken. Der Radio Sylt 3-Tage-Trend. Morgen wird es mit bis zu 20 Grad etwas wärmer, dazu viele Wolken und später einzelne Schauer. Mittwoch gibt es Sonne und Wolken im Wechsel, dazu einzelne Schauer bei 18 Grad. Donnerstag wird es wieder unbeständiger mit Regen oder Schauern und rund 17 bis 18 Grad.
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3: Schön, dass ihr dabei seid und gleich geht's für uns weiter mit den Insta-Perlen. Das ist unser Follower Klaas aus Hörnum. Der sucht die lustigsten Sprüche aus dem Internet raus und präsentiert sie dann gleich hier bei uns exklusiv bei Radio Sylt vom blauen Autozug. Bis gleich!

0: 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Und hier gibt es jetzt wieder Comedy. Unser Follower Klaas aus Hörnum sucht ja das Lustigste raus aus dem Internet, die lustigsten Sprüche und vertont sie. Jetzt wieder.
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2: Moin. In den Bus mit dem Cheeseburger eingestiegen. Busfahrer, das ist kein Restaurant. Ich weiß, darum habe ich mir was zu essen mitgebracht.

0: Radio Sylt mit Frank Bremser und es tut sich was im Lister Markt. Das ist ja das sandfarbene Gebäude, wenn Sie nach List reinfahren. Auf der linken Seite, dort gibt es jetzt die neue Genusswelt der Landenhammer Destillerie vom Schliersee. Und Thomas Weinberger ist bei mir. Das ist ja kein Laden bei euch, das ist ja viel mehr, ne?
1: Ja, das ist eigentlich eine Erlebniswelt, die wir hier haben. Und genau das wollen wir unseren Kunden erbieten. Wir wollen auf der einen Seite wirklich zeigen, was hinter Whisky alles steckt. Wir sind ja hier schon seit über 10 Jahren eben mal tätig. Und unser erster Whisky, der hier unweit des Ladens auch am Hafen auf der Great Palooka liegt, hat uns natürlich dazu inspiriert, dass wir hier direkt nah auch noch mal eine eigene Erlebniswelt bieten, wo wir den Leuten mehr Einblick in das Thema Whisky geben können.
0: Wenn man in den Store reinkommt, dann sieht man erstmal diese vielen imposanten Fässer.
1: Ja, das sind 21 Fässer, verschiedenste Qualitäten von Sherry-Fässern, Bourbon-Fässern, Rum-Fässern. Und da liegen über 4000 Liter Whisky und reifen in wunderbarer Atmosphäre hier.
0: Mit dem Team ist auch Tobias Meyer. Er ist Geschmacksexperte für Whiskys und so einen Whisky herzustellen. Das ist schon gar nicht so unaufwendig, ne?
2: Man muss ja erstmal Gerste und dann eben räuchern. Die Gerste mit Torf aus der Sylter Gegend, Bad Trupper Heide, wo wir eben die einzigen sind, wo diesen Torf stechen dürfen im Naturschutzgebiet. Und wird dann eben die Gerste geräuchert, dann bei uns unten in Bayern nochmal verarbeitet und gebrannt. Und dann geht es wieder den weiten Weg nach Sylt, um zu lagern.
0: Also bei euch ist das nicht einfach irgendwie so ein Marketing-Trick nach dem Motto, wir nehmen uns mal irgendwie die Marke Sylt und drucken sie irgendwo drauf und sagen, das ist jetzt Sylter Whisky, sondern da ist wirklich ein Teil Sylt drin, ne?
2: Genau, sonst wäre es nicht authentisch für uns. Also wenn wir was machen, dann mit Leidenschaft und dann muss Hand und Fuß haben.
0: Andreas Gritschneider, auch Geschäftsführer von Landenhammer. Ihr gebt auch was zurück, ne?
3: Wir bezahlen für jede Flasche Julian Reck 1 Euro Naturschutzabgabe an den Naturschutzverband Sylt und sind auch stolz darauf, dass wir die einzigen sind, die diesen Tor verwenden dürfen.
0: Und Thomas Weinberger, man kann auch bei euch besondere Führungen machen oder besondere Events, richtig?
1: Genau, man kann ja dann individuelle Führungen, sage ich jetzt einfach nochmal, und Tastings nochmal vor Ort da buchen. Für Gruppen, das können wir dann eben auch mit, ich sage jetzt mit Catering hier in partnerschaftlicher Zusammenarbeit eben auch stemmen und anbieten. Und wir freuen uns wirklich über jeden, der hier, sag ich mal, gemeinsam feiern will und Genuss erleben will. Da sind wir mit Veranstaltungen immer bereit, alles zu machen, damit da die Leute glücklich sind.
0: Ja, Sylt hat ein neues hochprozentiges Highlight, die Landenhammer Destillerie im Listermarkt und wie sagt man so schön, auf das Leben. Schauen Sie mal rein, es lohnt sich auf jeden Fall.

0: 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Schön, dass ich bei Ihnen sein darf. Es gibt einen neuen Sylt-Krimi als Podcast. Tödliche Fracht heißt er. Erschienen ist er bei Podimo. Und geschrieben hat das Buch dazu meine liebe Kollegin Anja Görz aus Niebel. Und Anja, ist passiert Entsetzliches auf dem blauen Autozug, oder?
1: Ja, Entsetzliches passiert auf dem Autozug. Ich kann ja gar nicht so viel verraten. Also man kann auch sagen, es ist ein Fortsetzungsthriller in 12 Folgen. Und natürlich, ich wüsste jetzt gar nicht, was ich rausnehmen soll, um nicht so viel zu spoilern. Ich glaube, dass jeder, der mal auf dem Hindenburgdamm unterwegs gewesen ist, danach mit ganz anderen Augen in diesem Zug sitzt. Ganz egal, ob er im Personenzug sitzt oder im Autozug.
0: Wer ist denn in diesem Sylt-Krimi tödliche Fracht mit an Bord auf dem Autozug?
1: Es ist auch die Innenministerin von Schleswig-Holstein mit an Bord. Auch die hat ein Geheimnis. Mhm. Es steigt ein Journalist bei ihr mit ins Auto, der über sie schreiben will. Und sie hofft, dass der schnell wieder verschwindet, damit er nicht hinter ihr Geheimnis kommt. Es gibt jemanden, der etwas im Kofferraum transportiert, was nicht ihm gehört.
0: Okay.
1: Es gibt auch einen Sexualstraftäter, der eine junge Tramperin mitgenommen hat.
0: Aha.
1: Und es gibt, und die werden sehr wichtig im Laufe der Geschichte, drei junge Polizisten, die ihr Praktikum auf der Insel gemacht haben und zurück sind auf dem Weg zur Schule nach Eutin.
0: Klingt auf jeden Fall mega spannend und die Handelnden kommen dann doch am Ende irgendwie zusammen, oder?
1: Genau, die führen dann natürlich, weil der Zug irgendwann stehen bleibt, wegen einer Bombendrohung führen diese Figuren dann irgendwie nicht mehr ein Eigenleben in ihrem kleinen Auto, sondern es wird zu Begegnungen kommen.
0: Super. Tödliche Fracht, ein Sylt-Krimi, erschien bei Podimo als Podcast, eine Serie an spannenden Geschichten. Hast du noch was hinzuzufügen, Anja?
1: Ja, ich würde sehr darum bitten, dass alle trotzdem weiter mit dem blauen Autozug fahren, auch wenn sie diesen Thriller gehört haben.
0: Es ist ja nur erfunden.
1: Es ist alles ausgedacht.
0: Dankeschön, Anja Görz, für deine Zeit. Tödliche Fracht, ein Sylt-Krimi über Podimo. Das ist doch wahrscheinlich genau das Richtige für Sie, mal in den Dünen zu liegen und diesen

0: 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Ja, wir kommen jetzt zu Silke von Bremen. Sie ist zertifizierte Sylt-Guiderin. Oder wie sagt man das heutzutage? Ich weiß es nicht mehr. Auf jeden Fall, Silke, die Sylter Kirchen, also mit Besuchern, haben die kein Problem, ne?
1: Nee, also jetzt bin ich, das muss ich jetzt fairerweise mal sagen, nicht jeden Sonntag in der Kirche. Aber ich weiß, dass unsere Gäste sehr, sehr gerne unsere Gottesdienste besuchen.
0: Die Kirchen auf Sylt sind ja auch ein sehr hohes Kulturgut für die Insel, ne?
1: Ja, also es sind ja viele Kirchen untergegangen. Das muss man sich mal vorstellen. Von 14 Kirchen, die so um 1200 standen, stehen nur noch zwei, die Kaitumer und die Morsumer, was dann auch ein schöner Hinweis darauf ist, wie viel Land wir verloren haben. Und die Kaitumer Kirche, ich glaube ja, dass die fast jeder Gast kennt. Also man kommt mit dem Autozug, man sitzt auf diesem blauen Autozug und die Kirche grüßt einen ja schon als eines der ersten Wahrzeichen der Insel. Ein bisschen versteckter liegt die Morsumer Kirche. Es gab lange einen Streit, welche Kirche ist älter. Mittlerweile wissen wir, es ist die Kaitumer, aber die Morsumer ist als erstes urkundlich erwähnt. Und sie ist fast baugleich, ein bisschen kleiner und hat keinen Turm und ist in ihrer Bescheidenheit, finde ich, so berührend. Und dann hat auch die Kirche einen Friedhof und dieser Friedhof ist besonders, das kann sich aber so von alleine gar nicht erschließen. Also früher sind natürlich dort nur die Morsumer bestattet worden und wenn man sich eine Karte von Morsum anguckt, dann liegt die Kirche nicht am Rand, sondern sie liegt im Zentrum, weil Morsum aus mehreren Ortsteilen bestand. Mhm. Und wenn ich jetzt einen Hof hatte und ich starb, dann wurde ich dort bestattet mit Blickrichtung zu meinem Hof, dass die Familien immer zu ihren Häusern gucken konnten. Und wenn man früher eine Belegungskarte des Friedhofs hatte, wusste man immer, ah, der wohnt in Schellinghörn oder der wohnt in Abort, weil das genauso um die Kirche herumgelegt wurde.
0: Ja, ich kann Silke von Bremen stundenlang zuhören und das ist ein großes Privileg, wenn man eine Führung mit ihr ergattert. Kommen Sie mal auf radiosylt.de, da haben wir nämlich die Seite von Silke von Bremen verlinkt und da gibt es viele hilfreiche und schöne Informationen über unsere Lieblingsinsel Sylt. Hier ist das Auto zu Radio Sylt. Wir wünschen Ihnen eine gute Überfahrt. Kommen Sie gut da an, wo Sie Urlaub machen wollen, nämlich auf der schönsten Insel der Welt.

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6: 17 Uhr.
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8: Moin von der Insel, bei uns geht es jetzt um eine echte Sylter Gastrolegende. Oskar Schnitzer, jahrzehntelang das Gesicht der Kampner Kultdisco Pony, wird am 20. September 65 Jahre alt. Gefeiert wird mit Freunden und Weggefährten unter dem Motto 65 Jahre Oskar, 1000 Geschichten, eine legendäre Nacht. Schnitzer kam 1981 nach Sylt und landete über mehrere Stationen schließlich im Pony. Aus ein paar Tagen Aushilfe wurden am Ende rund 30 Jahre. 1992 übernahm er den Club komplett und prägte über Jahrzehnte das Kampner Nachtleben. Zu seinen Gästen gehörten unter anderem Günter Netzer, Udo Lindenberg und Gunter Sachs. Nach einem schweren Fahrradunfall im Jahr 2021, bei dem er 3 Wochen im Koma lag, blickt Schnitzer heute vor allem dankbar auf sein Leben zurück. Und auch mit 65 denkt er nicht ans Aufhören. Sein Satz dazu: Für gar nichts tun sei er noch zu jung. Weitere Sylter Nachrichten gibt es unter dein-sylt.online.
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8: Heute bleibt es meist wolkig, zwischendurch sind kurze sonnige Abschnitte drin. Die Höchsttemperatur liegt bei 18 Grad. Der Wind kommt zunächst aus West, später aus Südwest und weht meist mit 15 bis 20 Kilometer pro Stunde. Es bleibt überwiegend trocken. Der Radio Sylt 3-Tage-Trend. Morgen wird es mit bis zu 20 Grad etwas wärmer, dazu viele Wolken und später einzelne Schauer. Mittwoch gibt es Sonne und Wolken im Wechsel, dazu einzelne Schauer bei 18 Grad. Donnerstag wird es wieder unbeständiger mit Regen oder Schauern und rund 17 bis 18 Grad.
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10: Vielen Dank für die vielen positiven Reaktionen, die vielen WhatsApp-Nachrichten. Unsere WhatsApp-Nummer gibt es ja auch auf radiosylt.de. Hier ist das Auto zu Radio Sylt. Wir sind 24 Stunden am Tag, 7 Tage die Woche, 365 Tage für Sie auf Sendung. Das heißt, auch auf der Insel können Sie uns hören auf radiosylt.de. Und da hören Sie dann den Veranstaltungskalender für heute, morgen und übermorgen. Und jetzt sind Sie ja auf dem Damm unterwegs von Niebel nach Westerland oder eben umgekehrt. Und dieser Damm besteht aus Sand und wurde auf Flöcken errichtet, die in den Meeresboden gerammt wurden. Und der Damm ist etwa 10 Meter breit und 7 Meter hoch. Die Bahnstrecke auf dem Damm ist 8 Kilometer lang und führt vom Bahnhof Klangsbühl auf dem Festland bis zum Bahnhof Westerland auf Sylt. Und genau da sind sie jetzt unterwegs, auf dem blauen Autozug. Und das Team vom blauen Autozug, das grüßt sie natürlich ganz, ganz herzlich. Und denken Sie dran, Ihre Fahrten können Sie online am günstigsten buchen. 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Und da gibt es auch ganz, ganz viele Informationen. Natürlich auch direkt den Link nochmal hier zum Autozug Radio Sylt. Und Feel Good Music gibt es auch für Ihre Überfahrt. Hier ist Frank Bremser und der wünscht Ihnen eine ganz tolle Zeit auf der schönsten Insel der Welt.

0: Herzlich willkommen auf dem blauen Autozug von der RDC Deutschland Gruppe. Das ist der freundliche Autozug und hier ist das Autozug Radio Sylt mit Frank Bremser. Und das sind wirklich Eisenbahner mit Leidenschaft von der RDC Deutschland Gruppe. Und die fahren nicht nur mit Ihnen nach Sylt und wieder zurück, sondern die haben auch noch einiges mehr im Angebot. Bei mir ist Nicole Pizzuti vom blauen Autozug. Welche Ziele fahrt ihr denn noch an?
1: Also neben dem blauen Autozug und der guten Versorgung über den Güterverkehr bieten wir auch einen Nachtzug an. Der ist jetzt seit Mai in der Saison. Und zwar verbinden wir Hamburg-Altona mit Lörrach. Lörrach liegt im schönen Baden-Württemberg und im Dreiländereck, sodass wir Norden und Süden verbinden. Und da haben unsere Fahrgäste die Chance, neben Kind und Kegel auch ihren Pkw oder Motorrad mitzunehmen, um dann in weitere Urlaubsziele zu gelangen, wie in die Schweiz, Italien oder auch nach Barcelona ist oftmals das weitere Reiseziel. Das ist also ein Produkt. Das ist wirklich ein Saisongeschäft, das wirklich im Mai startet bis Oktober. Darüber hinaus haben wir hier in Schleswig-Holstein noch zwei Schienenpersonen Nahverkehrsanbindung, einmal die Linie RB 565 von Niebüll nach Dagebüll und dann noch die Linie RB 66 auch. Start, Bahnhof ist Niebüll bis nach Tonda.
0: Also noch mehr Ziele als die schönste Insel der Welt hat die RDC Deutschland Gruppe. Wenn Sie sich da noch weiter informieren möchten, dann kommen Sie mal auf die Homepage der RDC Deutschland Gruppe und die finden Sie im World Wide Web unter rdc-deutschland.de. Hier ist das Autozug Radio Sylt mit Frank Bremser. 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

0: 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Und jetzt gibt es bei uns mal Norddeutsch für Anfänger. Alle, die bei uns in Norddeutschland zu Gast sind, so an der Nordseeküste, die hören manchmal ganz genau hin und denken, ja, was hat der da gerade gesagt? Also das hier zum Beispiel.
1: Auf den Swatch gehen.
0: Das kennen Sie bestimmt, ne? Schön Party machen. Mal richtig schön zum Tanz gehen. Das geht auf Sylt natürlich auch wunderbar. Oder was ist das denn hier?
1: Na, bisschen draußen an Butchern.
0: Das heißt, draußen rumtrollen, ein bisschen um die Häuser ziehen, als Kind aber eher, also nicht als Erwachsener. Und das hier?
1: Ach, jetzt sei doch nicht so drömelig.
0: Ja, das hat meine Mutter öfter mal zu mir gesagt, wenn wir irgendwo spazieren waren und ich nicht so richtig in Gang kam. Also wenn man so ein bisschen rumträumt zum Beispiel. Und das hier?
1: Ob ich das hinkriege, das ist echt Figelinsch.
0: Na, das sind so die kleinen handwerklichen Arbeiten, wo man irgendwas einfädeln muss oder etwas sehr, sehr Filigranes, ne?
1: Figelinsch.
0: Und das hier?
1: Mann, ist der gnaddelig.
0: Ja, das war bei meinem Opa immer so, wenn der mittags geschlafen hat. Danach braucht er immer so eine halbe bis dreiviertel Stunde, bis er wieder ganz oben auf war. Und bis dahin war er gnaddelig, also eher schlecht gelaunt. Und das sagte mein Onkel Hartmut immer zu meinem Vater.
1: Mann, der ist ja schon eine Stunde draußen am Mulchen, du.
0: Mulchen ist, wenn man draußen im Garten ist, viel macht, aber irgendwie nichts auf die Reihe bekommt. Ja, Norddeutsch für Anfänger hier bei uns im Autozug Radio Sylt. Erzählen Sie es ruhig weiter und wir werden Sie natürlich weiter aufklären, was wir Norddeutschen meinen, wenn wir gewisse Begriffe sagen. Hier ist das Autozug Radio Sylt. Wir wünschen Ihnen eine gute Überfahrt auf die schönste Insel der Welt.

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2: Heute. Lust auf eine kleine Geheimmission durch Westerland? Bei der digitalen Outdoor-Rallye werdet ihr zu Anwärtern der Umweltschutzakademie Sylt. Ausgestattet mit Tablet und Ausrüstungstasche löst ihr knifflige Rätsel, sucht versteckte Hinweise und lernt nebenbei die Sylter Natur besser kennen. Die Rallye dauert rund 2 Stunden und eignet sich für Familien und Kleingruppen. Treffpunkt ist die Touristinformation im Syltnis Center. Es gibt verschiedene Startzeiten. Der Preis liegt bei 39 Euro pro Gruppe. Termine gibt es mehrmals täglich. Buchen könnt ihr online über sylt.de.
1: Morgen
2: geht's in Morsum musikalisch zur Sache. Im Muasem Hüs steht ab 20 Uhr der Tankerkönig auf dem Programm. Wer Lust auf einen besonderen Konzertabend abseits der großen Westerländer Bühnen hat, fährt also Richtung Insel Osten. Los geht's um 20 Uhr im Muasem Hüs, Bimieren 17 in Morsum.
1: Übermorgen
2: gibt's was für die Lachmuskeln. Kabarettist Robert Gries kommt nach Westerland. Um 20 Uhr steht er im alten Kursaal am Rathausplatz auf der Bühne. Politisches Kabarett mitten in der Woche und damit eine gute Alternative zu Sofa und Fernsehen. Beginn ist um 20 Uhr im alten Kursaal in Westerland.
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Und jetzt habe ich ein paar Insel-News für euch. In der Sylt-Quelle in Rantum entsteht ein neuer Treffpunkt für Arbeit, Gastronomie, Mode und Kunst. Der Coworking-Anbieter Project Bay teilt sich das Gebäude künftig mit dem Concept-Store Coco & James und dem Café do Brasil. Die Betreiber wollen ihre Angebote miteinander verbinden und dadurch mehr Menschen in das bislang etwas versteckt gelegene Gebäude bringen. Coco & James gibt dafür Mitte September seinen bisherigen Standort in der alten Schule in Braderup auf. Das Café do Brasil zieht mit seinem Angebot ebenfalls von Braderup nach Rantum. Eine Woche voller Musik, Tanz und Mode liegt hinter Keitum. Die Aktionswoche Wir Keitum brachte Insulaner, Gäste, Vereine und Betriebe im Kapitänsdorf zusammen. Zu den Höhepunkten gehörte die große Fashion-Show am Samstagabend. Unter den Gästen waren Designer Guido Maria Kretschmer, Schlagersänger Patrick Lindner und Schauspielerin Mariella Ahrens. Daneben sorgten Open-Air-Konzerte und Ballettaufführungen für ein vielseitiges Programm. Die Aktionswoche zeigte vor allem, was eine engagierte Dorfgemeinschaft gemeinsam auf die Beine stellen kann. Kann ich nur unterstreichen. So soll es sein. Und dazu natürlich noch die richtige Musik. 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
4: Heute bleibt es meist wolkig, zwischendurch sind kurze sonnige Abschnitte drin. Die Höchsttemperatur liegt bei 18 Grad. Der Wind kommt zunächst aus West, später aus Südwest und weht meist mit 15 bis 20 Kilometer pro Stunde. Es bleibt überwiegend trocken. Der Radio Sylt 3-Tage-Trend. Morgen wird es mit bis zu 20 Grad etwas wärmer, dazu viele Wolken und später einzelne Schauer. Mittwoch gibt es Sonne und Wolken im Wechsel, dazu einzelne Schauer bei 18 Grad. Donnerstag wird es wieder unbeständiger mit Regen oder Schauern und rund 17 bis 18 Grad.
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5: Schön, dass ihr dabei seid und gleich geht's für uns weiter mit den Insta-Perlen. Das ist unser Follower Klaas aus Hörnum. Der sucht die lustigsten Sprüche aus dem Internet raus und präsentiert sie dann gleich hier bei uns exklusiv bei Radio Sylt vom blauen Autozug. Bis gleich!
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0: Snap.
1: 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Ja, und es gibt immer Fundstücke im Internet, ne, bei Instagram zum Beispiel, so Sprüche, wo man einfach laut loslachen muss und die sammelt für uns, klar, unser Klaas aus Hörnum.
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3: Moin, meine Erkenntnis des Tages, Arbeitsschutzkleidung schützt überhaupt nicht vor Arbeit.

0: Radio Sylt mit Frank Bremser, das ist Sylt in einer Stunde. Ich kam neulich auf den Zopp in Westerland und sah da eine ganz muntere Männertruppe aussteigen aus einem Oldtimer-Bus.
1: Mega geil.
2: Sehr schön. Wahnsinn.
3: Sehr gut, war sehr schöne Fahrt, ja. Ein Partybus.
4: Super, geile Stimmung.
5: Einmal frei, war sehr gut. Genial, also schon ein Highlight. Ja.
0: Und der Busfahrer von der SVG, das ist der Frank Stapelfeld. Und Frank, sag mal ein paar Daten.
6: 1950, wir haben also 6 Liter Hubraum, 80 PS, kein synchronisiertes Getriebe, kein Bremskraftverstärker, keine Servolenkung, ist also Abenteuer pur.
0: Und wie ich gehört habe, kein Kofferraum.
6: Und kein Kofferraum. Das ist natürlich so Abreisen inklusive Inselrundfahrt immer schon ein ganz besonderes Erlebnis.
0: Und man kann diesen Bus wirklich für alles chartern, ne?
6: Also wirklich für alle möglichen Kram. Ich habe schon Touren gehabt, da sind wir nur mit 2 Personen gefahren. Die wollte unbedingt mit dem Oldtimer fahren, hat ihre Freunde mitgenommen. Und dann sind wir zu dritt mit dem Oldtimer über die ganze Insel gefahren.
0: Und da immer die Fingerzeiger wahrscheinlich, ne? Oh, wie genial. Und die Münder stehen weit auf, oder?
6: Das Schönste mit dem Bus, wir haben ja auf Sylt unheimlich viel Busfahrverbot, wie zum Beispiel Keitum, Kampen. Aber wenn man mit dem Bus, mit dem Oldtimer-Bus, da reinfährt, dann wird man auch freundlich begrüßt, dann freut sich das ganze Umfeld freut sich rundherum um dieses Fahrzeug.
0: Frank, wie funktioniert so eine Buchung?
6: Also man kann den Bus buchen, stundenweise, also 2 Stunden ist Mindestbuchungszeitraum. Man kann aber auch 3, 4 Stunden, man kann wirklich selber bestimmen, was man möchte damit. Okay. Ob man jetzt auch Goschwer zur Sansibar fährt oder einfach nur rumfährt oder man kann wirklich alles machen damit.
0: Super cool. Getränke sind hier im Gegensatz zum Stadtbus erlaubt, ne?
6: Getränke sind erlaubt und auch erwünscht, dass hier ein bisschen gute Stimmung ist. Davon lebt der Bus eigentlich auch und die Touren auch.
0: Und dann fährst du vielleicht auch mal, machst einen kurzen Halt, wenn die noch irgendwo einen kleinen Imbiss einschmeißen wollen oder ein Getränk an der frischen Luft, das geht auch.
6: Also man könnte sagen, man macht alles das, was der Gast gerne möchte. Und zwar in dem Moment, wo wir gerade sind.
0: Wahnsinnig toll sehen die aus, wenn die um die Ecke fahren. Da guckt man einfach hin, der Mund steht offen und man denkt sich, wow, da möchte ich auch mal mitfahren. Mehr Infos dazu natürlich bei der SVG und die haben wir verlinkt auf unserer Internetseite radiosylt.de.

0: Radio Sylt mit Frank Bremser, das ist Sylt in einer Stunde, präsentiert vom blauen Autozug. Und die Insel Sylt möchte man kennenlernen. Und ja, damit die Insel Sylt noch möglichst lange erhalten bleibt, macht man ja Sandvorspülung, um den verlorenen Sand durch viele Fluten und Sturmfluten wieder herbeizuschaffen. Ja, pumpt man ihn aus dem Meer wieder an den Strand heran. Und Melanie Steuer von den Naturgewalten auf Sylt, das findet auch jedes Jahr wieder statt, ne?
1: Eine riesengroße Maßnahme, die viele, viele Millionen Euro jedes Jahr kostet. Und wir erklären bei uns im Kräfteraum, wie diese Sandaufspülung eigentlich funktioniert, wie das, woher der Sand kommt und warum diese Sandaufspülung überhaupt gemacht werden und wie sinnvoll sie sind und welche Einwirkungen sie auch auf die Natur haben.
0: Das heißt, wenn jemand hier mal am Strand diesen großen Bagger sieht und diese großen Pumpen, dann ist er auf jeden Fall endlich mal fachkundig.
1: Genau, es ist eine Großbaustelle, anders kann man es nicht sagen. Es sind riesengroße Geräte, wirken unglaubliche Kräfte. Deswegen durch den großen Abstand, den man in der Natur dann haben muss, haben wir gesagt, komm, wir holen es bei uns ins Haus, animieren es auch und haben es dann wie so ein Zeichentrickfilm nachgestellt, was passiert wo, warum gibt es dieses große Schiff vor der Küste, was macht das da draußen eigentlich und was kommt durch die Rohre an den Strand.
0: Das sind dann mal im Gegensatz zu hier Naturgewalten, unnatürliche Gewalten.
1: Oder der Naturgewalt Mensch.
0: Ja, so sieht's aus. Ja, sehr, sehr interessantes Thema und diesem Thema wurde auch ein Ausstellungsbereich gewidmet. Dort in Naturgewalten in List auf Sylt sollten Sie sich auf jeden Fall mal anschauen. Man lernt sehr viel über die Insel Sylt und über das, was wir Menschen machen können, um eben dieses Juwel in der Nordsee zu retten.

0: 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Und wir haben bei uns ja auf der Insel Helden. Und zwar haben wir ja viele Stürme im Jahr. Und dann kommen natürlich diejenigen ins Spiel, die diese Schäden der Stürme beseitigen. Dazu gehört Arne Hansen zusammen mit seinem Team vom Insel Sylt Tourismus Service. Und Arne, so in den letzten Jahren betrachtet, kann man sagen, dass es schlimmer geworden ist mit den Sturmschäden?
1: Ja, also du merkst schon, dass der Klimawandel da ist, ne? Mhm. Also die letzten 2-3 Jahre sind die Sandmengen, die verloren gegangen sind, doch erheblich gestiegen. Also mal früher hast du mal so ein kurzes, knackiges Ding gehabt. Heutzutage hast du wirklich die Stürme, die dann über 1, 2, 3, 4 Tage hinweg manchmal sogar da sind, oder du hast einen Tag Pause, dann geht das wieder los. Und da hast du natürlich dann enorme Sandverluste. Mhm. Und eben auch diese ganzen Abbrüche mit den ganzen Strandübergängen, die dann schwimmen gehen. Ne? Mhm. Wo wir dann anschließend auch nochmal, gestern zum Beispiel sind wir nach List gefahren, haben die Kollegen, hat mich kontaktiert, da sind 2 Treppen von uns gelandet.
0: Okay.
1: In Wenning steht bei den Kollegen, sind 2 Treppen gelandet, die wir dann wiederholen konnten. Gott sei Dank ist das durch die Bauweise so, dass das in der Regel, ich sag mal zu 80%, ist das noch heil, das, was wir dann wieder da abholen, können wir dann wieder benutzen.
0: Das klingt ja spannend. Das heißt also eine besondere Bauweise?
1: Genau. Also wir verbolzen die Treppenanlagen gar nicht. Die werden praktisch zwischen dem oberen und dem unteren Podest mit so einer Art Klaue eingehängt, dass die vom eigenen Gewicht da drin hängen und das sichergestellt ist, dass sie nicht rausrutschen können. Wenn jetzt aber natürlich das untere Podest weggespült wird, dann rutscht die Treppe auch raus. Aber sie rutscht halt raus und reißt nicht irgendwo ab, weil sie verbolzt ist. Bleibt dann heil, und wenn wir dann Glück haben und sie nicht gerade durch den Sturm irgendwo in irgendwelche Tetraponen geschmissen wird, dann finden wir sie in der Regel auch komplett heil wieder, sodass wir sie dann anschließend wieder gebrauchen können. Das ist so ein bisschen Schadensminimierung von unserer Seite aus. Dann.
0: Spannend. Ja, Arne Hansen zusammen mit seinem Team kümmert er sich um die Sturmschäden bei uns auf der Insel und ist damit, oder sie alle sind damit Helden des Alltags, und wir sagen, ja, vielen Dank dafür. Danke, Arne.
1: Danke dir.

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4: Es ist 18 Uhr.
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6: Moin von der Insel. Bei uns geht es jetzt um den Denkmalschutz. Direkt nach den Aktionen zum Tag des offenen Denkmals beschäftigt das Thema heute auch die Sylter Politik. Der Bauausschuss der Gemeinde Sylt tagt heute ab 19 Uhr öffentlich im Westerländer Rathaus. Zu Gast ist Burkhard Jansen vom Kreis Nordfriesland. Er erklärt, welche Gebäude auf Sylt unter Denkmalschutz stehen, was das für Eigentümer bedeutet und welche Möglichkeiten es bei Sanierungen oder Umbauten gibt. Gerade auf Sylt sorgt das Thema bei Bauprojekten immer wieder für Diskussionen. Deshalb könnt ihr nach dem Vortrag auch selbst Fragen loswerden. In der Einwohnerfragestunde habt ihr die Möglichkeit, euch direkt an den Experten zu wenden. Weitere Sylter Nachrichten gibt es unter dein-sylt.online.
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2: Heute bleibt es meist wolkig, zwischendurch sind kurze sonnige Abschnitte drin. Die Höchsttemperatur liegt bei 18 Grad. Der Wind kommt zunächst aus West, später aus Südwest und weht meist mit 15 bis 20 Kilometer pro Stunde. Es bleibt überwiegend trocken. Der Radio Sylt 3-Tage-Trend. Morgen wird es mit bis zu 20 Grad etwas wärmer, dazu viele Wolken und später einzelne Schauer. Mittwoch gibt es Sonne und Wolken im Wechsel, dazu einzelne Schauer bei 18 Grad. Donnerstag wird es wieder unbeständiger mit Regen oder Schauern und rund 17 bis 18 Grad.
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8: Willkommen hier beim Original. Alles andere ist eine Kopie. Hier ist das Auto zu Radio Sylt. Seit dem 1. März 2023 sind wir auf Sendung. Und es kann natürlich mal sein, dass auf Sylt das Wetter nicht so hundertprozentig passt. Was kann man da machen? Da kann man natürlich zum Beispiel die Sylter Aquarien besuchen im Sylt Aquarium in Westerland. Das ist eine tolle Gelegenheit. Oder eben auch in das Erlebniszentrum Naturgewalten fahren nach List auf Sylt. Da gibt es den Syltdom, ein 360-Grad-Kino zum Beispiel. Dort kann man dann einen tollen Film über Sylt schauen und natürlich auch immer eine Inselrundfahrt ist ein toller Tipp. Mit der SVG kann man dann über die Insel fahren. Das geht natürlich auch bei prasselndem Regen auf dem Busdach. Und wenn Sie da Ihre Informationen wollen, wir haben unsere Partner natürlich auch auf radiosylt.de verlinkt. Da können Sie uns übrigens auch 24 Stunden am Tag hören. 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

0: Hier ist das Auto zu Radio Sylt. Mein Name ist Frank Bremser. Schön, dass wir hier gemeinsam unterwegs sind. 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Ja, es gibt ja so einen Mythos, ne? Der Stau am Terminal, aber der ist eigentlich schon wirklich seit langer Zeit Geschichte, Sandy Kruse vom Blauen Autozug, oder?
1: Das war mal so. Ich würde auch sagen, das ist jetzt auch schon ein paar Jahre her, dass man wirklich sagen konnte, wir hatten echt viele Stautage. Aber wir hatten ja damals die Reservierung eingeführt durch unseren Webshop, das Sparpreisticket und das Flexpreisticket und jetzt auch die Nur-Reservierung, wenn man schon ein Ticket hat. Und dadurch hat sich das schon ganz gut verteilt, dass man halt wusste, okay, die Leute reisen halt so und so an. Und dann ist die DB ja auch noch nachgezogen, hat das dann auch eingeführt. Eigentlich genauso, wie wir das schon gemacht haben. Von daher waren wir da ein ganz guter Vorreiter. Und seitdem kann man sagen, also lässt sich das irgendwie an einer Hand abzählen, wie viele Staus es noch am Terminal gibt.
0: Ja, das kann ich wirklich aus eigener Erfahrung bestätigen. Staus hat man da eigentlich gar nicht mehr. Sie kommen wirklich entspannt rüber und wenn Sie mit dem blauen Autozug fahren, dann können Sie auch reservieren und wissen dann, Sie kommen auch garantiert auf den Zug drauf, eben weil es diesen Stau nicht mehr gibt, der das vielleicht früher mal verhindert hat. 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

0: Hier ist das Auto zu Radio Sylt mit Frank Bremser. Wir sind ganz neu seit März und ich streune über die Insel und lerne ganz viele interessante Menschen kennen. Und das finde ich total interessant, zum Beispiel Amelie und Franzi von der Arche Wattenmeer. Und da haben wir über Schweinswale gesprochen und vor allem über erneuerbare Energien. Und wenn diese Offshore-Windparks gebaut werden, dann ist das ja für die Schweinswale zum Beispiel nicht unproblematisch, ne?
1: Ja, genau. Also die Schweinswale oder generell Wale orientiert sich ja mit einem Echolotsystem, also über Schall. Und die Offshore-Windparks sind gerade ein Problem, wenn sie gebaut werden, weil die dann mit einem hydraulischen Hammer in den Boden gehämmert werden und dabei entsteht ein sehr lauter Schall, der zu Desorientierung bei Schweinswalen führen kann. Aber wenn die erstmal stehen, ist das tatsächlich kein Problem mehr für die. Also dann ist es in Ordnung und es gibt jetzt auch Ideen, wie man den Bau ein bisschen unproblematischer gestalten kann, beispielsweise mit solchen Schläuchen, die Luftblasen aufsteigen lassen, wenn man die baut und die dämpfen dann den Schall zum Beispiel.
2: Das ist eben besonders hier wichtig, weil hier die Kinderstube von den Schweinswalen ist, wie Amelie auch schon gesagt hatte. Und deswegen ist besonders hier wichtig, dass man auch eben neue Innovationen findet, um sowas zu verbessern, weil die Energie von diesen Offshore-Windparks natürlich super wichtig ist.
0: Absolut, wichtiger denn je, ne? Amelie und Franzi von der Arche Wattenmeer, fahren Sie mal hin mit der ganzen Familie. Ist ganz toll in der Ausstellung, kann man ganz viele Sachen anfassen und alles wird sehr kenntnisreich erklärt. Die Arche Wattenmeer in Hörnum, im Prinzip, wenn man reinkommt in den Ort, gleich auf der rechten Seite. Alle Infos natürlich auch auf arche-wattenmeer.de. 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
2: Heute.
3: Lust auf eine kleine Geheimmission durch Westerland? Bei der digitalen Outdoor-Rallye werdet ihr zu Anwärtern der Umweltschutzakademie Sylt. Ausgestattet mit Tablet und Ausrüstungstasche löst ihr knifflige Rätsel, sucht versteckte Hinweise und lernt nebenbei die Sylter Natur besser kennen. Die Rallye dauert rund 2 Stunden und eignet sich für Familien und Kleingruppen. Treffpunkt ist die Touristinformation im Syltness Center. Es gibt verschiedene Startzeiten. Der Preis liegt bei 39 Euro pro Gruppe. Termine gibt es mehrmals täglich. Buchen könnt ihr online über sylt.de.
2: Morgen
3: geht's in Morsum musikalisch zur Sache. Im Muasem Hüs steht ab 20 Uhr der Tankerkönig auf dem Programm. Wer Lust auf einen besonderen Konzertabend abseits der großen Westerländer Bühnen hat, fährt also Richtung Insel Osten. Los geht's um 20 Uhr im Muasem Hüs, Bimieren 17 in Morsum.
2: Übermorgen
3: gibt's was für die Lachmuskeln. Kabarettist Robert Gries kommt nach Westerland. Um 20 Uhr steht er im alten Kursaal am Rathausplatz auf der Bühne. Politisches Kabarett mitten in der Woche und damit eine gute Alternative zu Sofa und Fernsehen. Beginn ist um 20 Uhr im alten Kursaal in Westerland.
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0: 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Mein Name ist Frank Bremser und wenn Sie die schönste Insel der Welt mit nach Hause nehmen wollen, dann machen Sie das am besten mit einem Kalender von Hans Jessel. Denn er ist Inselfotograf und ein wahrer Künstler, was das Einfangen der schönsten Landschaften bei uns auf der schönsten Insel der Welt ist. Und Hans, angefangen hat das damals bei der Schutzstation Wattenmeer. Da hast du als Zivi angefangen, ne?
1: Und bei der Schutzstation Wattenmeer war es nicht nur unsere Aufgabe, jetzt Gebiete zu schützen und Sandfangzäune zu ziehen und Vogelzählungen zu machen, sondern wir sollten auch Vorträge halten. Nun war allerdings das Archiv, das Bildarchiv der Schutzstation, so derartig grottig und verstaubt, dass ich das nicht ertragen konnte. Und ich kaufte mir von meinem ersten Zivildienstgehalt eine kleine manuelle Knipse und fing an, selber zu fotografieren. Und das war der entscheidende Punkt meines Lebens, weil ich sofort wusste, das ist es. Das ist es. Und ich habe 2 Jahre lang nur Mistfotos gemacht, habe also selber gelernt durch die Fehler, die ich gemacht hatte. Und dann wusste ich aber auch, wie es ging.
0: Und Hans, du bist ja überhaupt nicht müde geworden, dich immer wieder aufzumachen, ganz früh morgens, um die schönsten Fotos zu machen, ne?
1: Und es hat, glaube ich, auch viel mit Kindheitserlebnissen zu tun. Ich werde das nie vergessen, wie ich im Alter von 4, 5 Jahren mit einer Tante aus Hamburg mit der Inselbahn rausfuhr ins Listland. Und wir zum Krähenbärenpflücken los waren. Was damit endete, dass wir nicht wieder zurückfanden. Wir waren in einem Dünental und man konnte damals noch, wenn man in den Dünen war, nichts sehen. Man konnte nichts von der Lister Ortschaft sehen. Und wir sind rumgeirrt und so. Und zum Schluss, in der Abenddämmerung, fanden wir dann die Gleise von der Inselbahn und haben es dann bis zur nächsten Haltestelle, Klappoltal oder so, geschafft, um wieder nur nach Hause zu kommen. Aber das ist für mich so eindrücklich, also gerade diese Weite der Dünenlandschaften auch, dass ich da eben immer sehr gerne mal wieder hin zurückgucke.
0: Sie sollten sich auf jeden Fall mal umschauen beim Eiland Verlag. Da gibt es die tollen Kalender von Hans Jessel. Ein echter Künstler im Bild.

0: erleben Sie das Kapitänsdorf Kaitum mal ganz anders. Mit einer Kutschfahrt einen der schönsten Orte der Insel zu erkunden. Die Fahrten sind jeden Sonntag und Mittwoch um 11, 12, 13 und 14 Uhr. Abfahrt ist am Parkplatz Ortseingang Kaitum West.
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2: Heute bleibt es meist wolkig, zwischendurch sind kurze sonnige Abschnitte drin. Die Höchsttemperatur liegt bei 18 Grad. Der Wind kommt zunächst aus West, später aus Südwest und weht meist mit 15 bis 20 Kilometer pro Stunde. Es bleibt überwiegend trocken. Der Radio Sylt 3-Tage-Trend. Morgen wird es mit bis zu 20 Grad etwas wärmer, dazu viele Wolken und später einzelne Schauer. Mittwoch gibt es Sonne und Wolken im Wechsel, dazu einzelne Schauer bei 18 Grad. Donnerstag wird es wieder unbeständiger mit Regen oder Schauern und rund 17 bis 18 Grad.
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4: Willkommen in der nächsten halben Stunde hier bei radiosylt.de vom blauen Autozug. Es ist schön, dass ihr dabei seid und wir haben ja auch unsere eigene Comedy, das wisst ihr, ne? Unser Follower Klaas aus Hörnum, der sucht die lustigsten Sprüche aus dem Internet raus und daraus haben wir unsere eigene kleine Comedy-Show gemacht und gleich gibt's die nächste Folge hier bei mir. Moin!

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2: Moin. Faulheit ist die Kunst, sich auszuruhen, bevor man müde wird.

0: 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Und jetzt sind wir bei Larissa. Larissa ist von den Adlerschiffen und die haben ja jede Menge für sie vorbereitet, immer zur Saison hier auf der schönsten Insel der Welt. Und Larissa, zum Beispiel kann man auch auf die Hallig-Hooge fahren. Wie läuft das?
1: Also da fährt man immer um 12 los. Man hat 2 Stunden 20 Aufenthalt. Das hört sich jetzt erstmal nicht viel an, aber für so eine kleine Hallig reicht das in der Regel aus.
0: Da ist kein Shopping möglich.
1: Nicht wirklich, nein. Man kommt an, man wird erstmal von den Pferdekutschen begrüßt und kann da gerne mitfahren. Da sind dann auch Kutschfahrer an Bord, die dann so erzählen, wie das Leben ist auf der Hallig. Man kann auch mit dem Rad unterwegs fahren und dann auf jeden Fall auf Hallig-Hooge ins Sturmflugkino und dann mal so einen kurzen Film zu sehen, wie das wirklich aussieht, wie in die Wassergewalten da kommen. Das ist ja so das Besonderste daran.
0: Dann auch Kontakt zu Einwohnern?
1: Auf jeden Fall. Also jeder Laden, jedes Museum wird ja letztlich von Einheimischen betrieben. Und da kommt man ganz schnell ins Gespräch. Und
0: auch mit Schafen.
1: Auch mit Schafen zur Not.
0: Ja, ich weiß es selber. Als Nordfriese weiß man, die Schafe sind ein ganz wichtiger Bestandteil der nordfriesischen Küste und Kultur. Und wenn Sie mal auf die Hallig-Hooge fahren wollen mit den Adlerschiffen, dann gucken Sie sich mal um auf der Homepage der Adlerschiffe adler-schiffe.de. Da finden Sie garantiert auch das richtige Angebot für Sie. 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

0: Sylt, es gibt so besondere Menschen, die einfach tolle Geschichten erzählen können. Dazu gehört definitiv Imke Wein, aber sie hat 20 Lebensgeschichten und Liebesgeschichten aufgeschrieben über Sylter, die hier leben und arbeiten. Und daraus ist das Buch Zuhause am Meer entstanden. Ja, diese 20 Lebens- und Liebesgeschichten, was ist denn da dein besonderer Sylt-Moment gewesen?
1: Ein Inselmoment ereignete sich also in allen 20 Kapiteln, weil ich immer wieder wirklich Pipi in den Augen habe, dafür, dass ich so viel Vertrauen genieße in diesen Recherchemomenten. Also es ist immer so, wenn ich sage, ich komme und frage dich über dein Leben aus, dass alle sofort sagen, ja komm, wir machen das. Mhm. Und alleine das ist für mich selbst so ein Riesengeschenk, egal wo die Familie herkommt oder hingeht, das ist so das Größte. Und einfach auch diesen Menschen, und wenn die so in ihre Geschichte blicken, den Vorfahren so ein kleines Denkmal, aber wirklich Mini-Denkmal zu setzen in so einem Buch, das ist auch wirklich was ganz Schönes, wo ich viel Freude dran habe.
0: Imke, wo bekommt man das Buch?
1: Ja, du kannst das online kaufen in der Tat. Auf der www.wenningstedt.de Seite kannst du das einfach bestellen. Oder du gehst zum Beispiel zur Borde-Buchhandlung Klaumann, oben auf dem Cliff, oder hier in Westerland haben die da auch.
2: Borde, oh, das ist ja Norddeutsch, ne? Wir machen gerne mal aus dem A einen O, das ist die Badebuchhandlung. Ne? Wir wollen noch mal ganz die Phonetik
1: meinst
2: noch mal
1: du,
2: ein bisschen.
1: Meinst du, das bedarf?
2: Ja, aber manchen glaube ich dann schon.
1: Ja, also Badebuchhandlung.
2: Also ich wollte mal fragen, wo ist denn die Borde-Buchhandlung?
0: Jetzt wissen Sie es auf jeden Fall. Zuhause am Meer, 20 Lebens- und Liebesgeschichten erzählt von Imke Wein in dem Buch Zuhause am Meer. Vielleicht genau das Richtige für Sie, für einen Strandkorb oder fürs Sofa im Ferienhaus bei knisterndem Kamin. Hier

0: Willkommen bei uns, beim Auto zu Radio Sylt. Jeden Tag 24 Stunden zu hören auf radiosylt.de. Und das Team vom Blauen Autozug, das ist ja überall zu sehen. Auf den Terminals in Niebel und natürlich auch in Westerland. Und dann gibt es ja noch die Leitstelle in Niebel, da wo alles zusammenläuft. Und da habe ich Jennifer getroffen. Ja, Jennifer, was siehst du denn hier alles?
1: Fast alles. Von bis. Ich kann sehen, wo die Züge gerade ganz genau sind. Ich kann aufs Terminal gucken. Es ist keine direkte Kamera, aber das sind so Bildausschnitte, die sich zwischendurch aktualisieren.
0: Wie das, was wir auf der Homepage auch sehen?
1: Genau, die Homepage sehe ich ja auch. Das tragen wir ja ein, die Verspätungen. Wenn wir Verspätungen fahren, dann wird das auch alles von hier eingetragen und mit der DB abgesprochen.
0: Und wie kannst du jetzt von hier aus auch Einfluss nehmen auf den Betrieb, auf dem Terminal?
1: Prinzipiell kannst du aus der Leitstelle einiges sagen und bist auch in dem Moment, wo keine andere Führungskraft da ist, am Wochenende zum Beispiel weisungsbefugt. Aber wir sind hier alle ein großes Team und da lege ich sehr, sehr viel Wert drauf, dass Entscheidungen im Team besprochen werden, weil die Leute da unten machen den Job schon nicht erst seit gestern und die wissen ganz genau, wovon sie sprechen, wenn sie da irgendwas melden. Und von daher lege ich da viel Wert drauf, dass wenn sie mir sagen, so und so machen wir das und dann schaffen wir das so und so, da vertraue ich drauf. Wie sagt man so schön, willst du schnell laufen, geh alleine, willst du weit laufen, geh zusammen.
0: Sehr schön. Ja, sehr gut. Und das Team gefällt dir, ne?
1: Das ist ein super Team.
0: Ja, toller Spruch, ne? Und ist viel Wahres dran. Und das Team vom Blauen Autozug begrüßt Sie jetzt auf Ihrer Reise von der Insel oder auf die Insel rauf. Herzlich willkommen und wir dürfen Sie auch begleiten, das Auto zu Radio Sylt. Das ist Sylt in einer Stunde, 24 Stunden am Tag.

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5: Es ist 19 Uhr.
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7: Moin von der Insel, bei uns geht es jetzt um eine echte Sylter Gastrolegende. Oskar Schnitzer, jahrzehntelang das Gesicht der Kampner Kultdisco Pony, wird am 20. September 65 Jahre alt. Gefeiert wird mit Freunden und Weggefährten unter dem Motto 65 Jahre Oskar, 1000 Geschichten, eine legendäre Nacht. Schnitzer kam 1981 nach Sylt und landete über mehrere Stationen schließlich im Pony. Aus ein paar Tagen Aushilfe wurden am Ende rund 30 Jahre. 1992 übernahm er den Club komplett und prägte über Jahrzehnte das Kampner Nachtleben. Zu seinen Gästen gehörten unter anderem Günter Netzer, Udo Lindenberg und Gunter Sachs. Nach einem schweren Fahrradunfall im Jahr 2021, bei dem er 3 Wochen im Koma lag, blickt Schnitzer heute vor allem dankbar auf sein Leben zurück. Und auch mit 65 denkt er nicht ans Aufhören. Sein Satz dazu: Für gar nichts tun sei er noch zu jung. 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
7: Heute bleibt es meist wolkig, zwischendurch sind kurze sonnige Abschnitte drin. Die Höchsttemperatur liegt bei 18 Grad. Der Wind kommt zunächst aus West, später aus Südwest und weht meist mit 15 bis 20 Kilometer pro Stunde. Es bleibt überwiegend trocken. Der Radio Sylt 3-Tage-Trend. Morgen wird es mit bis zu 20 Grad etwas wärmer, dazu viele Wolken und später einzelne Schauer. Mittwoch gibt es Sonne und Wolken im Wechsel, dazu einzelne Schauer bei 18 Grad. Donnerstag wird es wieder unbeständiger mit Regen oder Schauern und rund 17 bis 18 Grad.
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9: Willkommen auf dem blauen Autozug und auf Ihrem Weg auf die schönste Insel der Welt oder eben von der Insel wieder runter. Wir wollen Ihnen auch natürlich die Inselorte vorstellen, zum Beispiel List. Wenn Sie einen Ort suchen, der hohe Sanddünen, frische Meeresluft, Möwengesänge und starken Wind bietet, dann ist List das richtige Ziel für Sie. Hier erwartet Sie ein maritimes Hafenflair mit 2 Leuchttürmen als Kulisse, perfekt für den Genuss eines Fischbrötchens. Und wenn Sie sich nicht in die Brandung am Weststrand stürzen möchten, können Sie am ruhigen Oststrand entspannen. Und für absolute Ruhe empfehlen wir einen Besuch am nördlichen Ellenbogen, wo Sie einsame Strände und die Weite der Natur erleben können. Erleben Sie das Gefühl von Wind und Freiheit in List. Ja, hier ist das Autozug Radio Sylt mit Frank Bremser. Das ist Sylt in einer Stunde. Ich darf Sie begleiten und habe jede Menge Sylt im Gepäck.

0: Herzlich willkommen, hier ist die nächste Stunde vom Autozug Radio Sylt mit Frank Bremser. Wir sind ganz neu seit März und bei uns bekommen Sie jede Stunde den aktuellen Veranstaltungskalender für heute, morgen und übermorgen. Sie bekommen Sylt-Nachrichten immer zur vollen Stunde und natürlich auch das aktuelle Sylt-Wetter. Außerdem natürlich ganz, ganz viele Fakten über Ihre Lieblingsinsel. Ja, auf dieser Fahrt über den Damm, der von 1925 bis 1927 gebaut wurde. Und dieser Damm ist eine der wichtigsten Verkehrsverbindungen zwischen Sylt und dem Festland. Er ermöglicht die Anreise per Bahn und auch per Auto, eben wegen des Autozugs. Ja, der Autozug Sylt, der begrüßt Sie ganz herzlich. Der blaue Autozug, das freundliche Team mit einem Lächeln in Niebel und natürlich auch in Westerland. Sprechen Sie das Team immer gerne an, wenn Sie Fragen haben. Die freuen sich darüber und die bringen Sie unheimlich gerne rüber auf die Insel. Und gucken Sie mal online, wenn Sie Ihre Rückfahrt vielleicht auch planen möchten. Da bekommen Sie nämlich die Fahrt schon ab 19,90 Euro. Der frühe Vogel fängt da den Wurm. Natürlich gibt es auch viel Good Music hier bei uns im Autozug Radio Sylt. Mein Name ist Frank Bremser und das ist Sylt in einer Stunde.
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0: 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Natürlich mit unserer App. Und Sie können uns auch über Alexa oder Siri hören. Einfach mal ausprobieren. Alexa, spiele Autozug Radio Sylt und schon sollte das Ganze funktionieren. Ja, viele, viele Inselmomente werden natürlich gesammelt bei uns auf der schönsten Insel der Welt. Ein ganz wichtiger Zusammenhalt, das sind natürlich die Feuerwehren bei uns. Und von der Feuerwehr Tinnum, da haben wir einen Mann jetzt bei uns, das ist Sigi Engel. Das ist einer, ja, der schon lange, lange dabei ist. Und Sigi, sag mal, was ist denn für dich so ein ganz besonderer Inselmoment?
1: Ja, das sind viele. Über die ganzen Jahre sind das viele Momente. Das ist, wie gesagt, einmal die Vorstandsarbeit, da gibt es immer mal neue Ideen, wo man auch sagt, Mensch, super, dass du so eine Leute hast, das Vertrauen, das die in einstecken. So, und dann natürlich, klar, in den Einsätzen ist es dann immer so, du als Wehrführer musst die Entscheidung treffen und das ist dann wichtig, dass die Leute auch Vertrauen zu dir haben und sagen, jawohl, wenn er sagt, so machen wir das, dann funktioniert das. Ne? Und das ist natürlich auch immer, wenn es denn funktioniert und meistens zu 90% oder 100% funktioniert es ja eigentlich auch, wenn die Feuerwehr kommt, dann ist das natürlich schon immer, ja, ein guter Moment für den Wehrführer, auch wenn alles gut abgelaufen ist, keiner verletzt ist, alles sauber gelaufen ist. Das freut natürlich immer einen Wehrführer.
0: Sigi Engel, stellvertretend für alle Feuerwehrleute auf der schönsten Insel der Welt. Vielen Dank, dass ihr euren Job macht und so gut auf uns aufpasst. Und die Feuerwehr Tinnum, die organisiert übrigens jedes Jahr das Dorffest in Tinnum und das ist ein echtes Highlight. Müssen Sie mal gucken im Veranstaltungskalender auf sylt.de, wann es in diesem Jahr stattfindet. Hier ist das Auto zu Radio Sylt mit Frank Bremser. 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
2: Heute.
3: Lust auf eine kleine Geheimmission durch Westerland? Bei der digitalen Outdoor-Rallye werdet ihr zu Anwärtern der Umweltschutzakademie Sylt. Ausgestattet mit Tablet und Ausrüstungstasche löst ihr knifflige Rätsel, sucht versteckte Hinweise und lernt nebenbei die Sylter Natur besser kennen. Die Rallye dauert rund 2 Stunden und eignet sich für Familien und Kleingruppen. Treffpunkt ist die Touristinformation im Syltnis Center. Es gibt verschiedene Startzeiten, der Preis liegt bei 39 Euro pro Gruppe. Termine gibt es mehrmals täglich. Buchen könnt ihr online über sylt.de.
2: Morgen
3: geht's in Morsum musikalisch zur Sache. Im Muasem Hüs steht ab 20 Uhr der Tankerkönig auf dem Programm. Wer Lust auf einen besonderen Konzertabend abseits der großen Westerländer Bühnen hat, fährt also Richtung Insel Osten. Los geht's um 20 Uhr im Muasem Hüs, Bimieren 17 in Morsum.
2: Übermorgen
3: gibt's was für die Lachmuskeln. Kabarettist Robert Gries kommt nach Westerland. Um 20 Uhr steht er im alten Kursaal am Rathausplatz auf der Bühne. Politisches Kabarett mitten in der Woche und damit eine gute Alternative zu Sofa und Fernsehen. Beginn ist um 20 Uhr im alten Kursaal in Westerland.
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0: Hier ist Radio Sylt vom Blauen Autozug mit Frank Bremser. Schön, dass ihr dabei seid. Auf dieses Comeback haben viele Fans lange gewartet. Mark Matlock, unser Sylter, kehrt auf die Bühne zurück. Der DSDS-Gewinner von 2007 tritt am Samstag, den 27. Oktober, im alten Kursaal in Westerland auf. Für sein Bühnencomeback hat er ganz bewusst seine Wahlheimat Sylt ausgesucht. Wie fühlt sich das überhaupt an, Mark, wieder Musik zu machen?
1: Alte Schule, um ehrlich zu sein.
0: Ja.
1: Aber weil es was Neues ist, ich fühle mich echt beflügelt. Wirklich, ich habe einen Heidenspaß gehabt, weil die Zeit war ziemlich knapp. Ich habe jemanden kennengelernt, wirklich, der das ermöglicht hat, dass ich wirklich richtig einen Heidenspaß habe, Musik zu machen. Conny natürlich hat mich auch begleitet in dem ganzen kleinen Ausflug und Hammer. Hammermusik. Den Christian Geller kennenzulernen mit seinem Team war ein Hammermoment. Keine Ahnung, es war alles so spontan, so schnell. Ich sage auch ganz ehrlich, ich habe nicht lange rumgegrübelt. Ne? Ich hatte die Zeit nicht, ich wollte es aber auch wissen. Ich freue mich, ich würde es immer wieder tun.
0: 2012 stand er im alten Kursaal schon mal auf der Bühne. In seiner persönlichen Botschaft schreibt er, Sylt ist seit vielen Jahren mein Zuhause. Hier habe ich Ruhe gefunden, neue Kraft geschöpft und viele wunderbare Menschen kennengelernt. Und deshalb freut er sich besonders auf dieses Heimspiel. Am 24. Oktober um 20 Uhr im alten Kursaal am Rathausplatz in Westerland. Der Einlass startet um 19 Uhr. Aktuell gibt es noch Tickets, habe ich mir sagen lassen. Wer dabei sein möchte, sollte aber nicht mehr allzu lange warten. Hier ist Radio Sylt vom Blauen Autozug mit Frank Bremser und hier ist Marc.

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2: Heute bleibt es meist wolkig, zwischendurch sind kurze sonnige Abschnitte drin. Die Höchsttemperatur liegt bei 18 Grad. Der Wind kommt zunächst aus West, später aus Südwest und weht meist mit 15 bis 20 Kilometer pro Stunde. Es bleibt überwiegend trocken. Der Radio Sylt 3-Tage-Trend. Morgen wird es mit bis zu 20 Grad etwas wärmer, dazu viele Wolken und später einzelne Schauer. Mittwoch gibt es Sonne und Wolken im Wechsel, dazu einzelne Schauer bei 18 Grad. Donnerstag wird es wieder unbeständiger mit Regen oder Schauern und rund 17 bis 18 Grad.
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4: Schön, dass ihr dabei seid und gleich geht's für uns weiter mit den Insta-Perlen. Das ist unser Follower Klaas aus Hörnum. Der sucht die lustigsten Sprüche aus dem Internet raus und präsentiert sie dann gleich hier bei uns exklusiv bei Radio Sylt vom blauen Autozug. Bis gleich!
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0: 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Mein Name ist Frank Bremser. Schön, dass ich bei Ihnen sein darf. Und die Adlerschiffe hier bei uns auf Sylt, die haben sich ganz viel tolles Programm für Sie ausgedacht. Zum Beispiel ein toller Ausflug ist natürlich auch der Ausflug nach Helgoland. Larissa ist bei mir. Wann geht das los?
1: Da geht es aktuell 5-mal die Woche von Sonntag bis Donnerstag. Man hat fast 4 Stunden Aufenthalt, um die Hochseeinsel zu erkunden. Zur Langen Anna kann man da ganz in Ruhe gehen. Natürlich shoppen sollte man auf Helgoland auf jeden Fall machen. Und
0: ums Oberland zum Beispiel gehen ist auch was. Die Bunker besichtigen. Also ich kann jetzt ja als Insider auch ein bisschen berichten darüber. Und was natürlich der Vorteil ist, was viele deswegen ja auch machen, dann aber erkennen, die Insel ist ja doch mehr als nur der Fuselfelsen, wie man ja so manchmal sagt. Man kann dort zollfrei und mehrwertsteuerfrei einkaufen.
1: Richtig, ganz genau. Das ist auch immer noch so. Gerade Alkohol und Zigaretten sind dann natürlich sehr beliebt. Aber man kann auch gute Klamotten, Taschen, kann man alles schön einkaufen gehen.
0: Und ich bin ja auch Fan der Badedüne, die gibt's ja auch, da kann man dann ja mit so einer kleinen Fähre rüberfahren und dann nochmal fernab vom Trubel der Hauptinsel dann ja auch ein bisschen spazieren gehen, ne?
1: Genau, das schafft man selten in einem Tag, aber man kann natürlich auch mit uns sagen, man fährt an einem Tag hin und am nächsten Tag erst wieder zurück und hat dann den Riesenvorteil, dass man sagen, man sieht Helgoland, wenn um 5 alle Gäste, alle Schiffe wieder abgelegt haben und hat die Insel quasi mit den Einheimischen für sich und bleibt dann über Nacht. Das ist natürlich auch wunderschön und ganz besonders dann.
0: Das ist wirklich eine ganz besondere Geschichte, wirklich mal auf der Insel zu bleiben, denn sie wird dann ganz ruhig. Und wenn man dann auf der Hochsee übernachtet, kann ich Ihnen sagen, Sie werden schlafen wie ein Baby. Alle Infos zu den Fahrten nach Helgoland mit den Adlerschiffen finden Sie natürlich auf der Homepage der Adlerschiffe, adler-schiffe.de. 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

0: 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Unsere Insel ist ja immer in Bewegung. Wir haben so viele tolle Restaurants und mittlerweile auch so ein großes Angebot an veganen und vegetarischen Speisen. Eine Restaurantdichte, die hat man normalerweise nur in wirklich großen Städten und auch mit dieser hohen Qualität. Das ist schon Wahnsinn. Und wenn wir etwas in Sachen Nachhaltigkeit tun wollen, Tessa Heide von Sylt Marketing, du bist Nachhaltigkeitsbeauftragte. Fleisch ist nicht so schön, ne?
1: Also tatsächlich, nichts heizt dem Klima so sehr ein wie Fleischkonsum. Deswegen vielleicht zu Hause, aber auch im Urlaub öfter mal eine vegetarische oder vegane Alternative wählen und einfach mal was Neues ausprobieren.
0: Das heißt also, gut, vegetarisch sind ja schon Fischbrötchen, ne? Aber man, es gibt es denn sowas wie vegane Fischbrötchen bei uns auf der Insel? Gibt es sowas wirklich?
1: Ja, also mittlerweile gibt es echt viele gute Alternativen und ich habe zum Beispiel eine entdeckt, das Storrent in Hörnum, das bietet vegane Fischbrötchen an und auch zum Beispiel bei Lund bekommt man Lapskaus mit Rollmops und auch das ist vegan und super lecker.
0: Wie cool. Vielen Dank, Tessa. Was es nicht alles gibt, ne? Bei uns auf Sylt gibt es eigentlich alles. Man muss sich nur mit offenen Augen über die Insel bewegen und das tun sie. Und wir wünschen ihnen dabei ganz viel Spaß hier.

Jetzt ist die ganze Familie auf dem Autozug. Ist das so bei euch, ja? Ihr mit euren Eltern? Da gab es wahrscheinlich auf der Hinfahrt schon mal mit Schwesterchen oder Brüderchen ordentlich Streit. Aber jetzt wollen wir das Ganze vergessen. Denn jetzt bringt euch der blaue Autozug auf die schönste Insel der Welt. Und da wird sich vertragen und da wird eine ganz tolle Urlaubszeit draus. Und wir haben bei uns in der Familie zum Beispiel ein ganz tolles Lied von Dicker und Lea. Und ich möchte euch jetzt einen tollen Ohrwurm bringen, nämlich Bis zum Mond und zurück. Das ist ein ganz tolles Lied, da könnt ihr jetzt ganz lautstark mitsingen. Wenn ihr es kennt, ansonsten lernt es auswendig, weil das soll das Motto sein für euren Sylt-Urlaub. Gute Fahrt für euch.

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3: Es ist 20 Uhr.
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4: Moin von der Insel. Bei uns geht es jetzt um den Denkmalschutz. Direkt nach den Aktionen zum Tag des offenen Denkmals beschäftigt das Thema heute auch die Sylter Politik. Der Bauausschuss der Gemeinde Sylt tagt heute ab 19 Uhr öffentlich im Westerländer Rathaus. Zu Gast ist Burkhard Jansen vom Kreis Nordfriesland. Er erklärt, welche Gebäude auf Sylt unter Denkmalschutz stehen, was das für Eigentümer bedeutet und welche Möglichkeiten es bei Sanierungen oder Umbauten gibt. Gerade auf Sylt sorgt das Thema bei Bauprojekten immer wieder für Diskussionen. Deshalb könnt ihr nach dem Vortrag auch selbst Fragen loswerden. In der Einwohnerfragestunde habt ihr die Möglichkeit, euch direkt an den Experten zu wenden. Weitere Sylter Nachrichten gibt es unter dein-sylt.online.
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6: Heute bleibt es meist wolkig, zwischendurch sind kurze sonnige Abschnitte drin. Die Höchsttemperatur liegt bei 18 Grad. Der Wind kommt zunächst aus West, später aus Südwest und weht meist mit 15 bis 20 Kilometer pro Stunde. Es bleibt überwiegend trocken. Der Radio Sylt 3-Tage-Trend. Morgen wird es mit bis zu 20 Grad etwas wärmer, dazu viele Wolken und später einzelne Schauer. Mittwoch gibt es Sonne und Wolken im Wechsel, dazu einzelne Schauer bei 18 Grad. Donnerstag wird es wieder unbeständiger mit Regen oder Schauern und rund 17 bis 18 Grad.
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7: Schön, dass ich Sie begleiten darf und zwar immer auf dem Weg auf die schönste Insel der Welt oder eben auch von der Insel wieder zurück, wenn der Urlaub vorbei ist. Das tut mir natürlich sehr, sehr leid, aber Sie können sich ja auf das nächste Mal freuen hier mit dem Autozug Radio Sylt. Und wenn die Sehnsucht zu groß wird, dann hören Sie doch gerne mal rein. Das können Sie nämlich überall tun auf Sylt und weltweit auf radiosylt.de. Jetzt wünsche ich Ihnen eine schöne Überfahrt. Es gibt den Veranstaltungskalender in dieser Stunde. Viele nützliche Infos über Ihre Lieblingsinsel und natürlich viel Good Music. Und mit der legen wir jetzt erstmal los. Ein Song und dann geht's weiter.

0: Hier ist Radio Sylt vom Blauen Autozug. Ich freue mich, dass ich euch begleiten darf auf der Überfahrt. Und ihr glaubt ja gar nicht, was da für ein starkes Team dahinter steht, damit das hier alles ins Rollen kommt. Zum Beispiel Arne Mathiesen und Sven Hamann. Das sind die Jungs von der Werkstatt. Die kümmern sich auch darum, dass die Züge vom Blauen Autozug immer einwandfrei laufen, wenn was kaputt geht. Ne, Arne?
1: Also es gibt immer einen gewissen Vorrat an Reservefahrzeugen. Beim Autozug ist es so, dass da ein Konvolut an Fahrzeuge steht, die halt als Austauschfahrzeuge dienen. Und dort ist es dann so, dass da Wartungen halt im weiten Wege vorgeplant sind und wir da halt nur ad hoc reagieren, wenn halt spontan Schäden entstehen.
0: Sven Hamann, auch du bist dafür zuständig, dass die Züge immer wunderbar funktionieren und wunderbar rollen. Sag mal, kann man die eigentlich so wie die Autos per USB verbinden und gucken, was hakt?
2: Die Vectron-Loks, die Siemens-Loks, da ist das tatsächlich so. Da kann man mit dem Laptop rangehen. Die älteren Fahrzeuge, die wir haben, nicht. Also unsere Triebwagen, die Nibel-Dagebüll fahren zum Beispiel, da kommt man mit dem Laptop nicht weiter. Also.
0: Wenn dann irgendwie so ein Fehler da ist und man entdeckt ihn, das ist doch schon ein besonderer Moment, oder?
2: Also, dass man da gerade so, wenn man Störungen hat, an denen man lange sucht, und wenn man dann endlich den Punkt hat, wo man weiß, woran es liegt, dann gegebenenfalls vielleicht sogar noch das Teil lagernd hat, um das dann gleich zu beheben. Doch das ist schon ein Erfolgserlebnis, absolut, ja.
0: Sven Hamann und Arne Mathiesen sind verantwortlich für die Werkstatt vom RDC Blauen Autozug Sylt, damit ihr heil auf die Insel kommt. Und das wünsche ich euch jetzt. Heil ankommen und eine ganz tolle Zeit. Mit uns natürlich, mit Radio Sylt vom Blauen Autozug.

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1: 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Das ist Sylt in einer Stunde mit Frank Bremser. Und wir sprechen jetzt mit Anton Stetter von der Lantenhammer Destillerie am Schliersee in Oberbayern. Aber die machen den Sylt-Whisky auf Sylt. Der wird ganz besonders gelagert. Eine ganze Zeit lang hattet ihr ja so einen eigenen Kutter, auf dem ihr die Fässer sozusagen übers Meer gegondelt habt, damit sie schön geschwenkt werden. Aber jetzt habt ihr eine andere Lösung, ne?
2: Ja, pass auf. Es ist jetzt natürlich Folgendes passiert. Unsere Angel-Share, die hat das Zeitliche gesegnet, nachdem wir einfach ein bisschen zu viel immer hier aufgefrachtet hatten. Und jetzt haben wir eine super Zusammenarbeit mit der Familie Paulsen. Und der hat ja die Gret Palucca im Einsatz.
1: Ja.
2: Mit der ja 3-4 Mal am Tag zu den Seehundbänken rausgefahren wird. Und die Gret Palucca hat jetzt viele, viele Whiskyfässer in ihrem Bauch gelagert, was dem Schiff ganz gut tut, weil es ein bisschen Stabilität und Ballast kriegt. Und uns ganz gut tut, weil wir jetzt jemanden haben, der sich um den Schiffsbetrieb kümmert. Und mit Paulsen, mit der Reederei Paulsen, gibt es eine super Zusammenarbeit. Wir haben schon tolle Whisky-Tastings gemacht, wo wir abends rausgefahren sind und beim Sonnenuntergang eine Whisky-Verkostung gemacht haben. weltweit für alle Whisky-Enthusiasten natürlich auch einmalig. Also Whisky und Schifffahrt, das passt ganz gut zusammen und wir haben da schon noch Pläne auch mal vielleicht mit Rum was zu machen. Ja, wir werden immer wieder Gründe finden, nach Sylt zu kommen.
1: Die Gründe haben wir doch alle, Anton, ist doch klar. Ja, und den Whisky, den Sylt Whisky, den können Sie erwerben auf der Gret Palucca. Da können Sie auch die Fässer sehen. Ist wirklich sehr beeindruckend. Und mehr Infos dazu natürlich auch auf adlerschiffe.de. 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
2: Heute.
3: Lust auf eine kleine Geheimmission durch Westerland? Bei der digitalen Outdoor-Rallye werdet ihr zu Anwärtern der Umweltschutzakademie Sylt. Ausgestattet mit Tablet und Ausrüstungstasche löst ihr knifflige Rätsel, sucht versteckte Hinweise und lernt nebenbei die Sylter Natur besser kennen. Die Rallye dauert rund 2 Stunden und eignet sich für Familien und Kleingruppen. Treffpunkt ist die Touristinformation im Syltness Center. Es gibt verschiedene Startzeiten. Der Preis liegt bei 39 Euro pro Gruppe. Termine gibt es mehrmals täglich. Buchen könnt ihr online über sylt.de.
2: Morgen
3: geht's in Morsum musikalisch zur Sache. Im Muasem Hüs steht ab 20 Uhr der Tankerkönig auf dem Programm. Wer Lust auf einen besonderen Konzertabend abseits der großen Westerländer Bühnen hat, fährt also Richtung Insel Osten. Los geht's um 20 Uhr im Muasem Hüs, Bimieren 17 in Morsum.
2: Übermorgen
3: gibt's was für die Lachmuskeln. Kabarettist Robert Gries kommt nach Westerland. Um 20 Uhr steht er im alten Kursaal am Rathausplatz auf der Bühne. Politisches Kabarett mitten in der Woche und damit eine gute Alternative zu Sofa und Fernsehen. Beginn ist um 20 Uhr im alten Kursaal in Westerland.
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0: 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Und hier ist Frank Bremser. Ein ganz besonderes Event findet immer im Februar statt. Das ist der Syltlauf. Zuletzt mit über 1400 Teilnehmern geht es einmal vom Norden der Insel von List bis nach Hörnum runter. Organisiert wird das Ganze von Tinnum 66 und da entstehen natürlich total viele Sylt-Momente. Uwe Glindmeier organisiert das Ganze mit. Was war denn für dich mal so ein besonderer Moment? Das Ziel ja immer, ne?
1: Also das Ziel ist tatsächlich hoch emotional, aber ich habe tatsächlich noch den einen Moment, wo wir nach dem virtuellen Lauf, den wir gemacht haben, wo wir 800 Postpakete an die Läufer, die sich angemeldet haben, rausgeschickt haben mit Nudeln von Alessandro Pape und mit der Urkunde und mit der Startnummer und mit der Medaille. Der Lauf danach, da ging das in List los und dann sind wir runtergefahren, Blitzelbucht, und haben da bei dieser Bedarfsampel und sind da hin und haben auf jemanden gewartet und habe ich mich oben auf dem Wall hingestellt und habe Fotos gemacht von denen, von dieser Masse, die da dann ja noch en bloc vorbeiläuft. Und die waren alle so gut drauf und das war so unfassbar. Und da habe ich da oben gestanden und mir liefen die Tränen einfach runter. Da habe ich zu Rainer gesagt, Rainer, wir müssen hier los. Wir müssen hier weg. Ich bin fertig. Ich bin jetzt schon fertig. Und das meiste kommt ja noch. Das war ja 5:05. Das geht ja nicht.
0: Der Syltlauf, immer ein Event, jedes Jahr aufs Neue und lockt so viele Menschen auf die Insel. Und das ist nicht organisiert von irgendwelchen Marketing-Experten, sondern das ist wirklich von Menschen, von Syltern organisiert. Und wenn sie die Gelegenheit haben, mal dabei zu sein und die Läufe anzufeuern, dann machen sie das. 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
3: Heute bleibt es meist wolkig, zwischendurch sind kurze sonnige Abschnitte drin. Die Höchsttemperatur liegt bei 18 Grad. Der Wind kommt zunächst aus West, später aus Südwest und weht meist mit 15 bis 20 Kilometer pro Stunde. Es bleibt überwiegend trocken. Der Radio Sylt 3-Tage-Trend. Morgen wird es mit bis zu 20 Grad etwas wärmer, dazu viele Wolken und später einzelne Schauer. Mittwoch gibt es Sonne und Wolken im Wechsel, dazu einzelne Schauer bei 18 Grad. Donnerstag wird es wieder unbeständiger mit Regen oder Schauern und rund 17 bis 18 Grad.
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4: Schön, dass ihr dabei seid und gleich geht's für uns weiter mit den Insta-Perlen. Das ist unser Follower Klaas aus Hörnum. Der sucht die lustigsten Sprüche aus dem Internet raus und präsentiert sie dann gleich hier bei uns exklusiv bei Radio Sylt vom blauen Autozug. Bis gleich!
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0: 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Frank Bremser hier. 24 Stunden sind wir auf Sendung. Weltweit zu hören auf radiosylt.de. Da gibt es auch unsere App zum Laden. Ja, und wir haben ja unseren Follower Klaas aus Hörnum. Der sucht ja die schrägsten Insta-Perlen raus, also die lustigsten Sprüche aus dem Internet. Und hier kommt der nächste.
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0: 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Und bei mir ist Mark Jones von den Adlerschiffen. Die Insel erwacht jetzt wieder zum Leben und es geht wieder raus aufs Wasser. Es gibt auch wieder Sonderfahrten der Adlerschiffe dieses Jahr, ne Mark?
1: So, wir werden auch in diesem Jahr wieder anbieten, das Whisky, beliebte Whisky-Tasting auf unserer Repaluca. Für die, die es noch nicht wissen, wir lagern ja selbst Whisky dort an Bord. Das heißt, der reift dort. Man sagt ja, dass durch die Fahrt, durch den Wellengang, der Whisky auch sehr gut reift. Also ist aber für die Älteren natürlich dann nur auch natürlich sehr zu empfehlen. Und natürlich haben wir auch wieder die Wattwanderung, die große Wattwanderung. Von Amrum nach Föhr zu wandern durch das Wattenmeer ist mit Sicherheit für die, die es interessiert, auch ganz spannend, weil da sieht man natürlich noch viel mehr, als wenn man jetzt nur, sag ich mal, einmal die Fahrt zu den Seehunden macht.
0: Na Wahnsinn, was die alles machen von den Adlerschiffen. Ne? Gucken Sie sich mal um auf der Internetseite adler-schiffe.de. Da finden Sie so viel Programm, da kommen Sie auf jeden Fall bald mal wieder nach Sylt, denn das schaffen Sie gar nicht alles in einer Woche oder 14 Tagen.

0: Hier ist das Autozug Radio Sylt mit Frank Bremser. Das ist Sylt in einer Stunde und ich spreche jetzt mit dem Sylter Nils Lackner. Er ist weltweit gefragter Sommelier und er führt unsere Gäste auf der schönsten Insel der Welt in die Sylter Weinberge. Das ist schon kurios genug, dass Wein wächst bei uns auf Sylt, aber was muss man sich da vorstellen? Wie gehst du bei so einer Führung vor? Was erlebt man da?
1: Das Ganze geht so 2-2,5 Stunden, je nachdem, wie schnell, langsam wir sind, wie interaktiv die Gruppe ist und so. Und wir besichtigen in so einer kleinen Wanderung, besichtigen beide Weinberge auf Sylt, wobei das Wort Berge natürlich sehr flexibel zu behandeln ist. Wir sind ja immer noch auf Sylt. Und beim ersten Weinberg ist so der Stop, wo wir so ein bisschen die Theorie machen. Wie kommt es überhaupt, dass wir auf Sylt so einen Quatsch machen? Ne? Also wieso machen wir eigentlich Weinbau auf Sylt? Wie kam das? Welche Bedingungen mussten geschaffen werden und so? Und dann gehen wir in den zweiten Weinberg und da ist dann so ein kleines Buffet aufgebaut mit Käseplatte so von verschiedenen Meiereien aus der Region. Nicht nur Sylt, aber eben norddeutsche oder meine auch ein dänischer, aber eben aus der Region. Und die Weine, also die Sylter Weine. Und es gibt immer noch einen weiteren Wein, der einen Sylt-Bezug hat, wo dann aber die Trauben nicht von Sylt kommen.
0: Also wenn ich so höre, dass in Norddeutschland Wein angebaut wird, dann wird ja ganz oft eine Cuvée draus gemacht, ne?
1: Grundsätzlich ja, auf Sylt nicht, weil auf Sylt wächst nur eine Rebsorte, dann ist es schwierig mit dem Cuvée. Genau, aber trotzdem sind die Weine, also wir haben natürlich auch noch Jahrgangsschwankungen und das ist ein Pionierprojekt, aber eben auch nicht seit vorgestern, sondern wir machen das ja auch schon sehr lange. Wir haben sehr starke Weine dabei, wir haben auch mal einen, der ist ein bisschen, wo man sagt, ist ein bisschen polarisierender. Es gibt immer Weine, die sind Crowdpleaser und es geht ja auch darum, wirklich diesen nordischen Stil einfach mal zu zeigen.
0: Von Sylt in den Rest der Welt, Nils Lackner, Sommelier und der Mann, der sie führt in die Sylter Weinberge. Mehr Infos natürlich auf seiner Homepage nilslackner.com. Nils geschrieben, nicht mit IE, sondern nur mit I. Hier ist das Autozug Radio Sylt, das ist Sylt in einer Stunde.

0: 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Und unsere Insel ist ja bekannt fürs Surfen zum einen. Aber es gibt auch einen sehr guten Katamaran-Club bei uns auf der Insel. Das ist der Sylter Katamaran-Club SCC. Und da ist bei mir Klaus Kullen. Ja, was ist denn das Besondere am Kartsegeln, Klaus?
1: Also man ist natürlich sehr schnell unterwegs. Man kann in alle vier Richtungen kentern. Also wenn man den Fehler macht, verzeiht das Boot viel. Aber man kann auch nach hinten, nach vorne kentern, je nachdem, wenn man sich nicht so gut positioniert. Aber tatsächlich mit den Hobbycuts kann man sehr gut segeln lernen. Und hier unten in Hörnum bietet sich das auch an. Wenn man auch noch gar keine Berührungspunkte mit dem Segeln hat, gibt es Schnupperkurse. Man kann auch, wenn man erfahrener Segler ist, sich schon ein bisschen fürs Wattenmeer schulen lassen. Und wir haben also mit dem Katamaran immer die Möglichkeit, auch schnell die Freude am Wassersport zu vermitteln.
0: Ja, du sagst es ja auch, das Katamaransegeln ist sehr vielseitig, ne?
1: Definitiv. Also man kann in den Geschwindigkeitsrausch kommen. Also wenn man hier unten auch auf der ruhigen Ostseite im flachen Wasser beschleunigt, ist das schon bei richtigen Windverhältnissen beeindruckend. Man kann aber auch in die Welle gehen auf der Westseite. Man kann ein bisschen Wellenreiten gehen, wenn die Wellen, so wie jetzt nach dem Sturm, schön lang sind. Wo einige auf dem Board unterwegs sind, kann man durchaus auch mit dem Cut die Welle reiten gehen. Also das macht bei jedem Wetter Spaß. Und wenn gar kein Wind ist, ist es die Badeplattform.
0: Da gibt es ja die Möglichkeit in Hörnum eben auch Katamaransegeln zu lernen, ne?
1: Genau, wir haben eine Kooperation mit Südkap Surfing, die ihren Standort in Wenningstedt und Hörnum haben. Und hier in Hörnum am Standort haben wir mehrere Segellehrer, die dann in Kooperation mit unseren Clubbooten Schulungen anbieten für Urlauber innerhalb von wenigen Tagen auch es anbieten, dass man ein Erfolgserlebnis hat und auch dann einen Grundschein zum Beispiel machen kann oder auch geführte Touren, die durchs Wattenmeer stattfinden, aber auch für ambitionierte Segler Regattakurse oder auch Schulungen für Umsteiger, die von der Jolle kommen mit einem Rumpf. Katamaran ist ja das Boot mit den beiden Rümpfen. Mhm. Da gibt es sehr viele Möglichkeiten.
0: Klaus Kullen vom Sylter Katamaran Club in Hörnum. Da ist der blaue Autozug übrigens auch Logistikpartner. Das heißt, wenn große Veranstaltungen sind vom Sylter Katamaran Club, dann bringt der blaue Autozug die Sportler auch auf die Insel. So soll es sein. 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
4: Es ist 21 Uhr.
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5: Moin von der Insel, bei uns geht es jetzt um eine echte Sylter Gastrolegende. Oskar Schnitzer, jahrzehntelang das Gesicht der Kampner Kultdisco Pony, wird am 20. September 65 Jahre alt. Gefeiert wird mit Freunden und Weggefährten unter dem Motto 65 Jahre Oskar, 1000 Geschichten, eine legendäre Nacht. Schnitzer kam 1981 nach Sylt und landete über mehrere Stationen schließlich im Pony. Aus ein paar Tagen Aushilfe wurden am Ende rund 30 Jahre. 1992 übernahm er den Club komplett und prägte über Jahrzehnte das Kampner Nachtleben. Zu seinen Gästen gehörten unter anderem Günter Netzer, Udo Lindenberg und Gunter Sachs. Nach einem schweren Fahrradunfall im Jahr 2021, bei dem er 3 Wochen im Koma lag, blickt Schnitzer heute vor allem dankbar auf sein Leben zurück. Und auch mit 65 denkt er nicht ans Aufhören. Sein Satz dazu: Für gar nichts tun sei er noch zu jung. Weitere Sylter Nachrichten gibt es unter dein-sylt.online.
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5: Heute bleibt es meist wolkig, zwischendurch sind kurze sonnige Abschnitte drin. Die Höchsttemperatur liegt bei 18 Grad. Der Wind kommt zunächst aus West, später aus Südwest und weht meist mit 15 bis 20 Kilometer pro Stunde. Es bleibt überwiegend trocken. Der Radio Sylt 3-Tage-Trend. Morgen wird es mit bis zu 20 Grad etwas wärmer, dazu viele Wolken und später einzelne Schauer. Mittwoch gibt es Sonne und Wolken im Wechsel, dazu einzelne Schauer bei 18 Grad. Donnerstag wird es wieder unbeständiger mit Regen oder Schauern und rund 17 bis 18 Grad.
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7: Herzlich willkommen auf dem blauen Autozug. Ich freue mich, dass ich Sie begleiten darf. Und wir wollen hier bei uns in der Sendung natürlich auch die Inselorte vorstellen, zum Beispiel Archsum. Da erleben Sie ländliche Idylle und landwirtschaftliche Traditionen. Da können Sie Schafe auf grünen Wiesen beobachten, entlang eines kleinen Baches spazieren und die gelben Rapsfelder im Frühling bewundern. Ist so ein bisschen mehr Festland-Feeling, finde ich immer. Ich bin Husumer und deswegen komme ich ja aus dem Marschenland und da fühle ich mich immer sehr daran erinnert, an meine Husumer Kindheit. Archsum wird oft als das grüne Herz der Insel bezeichnet und lädt zu Wanderungen und Radtouren zwischen Salzwiesen und Meer ein. Sollten Sie auf jeden Fall machen und Radtouren kann man ja auf Sylt ohne Ende machen und das ist so erholsam. Sie haben sich für genau die richtige Insel entschieden, das merken Sie schon und auch für das richtige Radioprogramm. Uns können Sie jederzeit mitnehmen auf radiosylt.de oder eben auch unsere App laden, genau dort auf radiosylt.de auf der Homepage. Und dazu gibt es viel Good Music. Schön, dass Sie dabei sind.

0: Hier ist das Autozug Radio Sylt. Das ist Sylt in einer Stunde auf Sylt und weltweit auf radiosylt.de zu hören. Ja, und wer kommt denn da? Das ist ein ganz wichtiger Mann hier beim blauen Autozug.
1: Ja, mein Name ist Robert. Ich bin in der Leitstelle tätig und ich bin so für die ganzen Abläufe im Hintergrund zuständig und sorge eigentlich dafür, dass ihr reibungslos auf die Insel kommt.
0: Leitstelle, das hört sich ja ganz schön stressig an, oder?
1: Ja, das kann durchaus stressig werden, wenn es Verspätungen gibt mit Problemen auf der Strecke, dass wir die Abläufe dann so koordinieren, dass ihr als Reisende davon so gut wie gar nichts mitbekommt.
0: Super, Robert. Wie ist das Team so vom blauen Autozug?
1: Ja, wir sind sehr, ja, ich würde sagen, familiär. Aha. Ein gutes Miteinander und ja, es macht Spaß zu arbeiten. Ich komme gern zur Arbeit. Ja,
0: das ist das beste Kompliment, das man machen kann, ne? Wenn man gern zur Arbeit kommt. Und so geht's dem ganzen Team vom blauen Autozug und das begrüßt Sie ganz herzlich jetzt auf der Überfahrt, entweder vom Festland auf die Insel oder von der Insel zurück aufs Festland. Gute Reise für Sie, kommen Sie gut an und hören Sie uns, das Autozug Radio Sylt, Sylt in einer Stunde.

0: Frank Bremser hier und das Autozug Radio Sylt. Schön, dass ich bei Ihnen sein darf. Und wir sind mal wieder bei den Naturgewalten in der Ausstellung in List und bei Melanie Steuer. Melanie, in eurer Ausstellung zeigt ihr auch Visionen für Sylt. Da haben Prominente oder Politiker einfach mal gesagt, wie sie Sylt in der Zukunft sehen. Und da sind sehr interessante Visionen dabei, ne?
1: Ja, das Stichwort, was genannt wurde, war Nature First. Einmal, dass wir wirklich wir auf Sylt eine Pause brauchen. Also nicht nur wir Menschen, sondern auch die Natur. 1-2 Wochen im Anfang des Jahres. Einfach eine Pause ohne Touristen, damit sich die Natur erholt, aber dass sich die Menschen auch hier auf Sylt einmal erholen, einmal Luft holen und dann wieder in die Saison starten. Und das andere, was damit gemeint ist, ist, dass Fahrräder, dass die Fahrradmobilität Vorrang haben soll, dass die Fahrräder auf die Straße gehören, weil unsere Fahrradwege sind dafür nicht ausgerichtet für die Massen an Tourismus, an Touristen. Und dass die Fahrräder auf die Straße sollen, die Fahrradwege sollen nicht ausgebaut werden, sondern die Autofahrer sollen ein bisschen langsamer fahren, Rücksicht auf die Fahrradfahrer nehmen und wir somit auch das Thema Mobilität auf die Straße bringen und die Leute auch weiterhin in ihrem Urlaub über die Insel cruisen können.
0: Ein ganz altes Rivalitätsthema. Fahrradfahrer, Autofahrer, je nachdem, auf welchem Schemel man sitzt. So hat man dann so seine Meinung. Die Visionen zum Anschauen gibt es in Naturgewalten in List. Sehr, sehr interessant, was da für Vorschläge kommen, wie Sylt in der Zukunft aussehen könnte. Anzuschauen in der Ausstellung Naturgewalten in List. Auch verlinkt bei uns auf der Internetseite radiosylt.de. 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

0: 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Schön, dass ihr dabei seid. 24 Stunden sind wir zu hören auf radiosylt.de. Da könnt ihr auch unsere App laden. Und was bekommt ihr bei uns? Ihr bekommt bei uns täglich aktuell Insel-News, ihr bekommt das aktuelle Sylt-Wetter und natürlich auch unsere Event-Tipps.
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2: Heute. Lust auf eine kleine Geheimmission durch Westerland? Bei der digitalen Outdoor-Rallye werdet ihr zu Anwärtern der Umweltschutzakademie Sylt. Ausgestattet mit Tablet und Ausrüstungstasche löst ihr knifflige Rätsel, sucht versteckte Hinweise und lernt nebenbei die Sylter Natur besser kennen. Die Rallye dauert rund 2 Stunden und eignet sich für Familien und Kleingruppen. Treffpunkt ist die Touristinformation im Syltnis Center. Es gibt verschiedene Startzeiten. Der Preis liegt bei 39 Euro pro Gruppe. Termine gibt es mehrmals täglich. Buchen könnt ihr online über sylt.de.
3: Morgen
2: geht's in Morsum musikalisch zur Sache. Im Muasem Hüs steht ab 20 Uhr der Tankerkönig auf dem Programm. Wer Lust auf einen besonderen Konzertabend abseits der großen Westerländer Bühnen hat, fährt also Richtung Insel Osten. Los geht's um 20 Uhr im Muasem Hüs, Bimieren 17 in Morsum.
3: Übermorgen
2: gibt's was für die Lachmuskeln. Kabarettist Robert Gries kommt nach Westerland. Um 20 Uhr steht er im alten Kursaal am Rathausplatz auf der Bühne. Politisches Kabarett mitten in der Woche und damit eine gute Alternative zu Sofa und Fernsehen. Beginn ist um 20 Uhr im alten Kursaal in Westerland.
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0: 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Schön, dass ich bei Ihnen sein darf. Und eines ist ja klar, alle wollen den Strand genießen, alle wollen das Meer genießen. Und da hat der Insel Sylt Tourismus Service jetzt etwas ganz, ganz Besonderes angeschafft, nämlich Elektrorollstühle, mit denen auch Menschen mit Gehbehinderung direkt an den Strand herankommen. Herr Frühsemers vom ISTS, wie läuft das Ganze?
1: Die können sich die ausleihen bei uns, kostet pro Tag 28 Euro, sind zwei Stück verfügbar, stehen bei uns in der neuen Touristinformation im Sylt-Center und der Gast kann sich die dann im Sylt-Center ausleihen bei den Kollegen dort oder Kolleginnen. Der Gast kriegt von uns eine Karte mit, wo er jetzt mit dem Ding hinfahren darf und natürlich ganz wichtig, nicht ins Wasser.
0: Also man kann also ganz nah ranfahren ans Wasser. Und wie ist das Feedback von den Menschen, die sich die Elektrorollstühle ausgeliehen haben?
1: Wir haben schon einige Gäste gehabt, die sind mit den Dingern unterwegs gewesen. Die kamen wieder, die waren selig.
0: Ja.
1: Die waren selig, die sagten, super, ich bin noch nie so nah an den Strand gekommen und mit dem Rollstuhl kommst du nur auf die Promenade, aber du kannst diesen Sand nicht führen, du kannst dieses Meer, das Rauschen von Nahen kannst du nicht mitkriegen. Toll, ne? Also deswegen.
0: Klasse. Also diese elektrischen Rollstühle sind auszuleihen beim Insel Sylt Tourismus Service. Gehen Sie mal hin, da werden Sie dann auch gerne beraten und bei Problemen wird einem da auch geholfen. Klasse Geschichte, so soll es sein. Sylt barrierefrei machen und das Glück des Meeres ganz nah dran zu sein. Ja, das soll doch für jeden möglich sein, hier bei uns auf der schönsten Insel der Welt. 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
5: Heute bleibt es meist wolkig, zwischendurch sind kurze sonnige Abschnitte drin. Die Höchsttemperatur liegt bei 18 Grad. Der Wind kommt zunächst aus West, später aus Südwest und weht meist mit 15 bis 20 Kilometer pro Stunde. Es bleibt überwiegend trocken. Der Radio Sylt 3-Tage-Trend. Morgen wird es mit bis zu 20 Grad etwas wärmer, dazu viele Wolken und später einzelne Schauer. Mittwoch gibt es Sonne und Wolken im Wechsel, dazu einzelne Schauer bei 18 Grad. Donnerstag wird es wieder unbeständiger mit Regen oder Schauern und rund 17 bis 18 Grad.
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6: Schön, dass ihr dabei seid und gleich geht's für uns weiter mit den Insta-Perlen. Das ist unser Follower Klaas aus Hörnum. Der sucht die lustigsten Sprüche aus dem Internet raus und präsentiert sie dann gleich hier bei uns exklusiv bei Radio Sylt vom blauen Autozug. Bis gleich!
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2: Moin, Volksmund ist morgens wie ein König, mittags wie ein Bauer und abends wie ein Bettelmann. Ich morgens Müllschlucker, mittags Staubsauger, abends schwarzes Loch.

0: 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Und Sylt erleben müssen Sie einfach auch mal vom Wasser aus. Und zwar mit den Adlerschiffen, zum Beispiel mit der Gret Palucca. Ab Hafen List geht es raus und mit der Schutzstation Wattenmeer machen Sie eine Fangfahrt. Und man guckt sich das Lebendgetier mal an, das da im Wasser kreucht und fleucht. Ihr Kapitän an Bord ist dann Gerrit Vöge. Wie bist du Captain geworden, Gerrit?
1: Oh, ich habe ganz unten im Keller habe ich angefangen. Mit 14 Jahren angefangen zur See zu fahren und dann ganz langsam hochgearbeitet. Mittlerweile bin ich Kapitän. Alles gut.
2: Und immer noch Leidenschaft.
1: Immer aus Leidenschaft.
0: Wunderbar. Und dann geht's raus ab List. Und wie geht's weiter?
1: Ja, genau. Wir fahren hier raus aus List. Dann geht das erstmal so schön idyllisch am Königshafen vorbei. Nach dem Königshafen machen wir dann so einen Seetierfang. Dann haut Chris ein Fischernetz raus. Mhm. Und dann gucken wir mal, was wir mit der Palucca so erbeutet haben aus der Nordsee. Und danach erklärt Chris auch noch wunderbar den Seetierfang. Und danach direkter Gang rüber in den Lebensraum der Seehunde.
2: Und dann, wenn man Glück hat, sieht man sie, ne?
1: Ja, das kommt ja auf den Wasserstand an. Gestern hatten wir zum Beispiel Hochwasser. Da war natürlich die Seehornsbank komplett überspült. Aber wir haben trotzdem reichlich Seehunde gesehen. Die schwammen nämlich einfach um uns rum.
2: Ach, wie klasse.
1: Ja, und das ist natürlich auch ein Highlight, ne?
2: Die haben sich mittlerweile an euch gewöhnt, ne?
1: Ja, die kommen. Die sagen mal hallo, das ist gar kein Problem.
0: Und dann ging es raus aufs Meer. Und Bootsmann Chris hat erstmal die Fahrgäste begrüßt.
3: So, wie ihr feststellen könnt, das Ding schwimmt tatsächlich, wer hätte das gedacht. Und damit ein herzliches Moin bei herrlichstem norddeutschen Sommerwetter. Darf ich die kleinen und auch die großen Fahrgäste an Bord recht herzlich begrüßen.
0: Und da muss ich sagen, das war echt ein Highlight, sich das mal anzugucken, was da gefangen wurde. Und alle Tiere werden natürlich dann unbeschadet wieder ins Meer gelassen und die Mitfahrenden sind begeistert.
4: Es war sehr, sehr schön, das Ganze mit den ganzen Tieren das anschauen und die Austern aufmachen, ist ja sonst was, was man sonst nicht so sieht.
5: Sehr gut, es war sehr erlebnisreich, es hat sehr Spaß gemacht, man hat viel gesehen und es hat gut geschmeckt.
2: Also, du hast die Auster wirklich probiert und was sagst du, wie war es vom Geschmack?
5: Leicht salzig, sehr fischig, frisch, wie ein, ja, wie ein bisschen Schluck aus dem Meer.
6: Wunderschön.
2: Auch eine Auster probiert?
6: Ja, natürlich.
2: Und?
6: Ja, klar. Sehr lecker. Also so frisch aus dem Meer kann ich dir sehr empfehlen.
4: Sehr gut. Viel besser, als ich erwartet habe auch. Ja. Also so viel Programm und nee, war wirklich super.
0: Die Ausflugsfahrt mit den Adlerschiffen, da müssen Sie unbedingt mal eine mitmachen, denn dann können Sie sagen, ich war wirklich auf Sylt. Alle Infos dazu natürlich auf der Seite der Adlerschiffe und die haben wir verlinkt bei uns auf radiosylt.de. 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

0: 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Und wenn ich mal so richtig abschalten will, dann fahre ich nach Rantum. Und zwar zum Parkplatz Samoa. Und da ist auch die Strandsauna Samoa. Und die betreibt der Achim Hille zusammen mit seiner Ruth. Und die beiden habe ich getroffen. Und Achim, wie und wann bist du nach Sylt gekommen?
1: Ja, das war, glaube ich, 1972. Als Rettungsschwimmer, das erste Mal.
0: Ah, okay. Mhm. Hast die Frauen abgegriffen?
1: Also ja. Das war so ein bisschen, erstmal ging es ja mit Kinderbahnen los.
0: Also ich bin 72 geboren, das Verwandtschaft jetzt nicht ausgeschlossen, ne?
1: Ja, ist nicht ganz ausgeschlossen, ja.
0: So, und wie bist du denn zu dieser herrlichen Samoa-Strandsauna gekommen?
1: Okay, das war, wenn du hier am Strand arbeitest und kennst die Leute, die das betrieben haben, dann hast du natürlich auch eine gute Connection. Ne? Und dann kannst du mal fragen, ob du das auch übernehmen kannst. Und dann, weil der Standort ist ja schön.
0: Ja, mehr geht nicht.
1: Und mehr, ja, und
0: hier
1: du
0: sind
1: hast
0: auch Saunagäste. Die
2: ja, mega, mega.
0: Wie ist dein Name?
2: Ich bin Astrid.
0: Astrid, und die Wodka. Ist so begeistert.
2: Und das ist die schönste Sauna auf der ganzen Insel.
0: So, hier ist die Frau, die Organisation übernimmt. Wie ist dein Name?
3: Gut.
0: Anmelden kann man sich bei euch ja über die Handynummer, über Google.
3: Nee, am besten ist über E-Mail. Ah. E-Mail, ne? Das steht ja auch im Internet, aber ja. Das ist am allerbesten. Telefon ist ja hier unten am Strand, hier hinter den Dünen, ist ja nicht immer so einfach.
0: Nee, aber das ist das Tolle. Ne? Man ist einfach mal nicht erreichbar und kann so drei Saunagänge traumhaft schön machen. Man geht nach dem Saunagang direkt in die Nordsee und das ist einfach Erholung pur. Und wenn Sie die Strandsauna Samoa kontaktieren wollen, dann gehen Sie mal auf strandsauna-samoa.de und da können Sie dann Ihren ganz persönlichen Saunagang buchen. 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

0: 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Und wir sprechen ja immer wieder mit Silke von Bremen. Sie ist ja Sylt-Guide. Und viele fragen jetzt auch, Mensch, wie kann ich denn so eine Führung mit Silke von Bremen buchen, Silke? Wie geht das?
1: Ja, also das war die anderen Jahre auch so. Man kann mich auch privat buchen. Und das ist natürlich, denke ich, ein ganz besonderes Erlebnis, weil sie teilen mich nicht mit anderen Gästen. Man darf sich wünschen, was man möchte. Man sucht sich selbst die Uhrzeit aus, man sucht sich die Themen aus. Und dann kann ich die Führung wirklich auf die Gruppe ausrichten. Also ich hatte unlängst eine Tour, da waren alle in der Familie, entweder Zimmerleute, Architekten, oder waren mit Bauhandwerk. Das war großartig, weil wir natürlich eine Führung nur unter dem Motto Architektur gemacht haben.
0: Und wie kann man dich jetzt privat buchen?
1: Also ich habe eine Homepage, du kannst mich anmailen, man kann mich anrufen und dann, oder einen Gutschein kaufen, man kann mich auch verschenken und dann machen wir einen Termin. Ist eigentlich ganz einfach. Ist ein bisschen wie beim Restaurant.
0: Ist das mit deinem Mann abgesprochen, dass man dich auch verschenken kann?
1: Das ist auch mit meinem Mann abgesprochen, ja.
0: Dann machen Sie sich das nicht zu kompliziert mit dem Weg zu Silke von Bremen, kommen Sie einfach auf unsere Seite radiosylt.de und da haben wir unter unsere besten Silke-Seite natürlich verlinkt und dann kriegen Sie ganz schnell in Kontakt zu ihr hin. 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Mein Name ist Frank Bremser und ich wünsche Ihnen eine ganz tolle Überfahrt.

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5: Es ist 22 Uhr.
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6: Moin von der Insel. Bei uns geht es jetzt um den Denkmalschutz. Direkt nach den Aktionen zum Tag des offenen Denkmals beschäftigt das Thema heute auch die Sylter Politik. Der Bauausschuss der Gemeinde Sylt tagt heute ab 19 Uhr öffentlich im Westerländer Rathaus. Zu Gast ist Burkhard Jansen vom Kreis Nordfriesland. Er erklärt, welche Gebäude auf Sylt unter Denkmalschutz stehen, was das für Eigentümer bedeutet und welche Möglichkeiten es bei Sanierungen oder Umbauten gibt. Gerade auf Sylt sorgt das Thema bei Bauprojekten immer wieder für Diskussionen. Deshalb könnt ihr nach dem Vortrag auch selbst Fragen loswerden. In der Einwohnerfragestunde habt ihr die Möglichkeit, euch direkt an den Experten zu wenden. 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
7: Heute bleibt es meist wolkig, zwischendurch sind kurze sonnige Abschnitte drin. Die Höchsttemperatur liegt bei 18 Grad. Der Wind kommt zunächst aus West, später aus Südwest und weht meist mit 15 bis 20 Kilometer pro Stunde. Es bleibt überwiegend trocken. Der Radio Sylt 3-Tage-Trend. Morgen wird es mit bis zu 20 Grad etwas wärmer, dazu viele Wolken und später einzelne Schauer. Mittwoch gibt es Sonne und Wolken im Wechsel, dazu einzelne Schauer bei 18 Grad. Donnerstag wird es wieder unbeständiger mit Regen oder Schauern und rund 17 bis 18 Grad.
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8: Herzlich willkommen hier bei uns bei Radio Sylt vom blauen Autozug und vielen Dank für euer tolles Feedback. Ihr könnt uns ja übrigens auch eine WhatsApp schicken, ist überhaupt kein Problem. Bei uns in der Radio Sylt App gibt es oben rechts einen Messenger-Button und da könnt ihr uns direkt in WhatsApp eine Nachricht schicken. Und das hat auch Kerstin getan, die hat uns geschrieben, guten Morgen, super Musik, habe ich im Sylt-Westerland-Urlaub gehört und jetzt auch wieder zu Hause. Ganz liebe Grüße, Kerstin. Kerstin, auch an dich ganz liebe Grüße zurück. Und das ist ja eben genau der Trick, ne? 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Wir nehmen gerne 5 Sterne. Einen schönen guten Tag.

0: 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Schön, dass ihr dabei seid und wir sind ja immer für Überraschungen gut. Also der blaue Autozug, das 2-millionste Fahrzeug wurde transportiert. Und da habe ich mich mal als Lockvogel sozusagen in die Ticketbox gesetzt in Niebel und habe das Pärchen, das nichtsahnend an die Ticketbox herangefahren ist, mal überrascht.
1: Hallo und herzlich willkommen beim blauen Autozug. Schönen guten Tag. Haben Sie ein Ticket?
2: Nein.
1: Haben Sie nicht?
2: Eins erwerben, käuflich.
3: Wunderbar, aber wir haben hier gesehen, wir haben an Ihrem Kennzeichen schon gesehen, dass Sie schon was gebucht haben.
2: Was?
3: Ja. Also eine Überfahrt natürlich nach Sylt. Ja.
2: Ja.
3: Dann hatten Sie gebucht das Blumenpaket?
2: Nee,
4: gar nichts.
3: Nee, haben Sie nicht?
4: Wir haben gar nichts gebucht.
3: Dann nochmal einen Hin- und Rückreisegutschein habe ich hier. Auch nicht?
2: Nee.
3: Und hier, das finde ich natürlich schön. Sie haben ein bisschen Romantik vor, so Pralinen und Champagner. Haben Sie auch gebucht?
4: Nein.
3: Auch nicht? Ja, dann muss das ein Irrtum sein. Oder Sie sind das 2-millionste Fahrzeug.
2: Was?
3: Herzlichen Glückwunsch, der blaue Auto. Ja, Sie sind das 2-millionste Fahrzeug. Herzlichen Glückwunsch.
2: Ja, danke schön.
3: Ja.
0: Die waren sowas von sympathisch, die beiden, und haben sich sowas von gefreut über ihre Preise, die sie gewonnen haben mit diesem 2-millionsten Transport. Und CEO Markus Hunke vom blauen Autozug, du warst ja auch schon dabei beim Transport des 10. Fahrzeugs damals, ne?
5: In genau der Spur fing alles an. Die gab es noch nicht. Und damals waren wir ein kleines Team und heute fast 100 Kolleginnen und Kollegen, die immer noch, wie man heute gesehen hat, mit einem Lächeln, übrigens auch bei schlechtem Wetter.
0: Absolut, heute durfte ich ja mal die Ticket
5: posten. Ja, heute durftest du mal machen. Hast dich auch, Assessment Center bestanden, würde ich sagen.
0: Ja. Mein Job ist es ja zu blenden. Ich muss halt so tun, als könnte ich das alles, ne? Das
5: ja, genau. Aber du hast kurz vorm Kassieren aufgehört. Also insofern.
0: Hast du gut gemacht.
5: Hast du gut.
0: Naja, ich war eine ganz gute Aushilfe. Vielleicht die Damen und Herren, die sonst in der Ticketbox sitzen in Niebel und euch die Tickets verkaufen, die sind natürlich noch viel, viel besser. Wir wünschen euch jetzt eine gute Überfahrt. 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
1: Hier ist das Autozug Radio Sylt. Wir sind ganz neu und das ist Sylt in einer Stunde. Den Webstream und natürlich auch unsere App gibt es auf radiosylt.de. Und was wäre Sylt ohne die Promis, ne? Zum Beispiel Mirja Böß, sie ist ja bundesweit bekannte Komödiantin und sie war ja noch nie auf Sylt, oder?
2: Ich war ja noch nie auf Sylt. Und Sylt, ich bin gestern schon nach Niebüll gefahren, weil ich mir gedacht habe, wenn ich jetzt in Stuttgart und 10 Stunden auf der Autobahn bin und dann noch Autozug fahre und alles und dann abends noch auftreten muss, ist das für die Leute nicht mehr schön. Da sehe ich auch nicht mehr gut aus. Und dann haben wir bin ich gestern schon bis Niebüll gefahren und bin heute Morgen auf den Autozug gestiegen und fand das total aufregend. Man denkt, ich komme mir dann immer vor wie so ein 5-jähriges Kind. Ich habe auch immer gesagt, guck mal da, das ist Meer und so. Weil das ist immer als Nordrhein-Westfale aus Köln, sieht man das Meer ja nicht so oft. Und ich fand das ganz toll. Es wackelt sehr, aber es war sehr lustig.
1: Ja, das Kölner Mädchen, ne? Bei unseren Kollegen von Sylt 1. Und da hat auch Martin Rütter was über seine Hundeerfahrung erzählt.
3: Das ist übrigens etwas, was in Sylt wirklich outstanding ist. Ich finde, dass hier der Umgang so mit dem Thema Hund, Hundehalter, nicht Alter, relativ relaxed ist. Also das kenne ich auch in anderen Städten anders.
1: Ja, unser Hund dreht auch immer komplett durch, wenn er auf Sylt ist und am Strand. Der ist jetzt schon weit über 10 Jahre alt, aber wenn er hier ist, dann dreht er nochmal richtig auf. Wie wir alle, oder? Wenn wir endlich da sind, auf der schönsten Insel der Welt. 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Mein Name ist Frank Bremser und schön, dass ich bei Ihnen sein darf.

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2: Heute...
3: Lust auf eine kleine Geheimmission durch Westerland? Bei der digitalen Outdoor-Rallye werdet ihr zu Anwärtern der Umweltschutzakademie Sylt. Ausgestattet mit Tablet und Ausrüstungstasche löst ihr knifflige Rätsel, sucht versteckte Hinweise und lernt nebenbei die Sylter Natur besser kennen. Die Rallye dauert rund 2 Stunden und eignet sich für Familien und Kleingruppen. Treffpunkt ist die Touristinformation im Syltness Center. Es gibt verschiedene Startzeiten, der Preis liegt bei 39 Euro pro Gruppe. Termine gibt es mehrmals täglich. Buchen könnt ihr online über sylt.de.
2: Morgen
3: geht's in Morsum musikalisch zur Sache. Im Muasem Hüs steht ab 20 Uhr der Tankerkönig auf dem Programm. Wer Lust auf einen besonderen Konzertabend abseits der großen Westerländer Bühnen hat, fährt also Richtung Insel Osten. Los geht's um 20 Uhr im Muasem Hüs, Bimieren 17 in Morsum.
2: Übermorgen
3: gibt's was für die Lachmuskeln. Kabarettist Robert Gries kommt nach Westerland. Um 20 Uhr steht er im alten Kursaal am Rathausplatz auf der Bühne. Politisches Kabarett mitten in der Woche und damit eine gute Alternative zu Sofa und Fernsehen. Beginn ist um 20 Uhr im alten Kursaal in Westerland.
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0: 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Weil wir kennen das ja alle, ne? Am Strand gehen natürlich ganz schnell Dinge verloren. Das kann mal eine Münze sein, das kann aber auch mal was ganz, ganz Wichtiges sein. Man nimmt zum Beispiel zum Baden den Ehering ab, legt ihn irgendwo in den Strandkorb. Dann kommen die Kinder, springen in den Strandkorb rein, Ring fällt in Sand, Ring ist weg und dann ist natürlich das große Heulen da. Da helfen die Ringretter. Die sind bei uns ja im Einsatz auf Sylt. Rund 90% ihrer Funde sind Kronkorken, Dosen und anderer Müll, aber immer wieder kommt es eben auch zu der Suche nach echten Schätzen und natürlich ganz, ganz wichtigen emotionalen Dingen. Wie viele Einsätze habt ihr denn hier auf Sylt, Frank Eriksen?
1: In der zweiten Junihälfte, da bin ich fast jeden Tag unterwegs gewesen. Das hat sich ja unglaublich entwickelt. Sonst die Jahre davor hatte ich vielleicht mal 3 oder vielleicht 4 Aufträge in der ganzen Saison. Ich glaube, wir hatten jetzt schon 12 innerhalb von 2 Wochen oder so.
0: Naja, es ist der Wahnsinn. Und Felix Johansen, der koordiniert das Ganze auf Landesebene. Wem gehört denn eigentlich das Fundstück rein rechtlich?
2: Am Strand ist es tatsächlich so, oder generell, alles, was einen Wert über 10 Euro hat, geht erstmal ins Fundbüro.
0: Okay.
2: Das heißt, wenn ich meine Silberkette finde, die 10 Euro wert hat, oder über 10 Euro, geht sie ins Fundbüro, wird sie ein halbes Jahr nicht abgeholt, bekomme ich sie nach einem halben Jahr wieder und sie gehört mir.
0: Okay.
2: Genauso ist es beim Goldring. Natürlich versuche ich dann immer auch parallel über Social Media Aufrufe die Besitzer wiederzufinden, wenn ich mal so einen Ring finden sollte. Mhm. Was dann aber meistens relativ schwer ist, weil zum Teil Ringe ja eine Gravur haben von 1920 oder dass da noch einer nach dem Ring sucht, ist relativ unwahrscheinlich.
0: Die Ringretter auch bei uns auf der schönsten Insel der Welt unterwegs mit Metalldetektoren. Suchen sie dann nach wichtigen Dingen. Eheringe im Sand verloren, Eheringe am Strand verloren oder Eheringe in der Ostsee verloren. Dafür gibt es eine Notfallnummer und die könnt ihr finden auf ringretter.de. Da müsst ihr mal hingehen oder raufkommen und dann habt ihr auf jeden Fall die Nummer und könnt da anrufen, wenn ihr was Wichtiges verloren habt. Vielleicht was ganz Emotionales. Hier ist Radio Sylt vom blauen Autozug. Mein Name ist Frank Bremser.

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1: Heute bleibt es meist wolkig, zwischendurch sind kurze sonnige Abschnitte drin. Die Höchsttemperatur liegt bei 18 Grad. Der Wind kommt zunächst aus West, später aus Südwest und weht meist mit 15 bis 20 Kilometer pro Stunde. Es bleibt überwiegend trocken. Der Radio Sylt 3-Tage-Trend. Morgen wird es mit bis zu 20 Grad etwas wärmer, dazu viele Wolken und später einzelne Schauer. Mittwoch gibt es Sonne und Wolken im Wechsel, dazu einzelne Schauer bei 18 Grad. Donnerstag wird es wieder unbeständiger mit Regen oder Schauern und rund 17 bis 18 Grad.
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3: Willkommen in der nächsten halben Stunde hier bei radiosylt.de vom blauen Autozug. Es ist schön, dass ihr dabei seid und wir haben ja auch unsere eigene Comedy, das wisst ihr, ne? Unser Follower Klaas aus Hörnum, der sucht die lustigsten Sprüche aus dem Internet raus und daraus haben wir unsere eigene kleine Comedy-Show gemacht und gleich gibt's die nächste Folge hier bei mir. Moin!
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1: 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Und hier gibt es jetzt wieder Comedy. Unser Follower Klaas aus Hörnum sucht ja das Lustigste raus aus dem Internet, die lustigsten Sprüche und vertont sie. Jetzt wieder.
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3: Moin. Ich habe 33 Jahre gebraucht, um das zu bemerken, dass Lachgummi der Konter auf Weingummi ist.

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1: 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Und damit Sie zu Hause so richtig flexen können, also richtig schön angeben mit dem, was Sie wissen, sollten Sie auf jeden Fall mal eine Inselrundfahrt machen mit den Bussen der SVG. Und Finn Blunk ist Mobilitätsmanager bei der SVG. So eine Inselrundfahrt lohnt sich, ne?
2: Genau, auf jeden Fall. Also ich kann wirklich die Inselrundfahrten sehr empfehlen. Ich mache das auch jedes Mal, wenn ich Gäste habe. Eine Inselrundfahrt, vielleicht auch eine Idee, wenn das Wetter nicht ganz so perfekt ist, um an den Strand zu gehen. Wir fahren wirklich über die ganze Insel. Man kann sich jeden Ort einmal angucken. Man hat einen kurzen Aufenthalt in List und einen in Hörnum, dass man da auch vielleicht nochmal einen Kaffee trinken gehen kann. Und die Busfahrer sind alle super geschult und erzählen wirklich tolle Insights der Insel und stellen nochmal einzelne Besonderheiten der Insel vor.
1: Finn, dann gibt es ja noch eine ganz tolle Sache. Man kann sich ja auch einen Oldtimer-Bus mieten und ja, auch im Bus über die Insel fahren und feiern, ne?
2: Genau, wir haben zwei richtig tolle Oldtimer aus den 60er, 70er Jahren. Sind auch wirklich eine Augenweide und die kann man chartern. Also ganz oft zum Beispiel bei Hochzeiten oder bei Feierlichkeiten jeglicher Art können die geschartert werden und somit nochmal so ein besonderes Feeling erzeugt werden.
1: Dankeschön, Finn, für die Infos. Sven Paulsen, du bist ja Chef der SVG. Die Busfahrer hier bei euch, das sind ja Sylter bzw. Menschen, die auf der Insel leben, ne?
3: Und wir haben aber auch immer wieder Urlauber und Touristen, ne, die hier auf der Insel die Busse gesehen haben und sagen, Mensch, ich möchte hier mal im Sommer arbeiten. Mhm. Ne, und auch das ist natürlich auch ein gewisser Appell. Vielleicht hat mal einer Lust, hier im Sommer bei uns zu arbeiten, jederzeit.
1: Das ist doch eine geniale Geschichte, oder? Einfach mal eine Saison raus, so ein Sabbatical auf Sylt und trotzdem arbeiten und diese schöne Nordseeinsel genießen. Den Kontakt zur SVG finden Sie bei uns auf unserer Homepage auf radiosylt.de.

0: 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Der Walfang ist unvermeidlich verbunden mit der schönsten Insel der Welt. Das Zeitalter des Walfangs, Dr. Matthias Strasser, das hatte schon eine besondere Bedeutung, ne?
1: Man spricht ja vom goldenen Zeitalter des Walfanges in den Jahrhunderten 1650 bis 1850. Auf Sylt ja noch sehr schön zu sehen bei fantastischen Kapitänshäusern im Ort Kaitum beispielsweise. Eine sehr gefährliche Arbeit, die, wenn man Glück hatte, aber ja auch hohe Erträge gebracht hat. Also das Zeitalter des Walfanges war schon auch mit Reichtum verknüpft, aber eben auch mit dem Niedergang dieser tollen Meerestiere. Und heute haben wir eben die Situation, dass man wieder sehr gut eine Faszination von diesen Walen erzeugen kann, aber nicht mehr, dass man sie jagt, sondern dass sie sich angeschaut werden. Und wir haben ja auf Sylt diese tolle Situation, dass man vom Weststrand bei ruhigem Wasser und wenig Wellen die Schweinswale mit bloßem Auge sehen kann. Da gibt es nur ganz wenige Standorte in Europa, wo man das tun kann. Der ist ja recht klein, der Schweinswal. Siehst du ja hier, der bringt nur gerade mal so 1,50 Meter. Aber ihn in Natur dann zu sehen und wenn es nur so die Rückenflosse ist, die rauskommt, da geht einem das Herz auf.
0: Absolut richtig. Weil mal rufen dann die Kinder, ah, Papa, ein Hai. Nein, das ist kein Hai, das ist dann ein Schweinswal. Ein sehr interessanter Ausstellungsbereich ist dem Schweinswal gewidmet in der Naturgewaltenausstellung in List. Da müssen Sie unbedingt mal hinfahren. 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

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Und ich sage jetzt schon mal Tschüss, ne? Aber ich sage auch gleich wieder Hallo, denn es ist ja Sylt in einer Stunde. Nächste Stunde gibt es neue Themen, gibt es Neues zu entdecken beim Autozug Radio Sylt. Und Sie können uns ja immer hören. Zum Beispiel auch zu Hause bei sich auf radiosylt.de oder Sie sagen einfach Ihre Alexa, spiele Autozug Radio Sylt und schon kann sie das. Siri kann das übrigens auch. Können Sie gerne mal ausprobieren. Ja, und ein Song, ja, der ist ganz vielen hier bei uns beim Autozug Radio Sylt, vielen Hörern schon im Ohr geblieben, nämlich Mein Sylt von Joy Smith gesungen. Ein ganz, ganz toller Song, der die Sehnsucht nach der schönsten Insel der Welt wirklich perfekt auf den Punkt bringt. Und darüber freuen wir uns natürlich hier beim Autozug Radio Sylt, präsentiert vom blauen Autozug. 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Ich wünsche Ihnen jetzt eine ganz tolle Zeit, einen ganz tollen Urlaub und schalten Sie ab und zu mal ein bei uns auf radiosylt.de.

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3: Es ist 23 Uhr.
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5: Moin von der Insel, bei uns geht es jetzt um eine echte Sylter Gastrolegende. Oskar Schnitzer, jahrzehntelang das Gesicht der Kampner Kultdisco Pony, wird am 20. September 65 Jahre alt. Gefeiert wird mit Freunden und Weggefährten unter dem Motto 65 Jahre Oskar, 1000 Geschichten, eine legendäre Nacht. Schnitzer kam 1981 nach Sylt und landete über mehrere Stationen schließlich im Pony. Aus ein paar Tagen Aushilfe wurden am Ende rund 30 Jahre. 1992 übernahm er den Club komplett und prägte über Jahrzehnte das Kampner Nachtleben. Zu seinen Gästen gehörten unter anderem Günter Netzer, Udo Lindenberg und Gunter Sachs. Nach einem schweren Fahrradunfall im Jahr 2021, bei dem er 3 Wochen im Koma lag, blickt Schnitzer heute vor allem dankbar auf sein Leben zurück. Und auch mit 65 denkt er nicht ans Aufhören. Sein Satz dazu: Für gar nichts tun sei er noch zu jung. 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
5: Heute bleibt es meist wolkig, zwischendurch sind kurze sonnige Abschnitte drin. Die Höchsttemperatur liegt bei 18 Grad. Der Wind kommt zunächst aus West, später aus Südwest und weht meist mit 15 bis 20 Kilometer pro Stunde. Es bleibt überwiegend trocken. Der Radio Sylt 3-Tage-Trend. Morgen wird es mit bis zu 20 Grad etwas wärmer, dazu viele Wolken und später einzelne Schauer. Mittwoch gibt es Sonne und Wolken im Wechsel, dazu einzelne Schauer bei 18 Grad. Donnerstag wird es wieder unbeständiger mit Regen oder Schauern und rund 17 bis 18 Grad.
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7: Toll, dass Sie dabei sind. Hier ist das Autozug Radio Sylt mit Frank Bremser. Und jetzt mache ich Ihnen mal so richtig Lust. Die Sonne erhebt sich langsam über das glitzernde Meer und taucht die Dünenlandschaft in ein warmes, goldenes Licht. Und die frische Nordseebrise weht Ihnen sanft ins Gesicht, während Sie am Strand entlang spazieren und die Ruhe der frühen Morgenstunden genießen. Einfach der perfekte Ort, um den Alltag hinter sich zu lassen und in die Natur einzutauchen. Und welcher Ort sollte das sein? Außer Sylt, oder? Genießen Sie Ihre Zeit auf der schönsten Insel der Welt. Schön, dass wir Sie begleiten dürfen, das Autozug Radio Sylt weltweit zu empfangen auf radiosylt.de. Wir sind das Original seit dem 1. März 2023 auf Sendung und präsentiert wird das Radio vom blauen Autozug Sylt. 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

0: Hier ist Radio Sylt vom Blauen Autozug. Schön, dass ihr dabei seid. Wir wollen natürlich das Team vom Blauen Autozug vorstellen und dazu gehört natürlich auch Dawn von der Personalabteilung. Was genau machst du denn eigentlich, Dawn?
1: Ja, genau. Also ich bin Personalsachbearbeiterin mit dem Schwerpunkt Recruiting. Ich mache alle Stellenausschreibungen, die Kommunikation mit den Bewerbenden, mit unserem Social Media Team, vertrete uns auf Messen, auf Jobmessen und Weiterbildungsmessen, bin im engen Austausch mit den vorgesetzten Stellen.
0: Genau. Ja, und jetzt gibt es bei euch ja auch relativ unkompliziert die Möglichkeit, umzusteigen von einem Beruf zum anderen, sprich zum Beruf des Lokführers. Was muss man da machen?
1: Es gibt einen regulären Bewerbungsprozess, wir schreiben ganz normal aus. Dann in diesem Vorstellungsgespräch, in diesem Kennenlerngespräch wird auch eine Art Test geschrieben, einfach um zu gucken, Allgemeinwissen, minimales Eisenbahnwissen, Mathematik. Genau, dann gibt es auch 2 Praxistage, um zu gucken, gefällt einem das. Ein Tag ist natürlich immer ein bisschen kurz, deswegen haben wir gesagt, wir machen 2 Tage, auch mal unterschiedliche Schichten. Da haben wir bestimmte Kolleginnen und Kollegen.
0: Ja, und vielleicht sattelt ihr auch demnächst oben auf Lokführer bei der RDC Deutschland Gruppe. Guckt mal auf die Homepage vom Blauen Autozug, autozug-sylt.de, ob da aktuell Stellen ausgeschrieben sind. Ich drücke euch auf jeden Fall beide Daumen. 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

0: Hier ist das Autozug Radio Sylt mit Frank Bremser. 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Und wenn Sie in List sind, dann müssen Sie unbedingt mal zum Naturgewaltenzentrum gehen. Eine ganz großartige Ausstellung. Matthias Strasser, Chef der Ausstellung, ihr habt eine neue Attraktion, ne?
1: Ja, wir haben hier ganz neu ein 360-Grad-Kino und das ist natürlich ein Prunkstück, nicht nur für Sylt, sondern eigentlich für ganz Schleswig-Holstein. Es gibt nur drei von diesen Einrichtungen in Schleswig-Holstein und einer jetzt in List auf Sylt.
0: Und so ein 360-Grad-Kino, wie muss ich mir das vorstellen?
1: 360-Grad-Kino musst du dir vorstellen, es ist eine Kuppel. Viele waren schon mal im Planetarium in ihrem Leben. Technisch ist auch dies ein Planetarium, aber wir zeigen hier keine Sterne in erster Linie, sondern ein Film über die Insel Sylt. Den haben wir selber produzieren lassen und der zeigt alle tolle Sachen, die es auf Sylt gibt und im Weltnaturerbe Wattenmeer.
0: Da machen nicht nur die Eltern große Augen, sondern auch die Kleinen. Ihr habt auch einen Kinderanimationsfilm gemacht, ne?
1: Ja, da geht es um eine Schatzsuche im Wattenmeer. Wilma Wattwurm und Anton Austernfischer, die finden also einen Schatz und diese Schatzkiste muss geöffnet werden und dann müssen natürlich die Kinder mithelfen, ne? Dass sie auch die Kiste aufkriegen. Und da ist richtig Stimmung hier drin.
0: Das glaube ich gerne. Wie kommt man an die Tickets fürs Kino?
1: Da gibt es zwei Möglichkeiten. Einmal haben wir über unsere Internetseite ein Buchungssystem, wo man in der üblichen Variante sich die Tickets dann kauft und reservieren kann. Oder man kann direkt im Erlebniszentrum natürlich auch an der Kasse die Karten erwerben.
0: Die Internetadresse, die haben wir natürlich vom Sylt-Dom und Erlebniszentrum Naturgewalten Sylt für euch bei uns auf die Homepage gepackt. Und zwar bei unseren Besten auf Radio Sylt. D.

0: Willkommen bei Radio Sylt vom Blauen Autozug. Mein Name ist Frank Bremser und ich freue mich, dass ihr dabei seid. Wir senden für euch rund um die Uhr mit aktuellen Insel-News, dem Sylt-Wetter und den Veranstaltungstipps für euren Tag. Im Web auf radiosylt.de zu hören und als App für unterwegs.
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2: Heute. Lust auf eine kleine Geheimmission durch Westerland? Bei der digitalen Outdoor-Rallye werdet ihr zu Anwärtern der Umweltschutzakademie Sylt. Ausgestattet mit Tablet und Ausrüstungstasche löst ihr knifflige Rätsel, sucht versteckte Hinweise und lernt nebenbei die Sylter Natur besser kennen. Die Rallye dauert rund 2 Stunden und eignet sich für Familien und Kleingruppen. Treffpunkt ist die Touristinformation im Syltnis Center. Es gibt verschiedene Startzeiten. Der Preis liegt bei 39 Euro pro Gruppe. Termine gibt es mehrmals täglich. Buchen könnt ihr online über sylt.de.
1: Morgen
2: geht's in Morsum musikalisch zur Sache. Im Muasem Hüs steht ab 20 Uhr der Tankerkönig auf dem Programm. Wer Lust auf einen besonderen Konzertabend abseits der großen Westerländer Bühnen hat, fährt also Richtung Insel Osten. Los geht's um 20 Uhr im Muasem Hüs, Bimieren 17 in Morsum.
1: Übermorgen
2: gibt's was für die Lachmuskeln. Kabarettist Robert Gries kommt nach Westerland. Um 20 Uhr steht er im alten Kursaal am Rathausplatz auf der Bühne. Politisches Kabarett mitten in der Woche und damit eine gute Alternative zu Sofa und Fernsehen. Beginn ist um 20 Uhr im alten Kursaal in Westerland.
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0: 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Jedes Jahr macht im Benediktenhof eine ganz besondere Show halt, nämlich das Werdensballett, das sogenannte Weltballett. Ganz hohes Niveau in Sachen Hochkultur. Und Klaas-Erik Johansen ist der Direktor vom Benediktenhof und der hat das Ganze nach Sylt geholt. Wie kam es denn dazu, Klaas-Erik? Du bist ja Däne und das war jetzt nicht hinderlich, ne?
1: Das hat auf jeden Fall geholfen, denn der dänische Initiator, Jens Christian Wand, hat Sylt besucht. Er ist aufgefordert worden von Freunden. Er selbst lebt in Kopenhagen und in Skagen. Das ist so diese Kombination Hamburg-Sylt in Dänemark. Und nach Sylt zu reisen, sich das anzugucken, hat er dann gemacht und hat hier mit der Unterstützung von Hanna, einer Antiquitätenhändlerin hier auf Sylt, uns gefunden und hat mir dann ein kompliziertes deutsches Mail geschrieben. Das habe ich auf Dänisch beantwortet. Und seitdem ist das Eis gebrochen. Es ist unkompliziert. Wir sprechen Dänisch miteinander.
0: Das Werdensballett dann auf dem Freigelände des Benediktenhofs. Und es ist ein ganz hohes Niveau. Und dennoch kann man da auch sozusagen Zugang finden, wenn man noch nie mit der Hochkultur Kontakt hatte. Aber das Niveau ist schon beeindruckend, ne?
1: Muss man sagen. Denn die Künstler, die teilnehmen, also die Tänzerinnen und Tänzer, sind ja wirkliche Stars, die auf so großen Ensembles aus London, aus Berlin, aus Norwegen und sogar die Prima Ballerina aus Kopenhagen ist ja auch da. Also das sind schon wirkliche Stars und mit Steve McRae kann man schon sagen, ein Weltstar, der hier vor Ort tanzt.
0: Das Werdensballett jedes Jahr im Benediktenhof, das ist auf jeden Fall ein tolles Erlebnis. Drumherum gibt es auch noch ein tolles Programm, das heißt einen sommerlichen Markt außen auf dem Freigelände und wenn Sie noch nie da waren beim Benediktenhof, müssen Sie es mal angucken, wirklich ein ganz tolles Hotel und auch ein tolles Gelände drumherum. Die Veranstaltungen werden natürlich auch immer rechtzeitig gepostet auf sylt.de. 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
2: Heute bleibt es meist wolkig, zwischendurch sind kurze sonnige Abschnitte drin. Die Höchsttemperatur liegt bei 18 Grad. Der Wind kommt zunächst aus West, später aus Südwest und weht meist mit 15 bis 20 Kilometer pro Stunde. Es bleibt überwiegend trocken. Der Radio Sylt 3-Tage-Trend. Morgen wird es mit bis zu 20 Grad etwas wärmer, dazu viele Wolken und später einzelne Schauer. Mittwoch gibt es Sonne und Wolken im Wechsel, dazu einzelne Schauer bei 18 Grad. Donnerstag wird es wieder unbeständiger mit Regen oder Schauern und rund 17 bis 18 Grad.
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4: Schön, dass ihr dabei seid und gleich geht's für uns weiter mit den Insta-Perlen. Das ist unser Follower Klaas aus Hörnum. Der sucht die lustigsten Sprüche aus dem Internet raus und präsentiert sie dann gleich hier bei uns exklusiv bei Radio Sylt vom blauen Autozug. Bis gleich!

0: Musik wie Urlaub, das gibt es hier bei uns bei Radio Sylt vom Blauen Autozug, 24 Stunden im Netz und natürlich auch auf radiosylt.de gibt es die App zum Laden für alle Systeme. Ja, und es gibt immer Fundstücke im Internet, ne, bei Instagram zum Beispiel, so Sprüche, wo man einfach laut loslachen muss und die sammelt für uns, klar, unser Klaas aus Hörnum.
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2: Moin. Mal sehen, wie oft ich die Verpackung noch aus dem Müll hole, um 8 bis 10 Minuten bei 200 Grad nachzulesen.
3: Was war's?

0: Radio Sylt mit Frank Bremser und ich hatte das große Glück, dabei sein zu dürfen bei der Einweihung des neu eingerichteten Schiffs Adler 6 der Adlerschiffe-Reederei. Das sieht von innen aus jetzt wie ein modernes Designhotel und Tobias Lackmüller, der Betriebsleiter der Adlerschiffe, war dafür verantwortlich.
1: Ja, gerade spannend war hier, weil wir halt einen ganz besonderen Einsatz hatten, nicht so wie bei den anderen Schiffen, die wir umgebaut haben, wo dann der Einsatzzweck klar war. Hier mischt es sich halt aus vielen Einsatzzwecken und wir wollten ein modernes, neues Schiff haben. Nicht unbedingt nur ein Clubschiff, sondern auch ein Schiff, was ausflugsfähig ist, aber halt auch für andere Veranstaltungen, ne, oder auch gediegenere Veranstaltungen genutzt werden sollen. Und ich glaube, das ist soweit ganz gut gelungen. Und wir sind aber auch noch nicht ganz fertig. Von außen fehlt noch ein bisschen was, aber der Fokus lag halt erst auf innen.
0: Und ist echt genial gelungen. Und das Tolle an dem Schiff ist auch, dass man über Kameras, die auf dem Schiff oben installiert sind, den Ausblick auch digital genießen kann, ne?
1: Genau. Das haben wir. Wir haben auf dem Peildeck, das allerdings schon ein Jahr vorher, dass wir eine hochauflösende Kamera für die Sehensbänke geschaltet haben, die wir jetzt direkt in den Innenraum streamen, an einen großen 75-Zoll-Fernseher, ja, wo du dann quasi mit dem Gamepad heranzoomen kannst, kannst dir die Tiere direkt aus der Nähe angucken, selbst wenn wir mal weiter weg sind oder wenn das Wetter halt nicht mitspielt.
0: Dann wünschen wir der Adler 6 allzeit gute Fahrt und gucken sich das Schiff mal an. Es liegt in Hörnum bei den Adlerschiffen.

0: Hier ist das Autozug Radio Sylt mit Frank Bremser, präsentiert vom Blauen Autozug. Wir freuen uns natürlich immer, wenn wir Meldungen bekommen, denn wir haben eine WhatsApp-Nummer, die findet man auch auf radiosylt.de und da ist gerade eine Nachricht reingekommen.
1: Moin Frank, wir stehen gerade auf dem Autozug und meine Kollegin Dagmar Schlippe und ich, Svenja Bremer von der Firma Drewe, grüßen ganz herzlich alle Organisatoren, Teilnehmerinnen und Teilnehmer und Industriekollegen, die an der Sylter Woche kommende Woche zum Zahnärztekongress teilnehmen werden und vor Ort im Kongresszentrum viele schöne Stunden verbringen werden. Herzliche Grüße und willkommen dort. Eure Svenja. Bis dann.
0: Vielen Dank dafür. Den Grüßen schließen wir uns natürlich an. 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

0: Schön, dass ich bei Ihnen sein darf. Hier ist das Auto zu Radio Sylt mit Frank Bremser und die Arche Wattenmeer in Hörnum. Die hat was Neues und bei mir ist Janis von der Arche Wattenmeer. Was habt ihr denn?
1: Genau, wir haben ein Escape Game. Also vielleicht kennen ja viele von den Hörern schon ein Escape Room. Das ist ein bisschen ähnlich. Nur, dass wir keinen Raum haben, sondern wir haben eben hier vier Kisten. Und man stellt sich vor, da es sich hier um einen mysteriösen Fund im Watt handelt, dass man diese vier Kisten im Watt findet. Und man hat eine Stunde Zeit bis Hochwasser. Das heißt, die Zeit läuft und man probiert dann eben mit gemeinsamer Kraft, mit verschiedenen Gehirnen eben die Kisten aufzukriegen, die hier angespült worden sind.
0: Richtig super. Und Dennis von der Arche Wattenmeer, kostet das extra?
1: Das Spiel an sich ist kostenfrei. Also man muss nur bei uns den Eintritt in der Arche bezahlen und es kostet jetzt nicht extra, um das Spiel zu machen.
2: Und Gruppen, wenn jetzt beispielsweise, ich sag mal, Lehrkräfte das jetzt hören, die noch einen tollen Ausflug mit der Klasse haben, da kann man sich dann auch toll mit so einer Klasse anmelden für so ein Spiel, oder?
1: Ja, da müssen wir sie jetzt tatsächlich ein bisschen aufteilen, weil man ja möglichst nur mit 6 Personen spielen kann, sonst wird es zu unübersichtlich und man kommt da nicht so richtig gut drumherum. Also es macht dann eben, also theoretisch ist es nicht so richtig im Klassensatz sozusagen möglich, aber wenn sozusagen die Möglichkeit besteht und die sich dann abwechseln, wäre das auch möglich.
0: Das heißt, man teilt sich auf und meldet sich vor allem an und das Ganze geht unter arche-wattenmeer.de. Hier ist das Auto zu Radio Sylt mit Frank Bremser. Gute Fahrt.

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2: Es ist 0 Uhr.
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4: Moin von der Insel. Bei uns geht es jetzt um den Denkmalschutz. Direkt nach den Aktionen zum Tag des offenen Denkmals beschäftigt das Thema heute auch die Sylter Politik. Der Bauausschuss der Gemeinde Sylt tagt heute ab 19 Uhr öffentlich im Westerländer Rathaus. Zu Gast ist Burkhard Jansen vom Kreis Nordfriesland. Er erklärt, welche Gebäude auf Sylt unter Denkmalschutz stehen, was das für Eigentümer bedeutet und welche Möglichkeiten es bei Sanierungen oder Umbauten gibt. Gerade auf Sylt sorgt das Thema bei Bauprojekten immer wieder für Diskussionen. Deshalb könnt ihr nach dem Vortrag auch selbst Fragen loswerden. In der Einwohnerfragestunde habt ihr die Möglichkeit, euch direkt an den Experten zu wenden. Weitere Sylter Nachrichten gibt es unter dein-sylt.online.
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4: Heute bleibt es meist dicht bewölkt, aber überwiegend trocken. Die Temperaturen erreichen bis zu 20 Grad. Der Südwind weht mit rund 30 Kilometern pro Stunde, in Böen deutlich kräftiger. Die Sonne macht sich kaum bemerkbar. Der Radio Sylt 3-Tage-Trend. Am Mittwoch wechseln sich Wolken und sonnige Abschnitte ab. Am Morgen sind einzelne Schauer möglich, bis 18 Grad. Am Donnerstag viele Wolken und wiederholt Schauer bei 17 Grad. Am Freitag bleibt es wechselhaft mit Sonne, Wolken und einzelnen Schauern. Dazu erneut bis 17 Grad.
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2: Sylt erleben, das heißt auch Uwe-Düne auf jeden Fall einmal besuchen. Die Uwe-Düne ist die höchste natürliche Erhebung der Insel, sozusagen unser Berg. Beeindruckende, jetzt hören Sie zu, also die Bayern werden jetzt wahrscheinlich laut lachend unter die Autofußmatte fallen. 52,5 Meter über der Nordsee und Sie können die Plattform zur Aussicht am Ende der Kurhausstraße in Kampen erreichen und von dort aus einen grandiosen Blick über ganz Sylt genießen. Und das ist wirklich sehr beeindruckend, die Nordsee zu sehen und die herrliche Dünenlandschaft bei uns auf der schönsten Insel der Welt. 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

0: Hier ist Radio Sylt vom blauen Autozug mit Frank Bremser. Hier bei der RDC Deutschland Gruppe, da gehen auch Kindheitsträume in Erfüllung. Düke ist Lokomotivführer bei der RDC Deutschland Gruppe. Lenkt zum Beispiel auch die Lokomotive an eurem Zug vorne beim blauen Autozug. Auch bei der NEG zum Beispiel. Und da gibt es Lokomotiven, die sind natürlich hochmodern. Und da kann man so eine Riesenlok auch mit einer Fernbedienung steuern. Wie geht das denn?
1: Einige Loks haben das bei uns, einige nicht. Also vor allem als Beispiel die D75 von der NEG auch. Die ich mittlerweile auch habe, die hat auch eine Funkfernsteuerung. Da hat man dann so einen kleinen, ich nenne es mal Bauchladen, zum Tragegeschirr. Ja. Damit kann man dann die komplette Lok steuern. Die kannst du damit anmachen, ausmachen, eine Bremse anlegen, lösen.
0: Oh, ich sehe schon die großen Kinderaugen. Oh, ich will auch mal so eine Lokomotive mit der Fernsteuerung führen. Ja, das hat natürlich ganz große Sicherheitsvorgaben und die werden natürlich überall eingehalten, ist ja logisch. Also wenn ihr mal einen Lokomotivführer von der RDC Deutschland Gruppe trefft, sprecht ihn gerne an und fragt mal, was denn so das Besondere an seinem Job ist. Und man kann auch aus seinem Beruf, wenn ihr jetzt Tischler seid zum Beispiel oder in einem ganz anderen Beruf tätig seid, man kann umschulen zum Lokomotivführer. Wenn es dort offene Stellen gibt, dann könnt ihr auf autozug-sylt.de diese Stellen finden. Kommt mal online und guckt euch das Ganze an. 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
1: 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Und wenn Sie einen ganz besonderen Gottesdienst erleben wollen auf der Insel Sylt, dann müssen Sie mal zu Pastor Reinhard Cino kommen, in die Friesenkapelle am Dorfteich. Denn er macht es wirklich sehr unkonventionell. Es gibt auch sogar YouTube-Live-Übertragungen von Gottesdiensten. So hat man die Gläubigen wunderbar durch die Corona-Krise gebracht. Und Reinhard Cino, ist das eine Herausforderung, auch für die Urlauber auf der Insel Sylt da zu sein?
2: Na, Herausforderung würde ich jetzt nicht sagen. Das ist das, was den Reiz dieser Pfarrstelle ausmacht. Dass wir als Einheimische sehr eng zusammenarbeiten, sehr eng miteinander verbunden sind, aber dass wir uns immer wieder anregen lassen von den vielen Gästen, die hierher kommen und die sagen, Sylt ist meine zweite Heimat.
1: Was macht denn die Gemeindearbeit auf der Insel Sylt aus?
2: Wir haben ein sehr gutes Team hier in der Kirchengemeinde, deswegen macht mir die Arbeit viel Spaß. Und meine Aufgabe ist es, die christliche Botschaft fröhlich und nachdenklich rüberzubringen. Weil ich glaube, das heißt nicht umsonst Evangelium, frohe Botschaft, sondern das ist ganz bewusst so von Jesus gewählt worden, dass die Leute wissen sollen, unser Gott ist ein Gott des Lebens, der ist sehr fröhlich, der versteht auch Spaß. Und das versuchen wir in den Predigten mit der ganzen Gestaltung des Gottesdienstes den Menschen nahezubringen.
1: Reinhard Cino, wenn Sie können und einen Gottesdienst mit ihm besuchen können, kann ich Ihnen das nur empfehlen. Ein wirklich ganz toller Prediger und vor allem kein Prediger. 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

0: Hier ist Radio Sylt vom Blauen Autozug mit Frank Bremser. Schön, dass ihr eingeschaltet habt. Wir sind rund um die Uhr für euch da im Web auf radiosylt.de und natürlich auch über unsere App. Dazu gibt es täglich aktuelle Insel-News, das Sylt-Wetter und die besten Event-Tipps für eure Zeit auf der Insel.
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2: Heute
3: geht's in Morsum musikalisch zur Sache. Im Muasem Hüs steht ab 20 Uhr der Tankerkönig auf dem Programm. Wer Lust auf einen besonderen Konzertabend abseits der großen Westerländer Bühnen hat, fährt also Richtung Insel Osten. Los geht's um 20 Uhr im Muasem Hüs, Bimieren 17 in Morsum.
2: Morgen
3: gibt's was für die Lachmuskeln. Kabarettist Robert Gries kommt nach Westerland. Um 20 Uhr steht er im alten Kursaal am Rathausplatz auf der Bühne. Politisches Kabarett mitten in der Woche und damit eine gute Alternative zu Sofa und Fernsehen. Beginn ist um 20 Uhr im alten Kursaal in Westerland.
2: Übermorgen.
3: Am Donnerstag heißt es wieder Rantum lacht. Diesmal kommt Comedian Lara Ermer mit ihrem Programm Leicht entflammbar in den Chorsaal. Sie verbindet gesellschaftliche Themen, Psychologie und ziemlich direkten Humor. Los geht's um 20 Uhr im Chorsaal Rantum. Tickets gibt es ab 21 Euro.
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0: 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Es kommen ja doch viele auch auf die Insel und wollen hier Reitsport machen. Und Maike Belbe ist jetzt bei mir von der Gemeinde Sylt. Da gibt es aber auch Regeln hier bei uns, ne?
1: Ein paar Regeln gibt es, genau. Die gibt es. Man hat relativ viele Reitwege. Ein paar Erneuerungen gibt es im Reich Kampen, um den Leuchtturm herum. Das ist ein bisschen erweitert worden, der Reitweg dort. Genau, aber sonst hat man eine große Auswahl auch an den verschiedenen landschaftlichen Wegen. Und genau, man muss aber einmal bei der Gemeinde Sylt, bei der Kasse, eine Kopfmarke kaufen.
0: Also so eine Art Kopfgeld, also wie im Western.
1: Ja, Kopfnummer, ne? Ja.
0: Also das muss man sich vorstellen, ja. Maike, das ist wie so eine Kurkarte fürs Pferd, oder?
1: Genau, so eine Art Autokennzeichen.
0: Ja, ja, genau. Ja, gut. Genau. Nun kommen ja auch viele mit dem Pferd auf die schönste Insel der Welt, ne?
1: Genau, also viele Ställe bieten Gastboxen an, sodass man mit seinem eigenen Pferd anreisen kann und das Pferd dann in eine Gastbox stellen darf, ja.
0: Also jeder braucht diese Kopfgeldmarke auf Sylt. Das ist der Nachweis, dass man eben bei uns auch reiten darf und dass wir natürlich dann auch dafür sorgen hier auf Sylt, dass die Reitwege gepflegt werden. Wie kommt man denn zum Beispiel an die Reitpläne ran, wo ich reiten kann auf Sylt, Maike?
1: Online bekommt man auf der Seite Gemeinde-Sylt. Unter dem Bereich Formulare ist der Antrag, dass man den auch online ausfüllen kann für die Kopfnummer und auch die Reitwegekarte nochmal mit allen Wegen, die es gibt und nochmal ein paar Informationen. Zu den Reitwegen.
0: Und da natürlich auch nochmal der Hinweis an alle Autofahrer auf der schönsten Insel der Welt. Bitte Rücksicht nehmen, langsam an Pferden vorbeifahren. Die sind ja auch Fluchttiere und erschrecken sich natürlich bei kleinsten Geräuschen oder bei hektischen Bewegungen. Vielen Dank, Maike. Bis bald.
1: Bis bald.
0: Tschüss. Ciao. 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
1: Heute bleibt es meist dicht bewölkt, aber überwiegend trocken. Die Temperaturen erreichen bis zu 20 Grad. Der Südwind weht mit rund 30 Kilometern pro Stunde, in Böen deutlich kräftiger. Die Sonne macht sich kaum bemerkbar. Der Radio Sylt 3-Tage-Trend. Am Mittwoch wechseln sich Wolken und sonnige Abschnitte ab. Am Morgen sind einzelne Schauer möglich, bis 18 Grad. Am Donnerstag viele Wolken und wiederholt Schauer bei 17 Grad. Am Freitag bleibt es wechselhaft mit Sonne, Wolken und einzelnen Schauern. Dazu erneut bis 17 Grad.
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3: Willkommen in der nächsten halben Stunde hier bei Radio Sylt.de vom blauen Autozug. Es ist schön, dass ihr dabei seid und wir haben ja auch unsere eigene Comedy, das wisst ihr, ne? Unser Follower Klaas aus Hörnum, der sucht die lustigsten Sprüche aus dem Internet raus und daraus haben wir unsere eigene kleine Comedy-Show gemacht und gleich gibt's die nächste Folge hier bei mir. Moin!

0: Hier ist Radio Sylt vom Blauen Autozug mit Bremsman, Frank Bremser hier. 24 Stunden sind wir auf Sendung, weltweit zu hören auf radiosylt.de. Da gibt es auch unsere App zum Laden. Ja, und wir haben ja unseren Follower Klaas aus Hörnum. Der sucht ja die schrägsten Insta-Perlen raus, also die lustigsten Sprüche aus dem Internet. Und hier kommt der nächste.
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3: Moin, gerade bei der Eisdiele sagt eine Mutter zu ihrem Sohn, der gerade ein Eis bekommen hat. Und was sagt man da? Er schaut die Verkäuferin mit großen Augen an und sagt, ich liebe dich.
4: Ha ha ha ha!

0: 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März 2023 gibt es uns und Sie können uns weltweit hören auf radiosylt.de. Und wollten Sie schon mal die Krabbenfahrt machen? Dann machen Sie das mal mit den Adlerschiffen. Und da ist auf der Rosa Palooka der Robin und der kann genau erklären, wie es funktioniert.
1: Genau, wenn man Donnerstag, 16 Uhr, fahren wir hier los. Wir haben unser Schleppnetz dabei und dann wollen wir ein bisschen Krabben fangen. Ne?
2: Das heißt, die Gäste können noch mal anfangen zu poolen hier?
1: Ja, genau, aber die holen wir vorher extern, die Krabben, weil die Mengen ziehen wir auch so nicht raus in der Zeit. Die werden auch gekocht und dann werden die hier an Bord gepoolt. Dann zeigen wir denen, wie das geht. Sind wir froh, wenn die nicht so viel wissen, wie das geht. Dann haben wir mehr für uns. Ne?
2: Und wie läuft so eine Tour ab? Also die Leute gehen an Bord, dann kriegen sie ein bisschen was erzählt wahrscheinlich, was so vor ihnen liegt.
1: Ja, genau. Also es läuft so ab. Also 16 Uhr fahren wir hier los. Wir haben dann immer noch Begleitung dabei vom Erlebniszentrum hier vorne. Die führen uns ein bisschen durch die Tour, so als Guide quasi. Und erzählen ein bisschen was, also ganz besonders dann halt zur Nordseegarnele. Ne? Dann fahren wir raus hier vor uns zum Königshafen. Da schmeißen wir dann unser Netz raus. Wir haben so ein Schleppnetz auch, wie die Krabbenkutter auch haben. Und das, was wir dann so gefangen haben, das kommt dann vorne hier auf die Kiste. Und dann kommen die vom Erlebniszentrum, erzählen ein bisschen was dazu. Sind natürlich auch ein paar Garnelen dann dabei. Und dann geht das nachher ins große Poolen. Ne?
0: Ja, und dann können Sie sich mal ausprobieren, ne, mit dem Krabbenpoolen, ob das gut funktioniert. Und das, was da gefangen wurde, das geht natürlich auch wieder zurück in die Nordsee. Das Ganze läuft ja auch unter den Augen der Naturschützer von der Schutzstation Wattenmeer. 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Und die Adresse der Adlerschiffe haben wir bei uns natürlich auch auf der Homepage verlinkt. radiosylt.de.

0: 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Und wir haben auch Nachhaltigkeitstipps bei uns. Ja, ja, wir wollen ja, dass die Insel so schön bleibt, wie sie ist. Und dazu habe ich mir jetzt gerade Charlie Esser, die Naturschutzbotschafterin der Insel, eingeladen. Es gibt bei dir oder bei euch ja auch Nachhaltigkeitsführung. Was ist das genau?
1: Genau, also wir nennen das Umweltbildung. Mhm. Und meistens sind das naturkundliche Führungen hier auf der Insel. Die ersten denken wahrscheinlich erstmal an eine Wattwanderung. Mhm. Aber es gibt natürlich auch ganz viele andere Führungen, wo man die Naturschutzgebiete der Insel besser kennenlernen kann und vielleicht auch sehen kann, was daran so besonders ist und warum das so schützenswert ist. Und das ist dann eben nicht nur total interessant, das zu lernen, sondern hilft uns ja auch, das weiterzugeben an Menschen in unserem Umfeld, andere irgendwie auch so indirekt dafür zu begeistern. Und so haben wir dann vielleicht ganz viele Menschen, die sich irgendwie für Umweltschutz einsetzen, die das auch mitnehmen vielleicht aus dem Urlaub oder einfach so in ihrem Umfeld teilen.
0: Hast du da so ein spezielles Beispiel von so einer Führung, wo ihr vielleicht anhaltet und sagt, guck mal, das könnte man jetzt im Alltag irgendwie umsetzen?
1: Ja, es ist ja weniger über Nachhaltigkeit, mehr zum Thema einfach generell die Natur. Was macht sie so besonders und vielleicht auch sensibel? Also es gibt Führungen speziell zum Thema Küstenschutz oder eine Führung zum Thema Schweinswale, wo es eben darum geht, wie können wir die Schweinswale besser schützen, und den Nationalpark Wattenmeer natürlich, der ja direkt vor unserer Haustür ist, den man dann auf einer Wattführung ganz gut kennenlernen kann.
0: Vielen Dank.
1: Gerne.
0: Die Naturschutzbotschafterin der Insel Sylt, Charlie Esser, war das. Und mehr Infos gibt es natürlich unter naturschutz-sylt.de. Und die Veranstaltung entsprechend natürlich auch immer am Veranstaltungskalender auf sylt.de zu finden.

0: 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Ich spreche jetzt nochmal wieder mit Silke von Bremen. Sie ist ja Sylt-Guide. Sie führt Sie über die Insel und sie weiß so viel über die schönste Insel der Welt, über die Entstehungsgeschichte unserer Insel, die ja immer in Bewegung ist. Guckt man sich nur mal List an. List sieht gar nicht mehr so aus wie vor Jahrzehnten. Und so ging es eigentlich vielen Inselorten. Die Entstehung ist schon sehr interessant, ne Silke?
1: Und dann muss man sagen, dass wir Glück hatten, dass der große Reeder Albert Ballin aus Hamburg, mein Feld ist die Welt, nicht nur die ganze Welt entdeckte, sondern sich auch für die Nordseebäder interessierte und entdeckte, dass Sylt zwar eine zauberhafte Insel ist, mit Abstand, weil sie auf Sylt sehr viel mehr landschaftliche Unterschiede finden, also das Föhr beispielsweise sehr, sehr viel einheitlicher, dass die Verkehrsanbindung eben unglücklich war. Es gab ja den Hindenburgdamm noch nicht und Albert Ballin rüstete also unglaublich luxuriöse Seebäderschiffe aus, die von Hamburg über Helgoland nach Hörnum fuhren. In Hörnum hat er extra Land gekauft, Anlegebrücke gebaut, auf eigene Rechnung eine Bahn nach Westerland gebaut. Was sollten die Leute in Hörnum? Und dann entwickelte sich eben dieses, das um 1900 Westerland mondän und reich war und die Gäste dann nicht nur nach Westerland gingen, sondern die Insel ja weiter entdeckten. Und jetzt

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1: Es ist 1 Uhr.
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4: Moin von der Insel. Gestern hat es an der Flughafenkreuzung einen Unfall gegeben. Ein VW Sportsvan und ein abbiegendes Auto sind dort zusammengestoßen. Warum? Weil beim Linksabbiegen der entgegenkommende Verkehr übersehen wurde. Das Problem: Die Ampel gibt Linksabbiegern kein eigenes Signal. Ihr müsst also höllisch aufpassen, denn grün bedeutet dort eben nicht automatisch freie Fahrt. Ihr habt dem Gegenverkehr Vorrang zu gewähren. Zum Glück ist der Unfall für alle Beteiligten noch glimpflich ausgegangen. Es blieb bei einem Schock- und Blechschaden. Nehmt das bitte als Warnung. Augen auf im Straßenverkehr und lasst euch an der Kreuzung nicht ablenken, damit ihr alle sicher an euer Ziel kommt. Fahrt vorsichtig und bleibt gesund. 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
4: Heute bleibt es meist dicht bewölkt, aber überwiegend trocken. Die Temperaturen erreichen bis zu 20 Grad. Der Südwind weht mit rund 30 Kilometern pro Stunde, in Böen deutlich kräftiger. Die Sonne macht sich kaum bemerkbar. Der Radio Sylt 3-Tage-Trend. Am Mittwoch wechseln sich Wolken und sonnige Abschnitte ab. Am Morgen sind einzelne Schauer möglich, bis 18 Grad. Am Donnerstag viele Wolken und wiederholt Schauer bei 17 Grad. Am Freitag bleibt es wechselhaft mit Sonne, Wolken und einzelnen Schauern. Dazu erneut bis 17 Grad.
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1: Sie sind auf dem Weg in Ihr Ferienparadies nach Sylt und das haben sich sowas von verdient und wir möchten Sie gerne begleiten. 24 Stunden am Tag gibt es das Autozug Radio Sylt zu hören auf radiosylt.de. Und was wollen wir Ihnen vorstellen? Klar, viele Sylt-Insights und natürlich auch die Inselorte, zum Beispiel das südliche Morsum. Das ist ja das ländliche Ferienparadies von Sylt. Da können Sie beeindruckende Naturlandschaften genießen und pure Entspannung finden. Hier erwarten Sie Felsformationen und Heidelandschaften, die von grünen Wiesen durchzogen sind und ideale Orte zum Wandern bieten. Morsum Cliff zum Beispiel, ein traumhafter Ort, müssen Sie auf jeden Fall erleben. Erleben Sie also Sylt einfach mal von der anderen Seite. 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

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Ja, wer mit dem blauen Autozug Sylt unterwegs ist, muss sich ab sofort auf leicht erhöhte Ticketpreise einstellen. Beim Kauf direkt am Terminal werden jetzt 3 Euro mehr fällig. Hintergrund sind natürlich die stark gestiegenen Energie- und Ölpreise, die aktuell viele Verkehrsunternehmen belasten. Und ihr kennt das ja alle selbst. Die RDC betont aber auch, die Anpassungen sollen moderat und so kurz wie möglich bleiben. Für euch lohnt sich deshalb der Blick ins Internet noch mehr, denn online gibt es weiterhin die günstigsten verfügbaren Tarife. Julian Rönsch von der RDC sagt, man wisse, dass jede Preissteigerung spürbar sei. Gleichzeitig wolle man den Betrieb auf der wichtigen Verbindung nach Sylt zuverlässig sichern und die zusätzlichen Kosten nicht komplett an die Fahrgäste weitergeben. Und genau deshalb bedankt sich der blaue Autozug Sylt heute ganz bewusst bei euch für eure Geduld, eure Treue und dafür, dass ihr dem Unternehmen auch in bewegten Zeiten die Stange haltet. 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Wir wünschen euch eine gute Reise. 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
1: Hier ist das Auto zu Radio Sylt mit Frank Bremser und es soll tatsächlich Leute geben, die waren noch nie auf Sylt. Joachim Lamdi zum Beispiel.
2: Sag ich Ihnen ganz ehrlich, bin schon überall auf der Welt gewesen, auf Tonga, in Westsamoa, in der Südsee, aber ich war noch nie auf Sylt. Heute Premiere.
1: Und da gibt's andere, das sind so waschechte Schleswig-Holsteiner wie Wolfgang Kubicki.
3: Gestern mal glauben, die Hamburger immer Sylt sei ein Stadtteil von Hamburg. Ich habe gestern Abend Hamburger getroffen, den ich erklären musste, Sylt bleibt schleswig-holsteinisch. Das ist eine besondere Insel, der Lage wegen, des Klimas wegen, sehr viel Sonnenscheinstunden, immer Luftbewegung. Es gibt, ich glaube, keine andere Region in Deutschland, in der Sie auf so wenig Quadratkilometern so viele gute Restaurants finden wie auf Sylt. Es gibt auch keine andere Location, obwohl ich von der Ostküste aus Strande komme. Timmendorfer Strand ist auch ganz toll. Aber keine andere Location in Schleswig-Holstein, wo Sie sich in so kurzer Zeit so intensiv erholen können wie auf dieser Insel. Ich bin immer wieder gerne hier, seit 50 Jahren jetzt. Und es ist einfach auch ein Ort der Entspannung, aber auch ein Ort der Anregung.
1: Absolut. Und darauf freuen Sie sich jetzt ganz besonders auf Ihren Sylt-Urlaub. Und kommen Sie gerne mal bei uns auf der Homepage vorbei, auf radiosylt.de. Da finden Sie vom Autozug Radio Sylt auch unsere WhatsApp-Nummer zum Beispiel. Und da würden wir uns freuen, wenn Sie uns vielleicht mal eine Sprachnachricht schicken. Vielleicht einen kleinen Urlaubsgruß, dann können wir den hier auch bei uns im Radio mal senden. Denn wir sind Sylt in einer Stunde.

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2: Heute
3: geht's in Morsum musikalisch zur Sache. Im Muasem Hüs steht ab 20 Uhr der Tankerkönig auf dem Programm. Wer Lust auf einen besonderen Konzertabend abseits der großen Westerländer Bühnen hat, fährt also Richtung Insel Osten. Los geht's um 20 Uhr im Muasem Hüs, Bimieren 17 in Morsum.
2: Morgen
3: gibt's was für die Lachmuskeln. Kabarettist Robert Gries kommt nach Westerland. Um 20 Uhr steht er im alten Kursaal am Rathausplatz auf der Bühne. Politisches Kabarett mitten in der Woche und damit eine gute Alternative zu Sofa und Fernsehen. Beginn ist um 20 Uhr im alten Kursaal in Westerland.
2: Übermorgen.
3: Am Donnerstag heißt es wieder Rantum lacht. Diesmal kommt Comedian Lara Ermer mit ihrem Programm Leicht entflammbar in den Chorsaal. Sie verbindet gesellschaftliche Themen, Psychologie und ziemlich direkten Humor. Los geht's um 20 Uhr im Chorsaal Rantum. Tickets gibt es ab 21 Euro.
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0: 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Und wenn wir über einen Pastor sprechen auf der Insel Sylt, dann sprechen wir über Rainer Cinno. Er ist ein Pastor mit Haltung und vor allem auch mit Meinung. Und Rainer, wir haben Glaubenskriege auf der Welt. Wir haben auch echte Kriege jetzt auf der Welt. Wie denkst du, steht Gott dazu?
1: Ich bin mir sehr sicher, dass unser Gott einer ist, der mit den Menschen mitleidet. Das ist ja auch unsere christliche Vorstellung von Gott. Mhm. Er hat Jesus in diese Welt geschickt und Jesus hat uns ja gezeigt, wie Gott ist. Er ist keiner, dem das alles egal ist, sondern er ist einer, der unser menschliches Schicksal auf sich genommen hat, auch der gelitten hat. Und so leidet Gott, glaube ich, mit denen, die in dieser Welt verfolgt werden, die in dieser Welt Gewalt erleiden müssen und die in dieser Welt Trauer tragen. Davon bin ich überzeugt.
0: Rainer Cinno, er ist Pastor der Kirchengemeinde Norddörfer Sylt. Das war ein Gespräch von Sylt 1 mit Axel Link und Rainer Cinno zum Nachschauen auf Sylt 1 TV. 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
5: Heute bleibt es meist dicht bewölkt, aber überwiegend trocken. Die Temperaturen erreichen bis zu 20 Grad. Der Südwind weht mit rund 30 Kilometern pro Stunde, in Böen deutlich kräftiger. Die Sonne macht sich kaum bemerkbar. Der Radio Sylt 3-Tage-Trend. Am Mittwoch wechseln sich Wolken und sonnige Abschnitte ab. Am Morgen sind einzelne Schauer möglich, bis 18 Grad. Am Donnerstag viele Wolken und wiederholt Schauer bei 17 Grad. Am Freitag bleibt es wechselhaft mit Sonne, Wolken und einzelnen Schauern. Dazu erneut bis 17 Grad.
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6: Willkommen in der nächsten halben Stunde hier bei radiosylt.de vom blauen Autozug. Es ist schön, dass ihr dabei seid und wir haben ja auch unsere eigene Comedy, das wisst ihr, ne? Unser Follower Klaas aus Hörnum, der sucht die lustigsten Sprüche aus dem Internet raus und daraus haben wir unsere eigene kleine Comedy-Show gemacht und gleich gibt's die nächste Folge hier bei mir. Moin!

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2: Moin. 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Faszinierend.
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0: 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Wenn Sie mal so einen Oldtimer-Bus auf der Insel sehen, dann können Sie sicher sein, das ist einer von der SVG, der Sylter Verkehrsgesellschaft. Und die sind so beliebt, diese Busse. Man staunt einfach nur, der Mund steht offen und man freut sich, auch mal dabei zu sein. Manche machen damit zum Beispiel einen Junggesellenabschied und am Steuer sitzt dann zum Beispiel Uwe Schöndube von der SVG.
1: Ja, genau. Sonntag war ich auch mit ein paar Leuten hier Junggesellenabschied unterwegs. Also mittlerweile kennen mich sehr, sehr viele und ich habe auch ganz viele jetzt dann auf dem Auftrag gestern auch wieder Oldtimer-Tour, Fahrerwunsch Uwe. Ne? Also das muss man sich natürlich auch erarbeiten. Aber meistens sind es super nette Gäste. Ich habe richtig viel Spaß und das kommt auch immer was zurück und dann mache ich es auch gerne. Also und das war immer das, was ich wollte. Wenn ich morgens aufstehe und sage, ich will nicht arbeiten, dann hast du irgendwas für Geld gemacht.
0: Absolut. Und Uwe ist immer gut drauf. Überzeugen Sie sich selbst bei der SVG. Können Sie sich diese Oldtimer-Busse für Events mieten? Mehr dazu natürlich auf der Homepage der SVG. Die haben wir verlinkt und diesen Link finden Sie auf radiosylt.de bei unseren Besten. Na.

0: 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Das ist das Auto zu Radio Sylt mit Frank Bremser. Schön, dass ich bei Ihnen sein darf. Sie haben doch sicherlich auch schon mal diese großen Wanderriesen bemerkt, ne, auf dem Bahnhofsvorplatz. Wie sollte man die auch nicht bemerken? Sie sind grün, knallgrün, und entworfen hat sie ein Kieler Bildhauer, Martin Wolke. Es gab damals eine Ausschreibung, wer macht uns die schönsten Kunstwerke für den Bahnhofsvorplatz? Ja, und Martin hat dann am Ende den Zuschlag bekommen. War das nicht komisch, als es dann hieß, ja, du darfst es machen? Kriegt man erstmal Panik?
1: Ja, natürlich. Ich habe mich da auch komplett verschätzt. Ja, also ich habe natürlich schon lebensgroße Figuren gemacht, aber nie so große, und habe das vergessen, dass sich das im Quadrat potenziert, der Aufwand, und nicht nur einfach verdoppelt. Und das war schon auch eine große Lektion, aber die erfolgreich dann sozusagen vonstatten gegangen ist. Ich habe mir dann von der Stadt noch ein Darlehen geholt und als Sicherheitsüberleistung, dass ich das so fertig machen konnte, den Turmspringer, der jetzt in der Sylter Welle hängt, vorne an der Spitze, habe ich dann als Sicherheitsleistung übergeben, und die Stadt hat dann mir das Darlehen sozusagen erlassen und den Turmspringer angekauft dadurch.
0: Ah, okay. Also Kunstsicherheit eingebracht.
1: Ja, genau. Das war halt auch im gegenseitigen Interesse, dass die Riesen dann auch fertiggestellt wurden, weil dann war das Budget war dann zu Ende, und da hatten wir dann wieder Wind in den Segeln.
0: Ja, und es hat ja geklappt, und sie gehören ja jetzt mittlerweile zu Sylt dazu, wie vieles andere auf der schönsten Insel der Welt. 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

0: 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Hier ist das Auto zu Radio Sylt mit Frank Bremser und zu Sylt gehören natürlich auch die Promis, zum Beispiel auch Fabian Harloff, wir kennen ihn noch aus Ein Fall für TKKG und dann spielte er auch bei Buddy Holly im Musical Buddy Holly die Hauptrolle. Ja, und wenn er auf Sylt ist, dann genießt das natürlich, auch zur Hauptsaison, aber da ist es da Erholung?
1: Sylt ist eigentlich jetzt zur Hauptsaison fast nirgendwo pure Erholung. Gerade wenn man auch noch einen Hund hat und den mit an den Hundestrand nimmt. Ansonsten haben wir hier ein kleines Häuschen und da haben wir einen Hintergarten und da ist es ganz schön kuschelig und da ist wirklich pure Erholung. Und es gibt ja auch, wie wir alle wissen, auf Sylt einige Orte, wo man auch während der Hochsaison es ganz kuschelig hat und auch einsam ist. Also das Haus, ist, muss ich dazu sagen, gehört meiner Frau. Ich kann mir das nicht leisten.
0: Oh ja, Mitleid, klar. Fabian Harloff, wie ist es denn mit dem Wetter auf Sylt? Welches Wetter ist das Liebste?
1: Nein, das normale Sylter Sommerwetter, während in Hamburg die Leute schwitzen, hier trotzdem noch ein Lüftchen weht. Das ist so mein Lieblingswetter und ich gehe auch, wir haben eben Hunde, ich gehe auch an den Hundestrand und eigentlich gibt es, aber ich bin auch gerne, wenn es richtig knacke kalt ist, minus 10 Grad, bin ich auch gerne hier am Strand unterwegs. Normalerweise gehe ich jeden Morgen joggen. Das geht natürlich mit dem Hund im Moment nicht. Das geht ja nur in der Wintersaison. Ich finde Sylt bei jedem Wetter geil.
0: Ja, das war Fabian Harloff bei Sylt 1. Er liebt Sylt also bei jedem Wetter und so geht es uns ja letzten Endes auch. Ihnen eine schöne Überfahrt und vor allem eine ganz, ganz tolle Zeit auf der schönsten Insel der Welt. 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